0: Mehr bei der Schifffahrt. Wegen des niedrigen Wasserstands läuft der Verkehr auf der Donau nur eingeschränkt. Infrastrukturminister Peter Hanke von der SPÖ zeigt sich aber noch entspannt. Claudia Peintner-Schmidt berichtet.
1: Eine behördliche Sperre der Wasserstraße Donau ist in Österreich derzeit nicht erforderlich, betont Infrastrukturminister Peter Hanke von der SPÖ.
2: Bei aller Problematik, die sich in diesen Tagen zeigt, darf ich eben hinweisen, Österreich ist auch dafür gut gerüstet.
1: Das letzte vergleichbare Niederwasser trat 2018 sowie 2003 auf. Man habe aus den Erfahrungen der Vergangenheit gelernt, so Hanke. Jährlich werden mittlerweile 30 Millionen Euro in den Erhalt der Wasserstraße investiert.
2: Von diesen 30 Millionen gehen 16 Millionen in die Instandhaltung und der Differenzbetrag in Forschungsprojekte.
1: Wichtig sei auch, dass die Länder im Donauraum intensiver zusammenarbeiten, fordern Vertreter aus Wirtschaft und Politik, um die Wasserstraße die ganze Strecke entlang robuster gegen Trockenheit oder Hochwasser zu machen.
0: Israel und der Libanon haben in Rom neue direkte Gespräche begonnen, die von den USA vermittelt werden. Sie sollen bis morgen dauern. Es geht um eine Waffenruhe zwischen Israel und der pro-iranischen Hisbollah-Miliz, die im Libanon aktiv ist. Kuba hat wieder Strom. Nach dem landesweiten Blackout gestern ist die Versorgung wiederhergestellt worden. Es war schon der 6. landesweite Ausfall heuer. Die Stromnetze sind veraltet. Außerdem fehlt Treibstoff in den Kraftwerken, weil die USA Öllieferungen an Kuba blockieren. Und jetzt zum Wetter mit Michael Mattern.
3: Der Mittwoch bringt noch einmal extreme Hitze, Höchstwerte zwischen 30 und 38 im Nordosten, stellenweise erneut um die 40 Grad. Und damit sind heute weitere Rekorde nicht ausgeschlossen. Oft scheint dabei wieder den ganzen Tag die Sonne und es wird zum Teil heißer Südwind. Die Gewittergefahr steigt aber etwas und vereinzelt sind in der überhitzten Luft auch schwere Gewitter möglich, speziell von Vorarlberg bis ins Salzkammergut. Morgen Donnerstag im Osten und Süden noch länger sonnig und sehr heiß mit bis zu 38 Grad. Sonst zunehmend gewittrig und schon ein paar Grad kühler.
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1: Im Studio Laura Graf. Es ist 3 Uhr. 70.000 der 72.000 Migrantinnen und Migranten, die vergangene Woche die kleine spanische Exklave Ceuta gestürmt haben, sind schon wieder zurück in Marokko. Das hat der spanische Innenminister gestern mitgeteilt bei der Videokrisensitzung der zuständigen Ministerinnen und Minister. Entscheidend sei jetzt, dass die Kooperation mit Marokko wieder funktioniere, also dass Marokko Migranten zurückhalte, sagt Daniel Thüm, Experte für Migrationsrecht der Europäischen Union. Auf die Frage, ob Marokko die EU so erpressen könnte, sagt
2: Wenn man isoliert auf den Migrationsbereich guckt, dann stimmt das. Da ist die EU und da ist Spanien von Marokko abhängig. Aber es gibt ja nicht nur die Migration, es gibt auch die Wirtschaft. Marokko hat 2/3 seiner Exporte, Warenexporte, allein in die Europäische Union. Das heißt, wenn man die gesamte Palette der bilateralen Beziehungen anschaut, dann ist es ein wechselseitiges Abhängigkeitsverhältnis. Und da muss man jetzt eben schauen, dass man aus dieser wechselseitigen Abhängigkeit eine Situation schafft.

0: Spannungen, die das Glas im Extremfall springen lassen können. Reflektierende Innenjalousien sollte man deshalb nicht zu nah am Glas aufhängen, sagt Arahonik.
1: Je weniger Luftzirkulation da stattfinden kann, desto mehr kann sich das dann mehr aufheizen und dann kann es zu diesen Spannungsrissen kommen.
0: Gefährlich seien Spannungsrisse im Fenster in der Regel nicht, sagt Arahonik, weil das Glas nicht mit Wucht zersplittere.
2: Souveräner Sieg für Anastasia Potapova beim WTA 1000 Tennisturnier in Toronto. Österreichs Nummer 1 setzt sich im Duell gegen die Rumänin Elena Gabriela Ruse in 2 Sätzen mit 6:4 und 6:2 durch. In der dritten Runde trifft Potapova auf Elina Svitolina aus der Ukraine. Und jetzt zum Wetter mit Michael Mattern.
3: Nach der Hitzerekordflut von gestern wird es auch heute noch einmal außergewöhnlich heiß. Die Temperaturen erreichen 30 bis 38 in Niederösterreich, Wien und im Nordburgenland stellenweise erneut um die 40 Grad. Dazu gibt es im Großteil Österreichs wieder viel Sonne und heißen Südwind. Heute Nachmittag dann aber doch auch einige Gewitter, die heftig sein können, vor allem vom Salzkammergut westwärts. Morgen Donnerstag im Osten und Süden einige Sonnenstunden und noch bis zu 38 Grad, sonst zunehmend gewittrig. Und am Freitag kühlt es dann überall ab.
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1: Meer ervaringsinterview is in 4 minuten hier. Herr Kollege, was ist mit der Futter? Der Kunde ruft schon das dritte Mal an.
2: Na und, sag's mir lieber die Hausnummer, bevor es mich da auf eine Expedition schickt.
1: Aber ich hab doch ganz deutlich gesagt, Hausnummer 43.
2: Was haben sie gesagt? Am Blödsinn haben sie gesagt.
1: Einen anderen Ton bitte, ja? Sonst haben sie Funksperre. Wir sind doch schließlich alles Kollegen da.
2: Was sind sie?

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1: Im Studio Laura Graf. Es ist 4 Uhr. Europa muss sich in Zukunft mehr Gedanken über seine Stromversorgung machen. Das zeigt sich spätestens jetzt während der Hitzewelle. Die Hitze und die anhaltende Trockenheit schränken die Stromproduktion massiv ein. Etwa bei den Atomkraftwerken. Dort fehlt Kühlwasser. Katja Winkler berichtet.
2: In einigen Atomkraftwerken in Frankreich herrscht aktuell eingeschränkter Betrieb, auch in Ungarn im Atomkraftwerk Poksch. Damit fehle Ungarn die Hälfte des benötigten Stroms. Dadurch werde mehr importiert, sagt EU-Energieexperte Alexander Roth vom Bruegel-Institut in Brüssel.
3: Da sieht man auch die Wichtigkeit des europäischen Stromsystems. Ohne dem wäre es Ungarn nicht möglich, die Nachfrage zu decken. Aber das ist auch nichts Neues, das schon seit längerer Zeit.
2: Vor allem kleinere Länder sind auf Stromimporte angewiesen, weil sie ihren Bedarf nicht vollständig selbst decken können. Mit dem Klimawandel wird es daher noch wichtiger, dass sich die europäischen Staaten gegenseitig bei der Stromversorgung unterstützen. Gleichzeitig muss der Ausbau erneuerbarer Energien weiter vorangetrieben werden, insbesondere der aus Wind und Sonne.
1: Nach 2 Wochen sind 2 Migranten vor Mallorca aus dem Meer gerettet worden. Die 2 Nordafrikaner haben ein Bootsunglück überlebt. Sie sind dehydriert und unterernährt ins Krankenhaus gebracht worden. Nach 17 weiteren Menschen wird noch gesucht. Nach dem Erdbeben in der Region Neapel gibt die italienische Regierung jetzt 100 Millionen Euro an Hilfsgeldern frei. Dadurch sollen Schäden beseitigt werden. 400 Häuser sind bei dem Beben am Freitag so stark beschädigt worden, dass sie unbewohnbar sind. Das Beben der Stärke 4,7 war das stärkste in der Region seit 40 Jahren. Und die Fußballfrauen von Austria und St. Pölten steigen heute in die Champions-League-Qualifikation ein. Christoph Ott.

für die Wiener Austria geht es ab 11 Uhr im slowenischen Radenci im Halbfinale gegen Hajduk Split. Nach der 0:1 Niederlage gegen St. Pölten zum Liga-Auftakt wollen die amtierenden Meisterinnen zurück auf die Siegerstraße. Im Erfolgsfall wartet am Samstag entweder

0: Vereinzelt sind in der überhitzten Luft auch schwere Gewitter möglich, speziell von Vorarlberg bis ins Salzkammergut. Morgen Donnerstag im Osten und Süden noch länger sonnig und sehr heiß mit bis zu 38 Grad, sonst zunehmend gewittrig und schon ein paar Grad kühler.
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1: Am Mikrofon Christina Korenz. 9 Wochen Sommerferien und immer wieder wird darüber diskutiert, sie zu verkürzen. Doch die Mehrheit der Österreicherinnen und Österreicher hält davon wenig. Das zeigt eine aktuelle Umfrage. Larissa Rausch berichtet.
2: 53% wollen die Sommerferien so lassen, wie sie sind. Das zeigt eine repräsentativ gewichtete OGM-Umfrage für das ORF-Magazin Konkret. Nur 39% wären dafür, sie zu kürzen und dafür etwa zu Weihnachten oder im Herbst mehr Ferien zu haben. Für einen Ferienbeginn bereits im Juni wegen zunehmender Hitze gibt es ebenfalls wenig Zustimmung. Nur jede 5. Person befürwortet das, sowohl Schüler, Eltern als auch Großeltern.
1: Die Polizei hat auf dem Golfplatz von US-Präsident Trump im Raum Los Angeles einen bewaffneten Mann festgenommen, und zwar 2 Tage vor einem geplanten Auftritt Trumps. Bei der Festnahme des Verdächtigen und einer anschließenden Hausdurchsuchung wurden Waffen und Munition gefunden. In seinem Auto auf dem Parkplatz des Golfplatzes fanden sie zudem eine geladene Pistole und ein weiteres Magazin. Wegen eines Vulkanausbruchs ist in Guatemala die höchste Warnstufe Rot ausgerufen worden. Hunderte Menschen mussten wegen des Ausbruchs des Vulkan de Fuego nahe der Hauptstadt Guatemala-Stadt ihre Häuser verlassen. Die anhaltende Hitze und Trockenheit wirken sich auf die Stromproduktion in Europa aus. In mehreren Ländern musste der Betrieb von Atomkraftwerken wegen Wassermangels eingeschränkt oder zeitweise eingestellt werden. Die Sicherheitsbehörden in Frankreich haben Hinweise auf eine Einmischung Russlands vor der Präsidentschaftswahl im kommenden Jahr. Wie die Nachrichtenagentur AFP gestern aus Sicherheitskreisen erfuhr, wurde in der vergangenen Woche eine Desinformationskampagne aufgedeckt, die sich gegen den Linkspolitiker, Kreml-Kritiker und wahrscheinlichen Präsidentschaftskandidaten Raphael Glücksmann richtet. Die Kampagne ging auf ein Propagandanetzwerk zurück, das mit dem russischen Geheimdienst in Verbindung stehen soll. Nach dem stärksten Erdbeben in der Region Neapel seit Jahrzehnten hat die italienische Regierung Hilfsgelder von 100 Millionen Euro freigegeben. Damit sollen entstandene Schäden beseitigt werden, erklärte das Zivilschutzministerium. Das waren die Nachrichten mit Christina Goenz.
3: Und weiter geht's mit der Hochsommerhitze bei uns im Burgenland. Das wird der nächste heiße Tag heute. Schönen guten Morgen.
4: Ja, es sind die frühen Morgenstunden, die derzeit noch zum Durchatmen und zum Auskosten da sind. Aktuell sind es noch angenehme 20 Grad in Podersdorf und Kreuzegg, 18 Grad in Güssing und Lutzmannsburg und 19 Grad in Neusiedl am See und in Bad Tatzmannsdorf. Die extreme Hitze geht auch heute weiter. Schon bald klettern die Temperaturen nämlich wieder auf schwülheiße 35 bis sogar 40 Grad rauf. Dazu begleitet uns viel Sonnenschein, am Nachmittag auch ein paar Quellwolken. Wärmegewitter sind allerdings unwahrscheinlich.
3: 3 Minuten.

Gute Stimmung kommt von den Aussie Hartbradlern. Schönen guten Morgen mit Radio Burgenland. Es ist 10 Minuten nach 5 und so richtig in Schwung bringen uns Soul Asylum Runaway Train. Schön, dass Sie mit uns aufstehen an diesem Mittwoch. Willkommen im neuen Tag.

0: Ein neuer Tag, willkommen im 5. August und das ist ein neuer Hitzetag.
1: Absolut, 40 Grad können es heute wieder werden an Höchstwerten. Da braucht es einfach die richtige Abkühlung mit Trinken, kalt duschen vielleicht, Eis essen.
0: Genau, ja. Ich wollte gerade sagen, was ist denn Ihr Tipp?
2: Der erste Sprung ins Wasser und mit dem Kopf untertauchen und dann wird der Kopf wieder klar.
0: Das tut ja richtig gut, ja. Ganz egal, in welchem Badesee im Burgenland. Es ist momentan wirklich noch Abkühlung und es gibt noch eine Möglichkeit.
1: Wir haben uns gedacht, wir probieren mal ein Wassermeloneneis. Ist aktuell auch im Internet ein Trend. Werden wir heute ausprobieren.
0: Wird schon mal entdeckt oder ihre Kinder entdeckt, Enkelkinder entdeckt, was es damit auf sich hat. Wassermelone ist eingefroren. Mhm. Und ein bisschen Schlagobers drauf und dann einfach so rauslöffeln. Das klingt schon mal nicht so schlecht. Ja?
1: Sorgt auch für Abkühlung. Probieren wir heute noch.
0: Eingefroren ist sie, ab 8 Uhr probieren wir das aus.

So erfrischend geht's hinein in diesen neuen Sommertag. Guten Morgen mit der neuen Single von Lukas Fendrich, Bussi auf die Stirn auf Radio Burgenland. In 5 Minuten ist es 17:30, dann gibt's die ersten Nachrichten des Tages aus dem Burgenland. Schönen Start in den Mittwoch.

0: entspannten Start in den Mittwoch. Es ist der 5. August. Schönen guten Morgen jetzt um 5:30. Das ist Zeit für die ersten Nachrichten des Tages aus dem Burgenland.
1: Mit Mario Kanitz, schönen guten Morgen. Die Wirtschaftskammer Burgenland erweitert jetzt ihr Beratungsangebot für Unternehmen, die in Schieflage geraten sind. Unter dem Titel Restrukturierung wird Betrieben geholfen, die bereits in großen wirtschaftlichen Schwierigkeiten sind. Ab September werden unter dem Titel Betriebsanalyse auch Firmen beraten, bei denen sich Probleme gerade ankündigen. Experten machen da kostenlos Vorschläge, was denn zu optimieren wäre. Geht es nach einer neuen EU-Verordnung, darf Sickerwild ab 2027 nicht mehr in Wildtiergehegen gehalten und gezüchtet werden. Österreichweit und auch im Burgenland wehren sich jetzt die Wildtierhalter. Die behördlichen Auflagen seien ohnehin schon hoch. Die Gefahr, dass sich heimische Wildtierarten mit dem Sickerwild kreuzen, sei deswegen sehr gering, so Experten. Das Bundesministerium für Land- und Forstwirtschaft hat eine Ausnahmeregelung beantragt. Dafür müssen sich Betriebe jetzt bis spätestens 10. August registrieren. Und auf Schloss Tabor hat heute am Abend die Operette Wiener Blut Premiere. Sie zählt zu den beliebtesten Operetten und wurde posthum aus bestehenden Melodien von Johann Strauss zusammengestellt. Gespielt wird bis 16. August. Und bei uns geht's jetzt weiter mit den Wetteraussichten.
2: Durchlüften, bevor dann Jalousien und Rollos runter und alle Fenster zugemacht werden. Es wird ein weiterer extrem heißer Sommertag mit 35 bis sogar 40 Grad. Strahlender Sonnenschein begleitet uns den ganzen Tag über. Quellwolken können dabei sein, Gewitter sind aber unwahrscheinlich. Jetzt sind es noch angenehme 22 Grad in Unterleusdorf, 20 Grad in Bildein und 23 Grad in Frauenkirchen.
0: 6:02, hier ist der Radio Burgenland Verkehrsservice und es geht ruckzuck. Sie kommen im Burgenland ohne Probleme voran.
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2: Feinen Start in den Dienstag mit Rod Stewart und Baby Jane.
0: So klingt auch wirklich ein perfekter Start. Den haben Sie bei uns. Guten Morgen, schön, dass wir gemeinsam aufstehen.

0: Geben wir vielleicht noch eine letzte Chance. Das sagen wir hin und wieder, ob im Spiel oder in der Liebe, einfach so mal den Reset-Knopf drücken.
1: So richtig alles auf Anfang zu stellen, ist durchaus ein reizvoller Gedanke, findet auch der evangelische Pfarrer Roland Wernick aus Wels.
2: Wer einen Friedhof besucht, wird mit der Endlichkeit des Lebens konfrontiert. Bei unserer ökumenischen Feier des Lebens am Welser Friedhof wurden die Teilnehmenden eingeladen, darüber nachzudenken, was sie anders machen würden, wenn sie ihr Leben noch einmal leben könnten. Als Anregung dazu wurde ein berührender Text des argentinischen Dichters Jorge Luis Borges vorgelesen, den er kurz vor seinem Tod geschrieben hat. Er schreibt: Wenn ich mein Leben noch einmal leben könnte, würde ich im nächsten Leben versuchen, mehr Fehler zu machen. Ich würde nicht so perfekt sein wollen. Ich würde mich mehr entspannen. Ich wäre ein bisschen verrückter, als ich gewesen bin. Ich würde viel weniger Dinge so ernst nehmen. Ich würde mehr riskieren, würde mehr reisen, Sonnenuntergänge betrachten, mehr Bergsteigen, mehr in Flüssen schwimmen. Wenn ich noch einmal leben könnte, würde ich von Frühlingsbeginn an bis in den Spätherbst hinein barfuß gehen. Und ich würde mehr mit Kindern spielen, wenn ich das Leben noch vor mir hätte. Falls du es noch nicht weißt, besteht das Leben nur aus Augenblicken. Vergiss nicht den jetzigen. Was würden Sie anders machen, wenn Sie Ihr Leben noch einmal leben könnten? Vielleicht finden Sie gerade jetzt im Sommer einmal Zeit, darüber nachzudenken, auf einem Friedhof oder an einem anderen friedlichen Ort.
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0: Also eines kann man dem Sommer 2026 wirklich nicht vorwerfen, dass er mit den Temperaturen spart. Das ist ja wirklich ein Wahnsinn, bitte, was wir momentan erleben. So viele Hitzetage hat es wirklich schon lange nicht mehr gegeben. Heute wieder.
1: Gibt aber auch sehr viele positive Aspekte. Also so einen schönen Sommer richtig auskosten, die Badeseen, einfach genießen, braun werden, Eis essen. Geht doch.
0: Eis essen ist einmal ein richtig gutes Stichwort für den heutigen Tag. Wenn der Eiskaffee nicht so viel Aufwand wäre, 10 Minuten vor 6.
1: Würfel im Café reichen auch. Und die richtige Musik dazu.
0: Die gibt es von uns natürlich. Domani, Domani mit Albano und Romina Power. Starten wir rein in diesen Sommermorgen.
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Wir wecken Sie mit den Lieblingshits. Guten Morgen mit der Münchner Freiheit auf Radio Burgenland. 4 Minuten vor 6 ist es. William Pitt bringt Sie jetzt zu den aktuellen Nachrichten des Tages. Guten Morgen.

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1: Am Mikrofon Christina Kreuz, guten Morgen. Die anhaltende Hitze und Trockenheit wirken sich auf die Stromproduktion in Europa aus. In mehreren Ländern musste der Betrieb von Atomkraftwerken wegen Wassermangels eingeschränkt oder zeitweise eingestellt werden. Das wirft Fragen zur künftigen Stromversorgung Europas auf. Paula Schönberger und Claudia Peintner-Schmidt berichten.
2: In einigen Atomkraftwerken in Frankreich herrscht aktuell eingeschränkter Betrieb. Auch in Ungarn ist das Atomkraftwerk Boksch an der Donau heruntergefahren worden. Damit fehle Ungarn die Hälfte des benötigten Stroms. Es müsse mehr importiert werden, sagt EU-Energieexperte Alexander Roth vom Bruegel-Institut in Brüssel.
3: Da sieht man auch die Wichtigkeit des europäischen Stromsystems. Ohne dem wäre es Ungarn nicht möglich, die Nachfrage zu decken. Aber das ist auch nichts Neues, das schon seit längerer Zeit.
2: Vor allem kleinere Länder sind auf Stromimporte angewiesen, weil sie ihren Bedarf nicht vollständig selbst decken können. Mit dem Klimawandel wird es daher noch wichtiger, dass sich die europäischen Staaten gegenseitig bei der Stromversorgung unterstützen. Gleichzeitig muss der Ausbau erneuerbarer Energien weiter vorangetrieben werden, insbesondere der aus Wind und Sonne.
1: Der ukrainische Präsident Zelensky wirft Russland eine gezielte Jagd mit Drohnen auf Zivilisten in der Stadt Cherson vor. Anders ist ein Video aus sozialen Netzwerken, das zeigt, wie eine Kleindrohne einen Straßenhändler angreift. Zelensky wirft Russland vor, so etwas täglich zu tun. Der Ursprung des Videos ist allerdings unklar. Wer sich heuer im Urlaub in Hotels oder an Flughäfen ins öffentliche WLAN einloggt, soll laut Microsoft vorsichtig sein. Denn 6 von 10 Cyberangriffen in der EU beginnen damit, dass jemand auf eine gefälschte Aufforderung klickt. Genau auf diese Masche setzen Hacker jetzt auch beim öffentlichen WLAN in Hotels und an Flughäfen. Microsoft beobachtet die Angriffe seit Mai und warnt jetzt weltweit. ORF-Tech-Reporterin Xin Zhang berichtet.
4: Wer sich einloggt, bekommt laut Microsoft ein gefälschtes Update-Fenster angezeigt. Klickt man darauf, installiert sich unbemerkt ein Spähprogramm, das Tastatureingaben aufzeichnet und auf Mikrofon und Webcam zugreift. Zusätzlich würden gefälschte Login-Seiten Zugangsdaten für Microsoft-Konten herauslocken. Laut Microsoft steckt eine russische Hackergruppe dahinter und Sicherheitsexperten raten dazu, solche Update-Aufforderungen zu ignorieren und stattdessen eine eigene mobile Datenverbindung zu nutzen.
1: Nach dem Vulkanausbruch in Guatemala wurde die höchste Warnstufe rot ausgerufen. Hunderte Menschen mussten wegen des Ausbruchs des Vulkan de Fuego nahe der Hauptstadt Guatemala-Stadt ihre Häuser verlassen. Der Vulkan war am Montag früh ausgebrochen. Er liegt etwa 35 Kilometer von Guatemala-Stadt entfernt und gilt als der aktivste Vulkan in Zentralamerika. Das waren die Nachrichten mit Christina Goenz.
5: Und wieder alles richtig gemacht, so früh aufzustehen und mit uns so früh in den Tag zu starten.
6: Weil um diese Uhrzeit ist der Weg zum Bäcker und zum Kreisler absolut noch angenehm. 20 Grad messen wir in Harmisch, 24 Grad sind es schon in Marz und 22 Grad in Lockenhaus. Schon bald aber heißt es, die kühleren Orte aufsuchen. Die Temperaturen klettern wieder sehr schnell rauf auf 35 bis 40 Grad. Dazu Sonnenschein vom Norden bis in den Süden. Quellwolken sind am Nachmittag dabei. Die Abkühlung, die gibt es aber voraussichtlich erst am Freitag.
5: Kühlere Orte im Burgenland, man will es nicht glauben, aber die gibt es auch an einem heißen Tag wie heute. Schauen wir uns gleich an, jetzt aber kurz der Blick zu Ihnen auf die Straßen mit dem Radio Burgenland Verkehrsservice. Da gibt es nur gute Nachrichten.

0: Sie kommen überall ohne Probleme in den Mittwoch.
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0: Na, schauen wir mal, so kühle Orte im Burgenland, die Abkühlung im Namen haben. Mhm. Kalt

Ein Song, der uns einfach Motivation pur gibt. You're the Voice, John Farnham. Wir wecken Sie mit Ihren Lieblingshits. Schön, dass Sie mit uns gemeinsam in diesen Mittwoch starten. Es ist jetzt 11 Minuten nach 6 und da sind schon Elton John und Kiki Dee. Guten Morgen.

0: Einmal geht noch. Auch heute kann es wieder bis zu 40 Grad bekommen. Besonders für hitzeempfindliche Menschen ist das nicht unbedingt angenehm.
1: Ich mag den Sommer gar nicht.
2: Okay.
1: Aber leider, ja, muss man durch.
2: Ja. Sind damit nicht allein die Amanda Bommer aus Deutsch-Kaltenbrunn. Aber richtig gesagt, hilft ja nichts. Müssen wir alle durch. Wir sitzen ja alle im selben heißen Boot. Am besten einfach ein möglichst kühles Platz suchen.
0: Zum Beispiel im Gemeindezentrum in Deutsch-Kaltenbrunn. Dort wurde ein eigener Hitzeschutzraum eingerichtet.
3: Wir wissen von Erzählungen von vielen Bürgerinnen und Bürgern, dass eben die Temperaturen in den Wohnungen, in den Häusern sehr, sehr hoch sind. Und deswegen haben wir sich gedacht, wir bieten da einen Platz in unserem Gemeindezentrum, wo sich die Personen eben abkühlen können. Und wir haben da knapp 24 Grad und ich glaube, das ist dann recht angenehm.
0: Coole Sache, das sagt uns der Amtsleiter Patrick Fuchs.
2: Spannend, oder? Dass gerade in Deutsch-Kaltenbrunn ein Hitzeschutzraum eingerichtet worden ist.
0: Ja, absolut.
2: Plätzchen zum Abkühlen.
0: Besonders kühl.
2: Das Angebot ist kostenlos, kann unter der Woche täglich in Anspruch genommen werden.
4: Ja, bei mir daheim ist schon

0: sehr heiß. Ich habe Nachmittag an die 30 Grad. Boah. Und dann ist es schon angenehm da.
1: Uns gefällt es ganz gut, weil wir sind gerne unter die Leute. Und daheim kann man auch nichts, oder draußen nicht wirklich viel unternehmen. Und jetzt nutzen wir das einfach, dass wir uns da hin und wieder treffen mit wem.
2: Damen liegen da, Liegestuhl, dann lesen, dann Kaffeekränzchen, Karten spielen. Ja, super. In sämtliche Richtungen ist da zum Aushalten.
3: Wohltemperiert bei 24 Grad.
4: Da lässt sich's aushalten.
3: Was auch sehr, sehr angenehm ist, einfach so einen Kühlschrank aufmachen.
4: Kopf
3: schauen,
4: rein.
3: Was man alles im Kühlschrank hat, was man vielleicht noch braucht, so ein bisschen Inventur zu machen. Ja.
4: Ja.
3: Auch das ist sehr angenehm momentan.
4: Tiefkühler geht auch.
3: Wir kommen gut gemeinsam durch diesen heißen Mittwoch. Guten Morgen, schön, dass Sie mit uns aufstehen mit Radio Burgenland. Es ist 6.20 Uhr. Guten Morgen.

weinenden Mittwoch. Die Sonne, die treibt die Temperaturen schon ordentlich nach oben und es wird wieder richtig heiß. Die Wetteraussichten, die gibt es gleich im Anschluss an die aktuellen Nachrichten aus dem Burgenland. Um 6:30. In genau 3 Minuten. Georg Danzer bringt sie dorthin mit Alles Leiwand. Guten Morgen.

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2: Mit Mario Kanitsch, schönen guten Morgen. Geht es nach einer neuen EU-Verordnung dann, darf Sickerwild ab 2027 nicht mehr in Wildtiergehegen gehalten oder gezüchtet werden. Auch im Burgenland wehren sich Wildtierhalter jetzt dagegen. Gabi Schiller hat einen Betrieb in Limbach im Bezirk Güssing besucht.
3: Michael Kemeter aus Limbach hat alleine in den Bau des Zaunes 50.000 Euro investiert. Die steilen Hänge könnte der Landwirt nicht bewirtschaften. Für die Tiere ist die Fläche ideal. Sie haben 4 Hektar Grund mit viel Baumbestand zur Verfügung. Michael Kemeter versteht nicht, warum die ohnehin schon hohen Auflagen nicht ausreichen.
4: Man muss einmal die ganzen behördlichen Genehmigungen mal einholen. Man muss denken, es sind fast 4 Hektar Gehege. Das sind sehr hohe Kosten auch.
3: Auch die Tierärztin und Bezirksjägermeisterin Charlotte Clement kann nicht nachvollziehen, warum die EU das Sickerwild, das über 100 Jahre in Europa lebt, verbieten möchte. Die Gefahr, dass einheimisches Wild verdrängt wird, sieht sie bei derart hohen Auflagen nicht. Zudem sei es ein Fleisch höchster Qualität. Charlotte Clement:
5: Das Fleisch wird ohne Stress gewonnen, kommt dann in genehmigte Schlachtstätte und wird dann noch einmal, bevor es in den Handel kommt, beschaut.
3: Von den angedachten Ausnahmeregelungen wie Ohrmarken für Sickerwildbetriebe hält sie nichts.
5: Jede Ausnahmeregelung wäre wahrscheinlich für die Politik eine Momentanlösung, aber für den Betreiber und für die Tiere ist es keine Lösung.
3: Bis 10. August müssen sich Wildtierhalter von Sickerwild in Österreich für eine Ausnahmeregelung registrieren lassen. Ohne Registrierung ist die Haltung nicht erlaubt.
2: Die Wirtschaftskammer Burgenland erweitert jetzt ihr Beratungsangebot für Unternehmen, die in Schieflage geraten. Unter dem Titel Restrukturierung wird Betrieben geholfen, die bereits in großen wirtschaftlichen Schwierigkeiten sind. Ab September werden unter dem Titel Betriebsanalyse auch Firmen beraten, bei denen sich Probleme gerade ankündigen. Experten machen da kostenlos Vorschläge, was zu optimieren wäre. Die Eisenstadt Dragons holen einen weiteren Erfolgsgaranten der Vizemeistersaison 2024-2025 zurück. Der Amerikaner Austin Abosika kehrt nach einer Basketball-Auszeit jetzt nach Eisenstadt zurück. Mehr davon von Michi Gutmann.
6: Austin Abosika hat für seine Ausbildung in den USA zuletzt eine Basketballpause eingelegt. Jetzt kehrt er nach Österreich zurück. Mit 11 Punkten und 5 Assists pro Spiel im Schnitt war er einer der wichtigsten Spieler in der erfolgreichen Saison von Eisenstadt in den Jahren 2024 und 2025. Abosika ist für die Rolle des Spielmachers vorgesehen. Der 28-jährige Amerikaner ist nun der 3. Spieler, der nach dem Vizemeistertitel den Club in Eisenstadt zuerst verlassen hat, dann aber wieder zurückgekehrt ist. Bereits in der Vorsaison haben die Dragons Lukas Hahn und Sead Hatzifesovic wieder zum Club geholt. Das Trio soll eine junge Mannschaft in die nächste Saison führen, die um das Erreichen der Playoffs mitspielen möchte. Weitere Verpflichtungen der Eisenstädter auf dem Spielersektor sind noch zu erwarten.
2: Und im burgenländischen Fußballcup ist gestern am Abend die erste Runde abgeschlossen worden. In den gestrigen Partien haben sich immer die Favoriten souverän durchgesetzt. Oberwart siegt in Rohrbrunn 8:1. Der MSV 2020 setzt sich bei der Spielgemeinschaft Hrvati Groß-Warersdorf mit 9:1 durch. Und in der spannendsten Partie des Abends, nämlich Marz gegen Oberleusdorf, gewinnt Marz gegen Oberleusdorf mit 5:3 im Elfmeterschießen. Bei uns geht es jetzt weiter mit den Wetteraussichten.
7: Wer die Jogging- oder Gassi-Runde mit dem Hund erledigen will, der sollte das bald machen. Die Temperaturen schießen auch heute wieder schnell in die Höhe. Wir messen schon jetzt 24 Grad in Zehmendorf-Stötterer, 25 Grad in Rechnitz, 24 Grad in Lindgraben und 20 Grad in Andau. Im Laufe des Tages erreichen wir wieder rund 35 bis 40 Grad.

0: Grad. Dazu scheint von früh bis spät die Sonne. Quellwolken können am Nachmittag dabei sein. Die Abkühlung inklusive Regenschauer gibt es dann aber erst am Freitag.
1: Kurzer Blick noch zu Ihnen auf die Straßen mit dem Radio Burgenland Verkehrsservice. Alles gut, Sie kommen ohne Probleme in den Mittwoch.
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0: Und wir starten jetzt rein in diesen Mittwoch mit Cliff Richard, My Pretty One.

0: Hast du mal versucht, mit einer Gießkanne an einem Gartenschlauch zu musizieren?
1: Die Gießkanne und den Gartenschlauch brauchen wir aktuell nur für die Abkühlung, damit wir uns irgendwie kaltes Wasser drüber gießen können. Musizieren geht irgendwie.
0: Sie denken sich wahrscheinlich jetzt, bei der Hitze werden, was reden die da bei dieser Hitze? 6.42 Uhr ist es, schönen guten Morgen. Die Floraphoniker, die müsste man mal hören, nämlich auf alten Gartengeräten machen die Musik. So klingt das. Gespielt wird da auf Schlauchtrompeten, Kübelgeigen und Gießkannen, Gitarren oder Zinkwannenbass.
1: Bei den
0: Floraphonikern. Etwas, alles, was der Gartenschlauch so hergibt zum Instrument. Joe Hofbauer und Roland Taberhofer.
2: Ja, es eignet sich eigentlich alles. Es ist alles, was einen Ton hervorbringt. Und zum Beispiel die Schläuche, da habe ich schon als Kind immer eingeblasen.
3: Das ist ein bisschen ein Recycling-Projekt, weil irgendein luckerte Gießkannel steht immer irgendwo mal dumm. Und dann denkst du, schmeiß es weg, mach ich was draus. Und meistens macht man dann was draus und schmeißt es nicht weg.
1: Beim Benefizabend in Jennersdorf gestern mit gemeinsam mit Martina Parker. Und für Martina Parker passt das Ganze perfekt zusammen.
4: Also die Floraphoniker sind ein absoluter Wahnsinn. Also ich kannte es nur vom Hörer sagen bis jetzt, aber wirklich, also mit Garteninstrumenten, mit so viel Esprit und so viel Gaude da aufzuspielen, große, große Hörempfehlung.
5: Also ich glaube, ihr passt da sehr gut zusammen, oder?
4: Unglaublich. Also ich hoffe, das war nicht der erste und letzte Auftritt.
0: Ja, der Erlös des Benefizabends geht an regionale Frauenprojekte und an ein Projekt für indigene Frauen in Mexiko. Eigentlich wirklich großartig, so mit den Garteninstrumenten zu musizieren. Hat schon mal sehr großartig geklungen.

0: Lowhand von den Pointer Sisters geht's rein in diesen Mittwoch. Schönen guten Morgen, 10 Minuten vor 7, noch vor den Nachrichten bei uns. Arg gemütliche Nummer.
1: So eine coole Nummer. Shawnee Nash gibt's gleich. Davor aber noch das Allerbeste von daheim.
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0: Peter Cornelius mit dem Schmäh in Guten Morgen Burgenland. Hören Sie gleich nach den Beach Boys und California Girls.
1: So steht sich's ganz fein auf. Guten Morgen.

0: mit dem besten Austropop geht's einfach leichter. Guten Morgen an diesem Mittwoch. Es ist 7:03.
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1: Mit ballistischen Raketen angegriffen. Dabei wurden mindestens 14 Menschen getötet, mindestens 27 Menschen verletzt. Ansgar Gersmann berichtet.
2: Die Opferzahl in der Ukraine könnte nach den nächtlichen Angriffen Russlands noch steigen. Einige Gebäude wurden schwer beschädigt und stehen in Flammen. Regelmäßig fordert Präsident Volodymyr Selenskyj mehr Druck auf Moskau. Er wirft Russland zuletzt auch vor, bewusst Jagd auf Menschen zu machen. Anlass ist ein veröffentlichtes Überwachungsvideo. Darauf zu sehen ist, wie eine Drohne einen Gemüsehändler in der Ukraine verfolgt und schließlich direkt neben ihm explodiert. Der Mann wird verletzt, überlebt aber den Angriff. Sowas sei kein Einzelfall. Russische Soldaten hätten Freude daran, Menschen zu misshandeln und zu töten, so der ukrainische Präsident auf X. Selenskyj spricht von einer Drohnensafari Russlands.
1: Im Irankrieg stehen die USA, der Iran und der Oman, dem US-Portal Axios zufolge, kurz vor einer Übergangseinigung zur Öffnung der Straße von Hormuz. Das Portal beruft sich auf US-Regierungsbeamte. Der künftige ORF-Generaldirektor Clemens Pick hat sich entschieden, wer in seinem Führungsteam arbeiten wird. Er schlägt dem Stiftungsrat, der am kommenden Dienstag bestellen wird, 3 neue in den zentralen Direktionen vor und 4 neue Landesdirektorinnen und Direktoren. Stefan Kappacher berichtet.
3: Neuer Programmchef unter Clemens Pick soll der bisherige Chef-Producer Fernsehen Michael Krön werden. Er hat den erfolgreichen Europäischen Song Contest gemanagt. Für Audience und Plattformen wird Angelika Simmer-Wallinger zuständig sein, bisher Chefredakteurin in Vorarlberg. Und die Finanzen soll die bisherige Vorstandschefin der Tiroler Moser Holding Silvia Lieb übernehmen. Harald Greuter soll technischer Direktor bleiben. In den Landesstudios gibt es 4 Neubesetzungen. In Kärnten und der Steiermark übernehmen die bisherigen Programmverantwortlichen Martin Weberhofer und Sigrid Roch. In Salzburg wird der bisherige Chefredakteur Gerd Schneider Direktor und Landesdirektorin von Vorarlberg soll Julia Ortner werden, derzeit noch in Wien für die blaue Seite ORF.at verantwortlich.
1: Zum Sport. Die heftige Kritik an FIFA-Boss Gianni Infantino zeigt offenbar Wirkung. Der 56-Jährige hat für heute in Marokko kurzfristig eine Krisensitzung einberufen. Gerhard Prohaska.
4: Ja, da wurden die wichtigsten Mitarbeiter der FIFA für heute in die Hauptstadt nach Rabat beordert. Die Tagesordnung hinter verschlossenen Türen ist zwar geheim, aber nachdem sich gestern auch FIFA-Generalsekretär Matthias Grafström und FIFA-Direktor Arsène Wenger von Infantino distanziert haben, wird der FIFA-Boss versuchen, zumindest sein engstes Team wieder auf Linie zu bringen. Und währenddessen postet Infantino in Social-Media-Kanälen Unterstützungserklärungen von Verbänden. Die kommen zum Beispiel aus Sri Lanka oder Bhutan, deren Stimme bei FIFA-Abstimmungen aber gleich viel zählt wie von Fußballgroßmächten wie Deutschland oder England.
1: Das waren die Nachrichten mit Christina Goenz.
5: Abkühlung ist sehr gefragt am heutigen Tag und den gibt es in den burgenländischen Badeseen.
6: Immerhin frische 23 Grad misst der Badesee in Neustift an der Lafnitz, 26 Grad der Badesee in der St. Martinstherme. Der Sprung ins kalte Wasser, der zahlt sich schon jetzt aus. Wir messen 22 Grad in Mischendorf, 24 Grad in Reiding und 25 Grad sind es schon in Donnerskirchen. Dazu strahlender Sonnenschein im ganzen Land, die Temperaturen, die rasen in die Höhe auf 35 bis 40 Grad. Abkühlung von der aktuellen Hitzewelle, die gibt es dann voraussichtlich am Freitag.
5: 4 Minuten nach 7, hier ist der Radio Burgenland Verkehrsservice. Das geht rucki zucki, Sie kommen in Burgenland ohne Probleme voran.
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6: Und da sorgen Sie dafür, dass der Sommer auch so klingt wie der Sommer.
5: Bei der Wahl zum Sommerhit des Tages jeden Tag in Guten Morgen Burgenland. 2 Kandidaten stehen auch heute wieder zur Auswahl, die uns vom Gefühl her so ein bisschen auf Strand, Karibik mit einem Cocktail in der Hand bringen. Das sind wirklich 2 Schmankerl, wo ich Ihnen versprechen kann, dass Sie sich gleich wie im Urlaub fühlen.
6: Das Ganze gibt's gleich. Jetzt noch Rick Astley, Together Forever. Guten Morgen.

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0: Wie soll dieser Sommermorgen heute klingen? Guten Morgen, 7:11. Es geht wieder los.
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0: Das könnte er sein, der Sommerhit des Tages. Coco Jumbo, das wäre ja Wahnsinn jetzt in der Früh.
2: Sommer pur, oder? Da spürt man ja in jeder Zelle, Mr. President ist das. Soll er das werden? Oder vielleicht, wie schaut's aus mit dem hier?
0: Das wäre auch ein Schmankerl jetzt. Vamos a la playa.
2: Hört euch dazu zum Sommer einfach die Nummer.
0: Sie entscheiden es. Wir halten sie uns da ganz nach Ihnen. 026 82 646 00. Soll es ein bisschen heftiger werden mit Coco Jumbo oder Vamos a la playa? Wie soll der Sommerhit des Tages klingen? Welcher soll es sein? Sie entscheiden. Jetzt anrufen. 026 82 646 00.
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0: Soll es vielleicht so klingen? Oder? Lange nicht gehört, Coco Jumbo. Mhm. Welcher ist Ihr?
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0: Das entscheiden Sie.
2: Guten Morgen, welcher darf es denn sein?
3: Guten Morgen, Eric Walter spricht hier.
0: Servus, guten Morgen, bitteschön.
3: Coco Jumbo.
0: Oh, Coco Jumbo.
3: Ja.
0: Warum denn? Ewig nicht gehört, oder?
3: Jetzt gerade im Einspieler, aber ja, schon lange nicht mehr gehört, ja. Und ich finde das rhythmischer.
0: Wie geht's Ihnen so jetzt im Hochsommer? Genießen Sie oder schwitzen Sie schon ordentlich?
3: In der Früh und am Abend aktiv, Garten ein bisschen betreuen, den Hund gehen. Ich bin schon daheim, also ich kann mir das einteilen, wie ich will.
0: Das ist schön. Und Sie rufen uns woher an?
3: Aus Eisenstadt.
0: Da haben wir momentan 27, 28 Grad. Sonnig haben wir es schon in Eisenstadt, gell?
3: Ja.
0: Ich glaube, jetzt können wir noch einmal so richtig durchatmen, bevor wir den 40er wieder knacken.
3: Ja, genau.
0: Gut, dann spielen wir jetzt für Sie Coco Jumbo. So gedanklich sind Sie da wo, wenn wir Coco Jumbo hören?
3: Puh, na ja, Brasilien.

0: Das ist wirklich Sommer. Guten Morgen am Mittwoch und da hat der Walter Eibeck aus Eisenstadt recht gehabt. Da fühlt man sich mit Coco Jumbo wirklich wie in Brasilien am Strand, vielleicht
1: absolut,
0: mit einem Caipirinha in der Hand.
2: Für ihn war die Entscheidung sofort klar. Er war der Erste, der durchgekommen ist für den Sommerhit des Tages. Auch morgen gibt es wieder zwei zur Auswahl. Da suchen wir uns auch wieder einen super coolen Sommerhit.
0: In Guten Morgen, Sie Burgenland. Sorgen dafür, dass der Sommer auch wirklich klingt wie ein Sommer auf Radio Burgenland. Schön, dass Sie da sind. Guten Morgen, jetzt 3 Minuten vor 7:30.

0: Hier ist Radio Burgenland am Mittwoch. Guten Morgen, jetzt um 7.30 Uhr.
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2: Mit Mario Kanitsch, schönen guten Morgen. Die Wirtschaftskammer Burgenland erweitert ihr Beratungsangebot für Unternehmen, die in Schieflage geraten. Unter dem Titel Restrukturierung wird Betrieben geholfen, die bereits in großen wirtschaftlichen Schwierigkeiten sind. Ab September werden auch unter dem Titel Betriebsanalyse Firmen beraten, bei denen sich Probleme gerade ankündigen. Expertinnen und Experten machen da Vorschläge, was zu optimieren wäre. Die Beratung ist für Unternehmen gratis, berichtet Norbert Lehner.
3: Die Wirtschaftskammer Burgenland berät jährlich rund 50 Unternehmen mit großen wirtschaftlichen Problemen, Firmen, die kurz vor der Insolvenz stehen. Immerhin 70% der Betriebe, die das Beratungsangebot in Anspruch nehmen, schaffen es danach wieder zurück in die Gewinnzone. Damit werden Arbeitsplätze erhalten und regionale Wertschöpfung bewahrt, betont Wirtschaftskammerpräsident Andreas Wirth. Heuer haben übrigens schon 50 Unternehmen die Restrukturierungsberatung in Anspruch genommen, also doppelt so viele wie im ersten Halbjahr des Vorjahres. Ein Zeichen, dass die wirtschaftliche Lage in vielen Firmen offenbar tatsächlich sehr angespannt ist. Bei ihren Betriebsbesuchen treffen die Kammerfunktionäre immer öfter aber auch auf Unternehmer, die zwar noch volle Auftragsbücher haben, wegen der hohen Kosten, etwa für Energie, aber kaum Erträge erwirtschaften, sagt Direktor Harald Schermann. Für diese Firmen bietet die Wirtschaftskammer ab September eine neue Beratung an. Unter dem Titel Betriebsanalyse nehmen Experten die Struktur der Firma unter die Lupe und machen Vorschläge, was zu optimieren wäre. Die Beratungsangebote der Wirtschaftskammer sind für die Unternehmen gratis.
2: Geht es nach einer neuen EU-Verordnung, darf Sickerwild ab 2027 nicht mehr in Wildtiergehegen gehalten oder gezüchtet werden. Österreichweit und auch im Burgenland wehren sich jetzt die Wildtierhalter. Die behördlichen Auflagen seien ohnehin schon sehr hoch. Die Gefahr, dass sich heimische Wildtierarten mit dem Sickerwild kreuzen, sei deswegen sehr niedrig, behaupten Expertinnen und Experten für Wildtierhaltung. Das Bundesministerium für Land- und Forstwirtschaft hat eine Ausnahmeregelung beantragt. Dafür müssen sich entsprechende Betriebe bis 10. August registrieren. In der Qualifikation zur Fußball-Champions League trifft Sturm Graz heute auswärts auf Fenerbahce Istanbul. Das Team von Trainer Fabio Ingoric und seinem Co-Trainer Christoph Wittambas aus Strehm geht als Außenseiter in das Spiel gegen den türkischen Vizemeister Sturm-Youngster Jakob Hödl.
4: Wir wissen, was auf uns zukommt. Wir wissen, dass es an uns liegt, unsere Leistung und unsere Prinzipien auf den Platz zu bringen. Ich freue mich schon extrem, glaube ich, wie jeder, auf dieses Stadion dort, auf die Atmosphäre. Ich glaube, das sind die Spiele, wo es einfach dann am coolsten ist zu spielen, auf jeden Fall, vor so einer Kulisse. Und bin schon gespannt, wie laut es denn wirklich ist.
2: Spielbeginn ist um 20 Uhr und ORF1 überträgt live. In der Qualifikation zur Frauen-Champions League sind heute Meister Austria Wien und Vizemeister St. Pölten im Einsatz. Die Austria spielt am Vormittag gegen Hajduk Split aus Kroatien. St. Pölten trifft zu Hause ab 18 Uhr auf Young Boys Bern aus der Schweiz. Bei uns folgt jetzt der Blick auf das Wetter.
5: Die Sonne, die blinzelt rein bei Ihnen in die Küche und ins Auto. Aktuell kann man die auch noch richtig genießen bei angenehmen 25 Grad in Datteln, 26 Grad messen wir in Meppersdorf und 23 Grad in Mariabild. Langsam aber sicher steigt die Kraft der Sonne. Die Temperaturen klettern rasend schnell nach oben. 35 bis 40 Grad erwarten wir heute an Höchstwerten. Dazu nur ein paar Quellwolken am Nachmittag. Regenschauer und damit auch eine Mini-Abkühlung. Die gibt es dann erst am Freitag.
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0: Packen wir es rein zu Ihnen ins Auto und auf die Straßen. Hier ist der Radio Burgenland Verkehrsservice. Und da sind wir schon wieder fertig. Sie kommen, wo Sie uns hören, ohne Probleme voran.
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0: Schönen Mittwoch.
6: Guten Morgen.

0: Wir sind schon absolute Hitzeprofis. Schönen guten Morgen am Mittwoch, 7.42 Uhr ist es und wieder wird es ein heißer Sommertag mit knapp 40 Grad.
1: Logisch, dass dann die Freibäder, die Badeseen im ganzen Burgenland natürlich rammelvoll sind. So auch der Badesee in Königsdorf. Wie dort die wirklich beste Abkühlung ausschaut, das haben wir gefragt.
2: Der erste Sprung ins Wasser nach einem richtigen heißen Tag. Und mit dem Kopf untertauchen und dann wird der Kopf wieder klar.
3: Ja. Ich genieße es, einen Steg rauszulaufen und die Luft zu spüren und dann meine Füße in den See einzutauchen.
4: In den See springen und den Kopf unter Wasser. Weil es nichts Feineres gibt, wenn der Kopf schon so aufgeheizt ist, wenn man dann untertaucht, dann ist es kühl und still und es gibt alles.
5: Untertauchen, länger tauchen, so lange drin bleiben, bis man wirklich kalt ist.
6: Viel Eis essen. Oder ins kühle Nass springen.
7: Im Schatten setzen und dann Baum und ein kaltes Bier trinken.
0: Das ist gescheit. So ist es. Und ich glaube, so viel Eis wie heuer im Sommer haben wir auch selten gegessen.
1: Absolut. Und untertauchen einfach so lang, wie es nur geht, einen neuen Rekord aufstellen vielleicht. Ich glaube, das sorgt auch für Abkühlung.
0: Wir machen das Beste draus aus dieser Hochsommerhitze, schaffen gemeinsam auch heute die 40 Grad und Freitag. Kleine Perspektive für Sie.
1: Absolut.
0: Freitag. Freitag zum Durchschnaufen.
1: Mini-Abkühlung.
0: ORF Burgenland Sommerfest übrigens am Neufeldersee am Freitag bei 27 bis 31 Grad. Also es ist angerichtet. Perfekte Sommertage stehen vor uns. Schönen guten Morgen und willkommen im Mittwoch.

Ihre Lieblingshits für einen perfekten Start in den Mittwoch. Guten Morgen mit Especially For You. Und jetzt Andreas Burani. Am Mittwochmorgen, 10 Minuten vor 8. Ich würde sagen, auf uns, auf Sie.

0: Sonnenbrille, Fächer, ein bisschen Kleingeld für die eine oder andere Kugel Eis. Ich glaube, so schaffen wir gemeinsam diesen heißen Mittwoch. Guten Morgen, es ist jetzt 8:04.
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2: Am Mikrofon Christina Greunz, guten Morgen. Die Politik muss was tun. Das hört man angesichts der erneuten Hitzewelle vielerorts im Land. Und auch die Regierung hat es jetzt offenbar gehört und im Sommer per sogenannten Umlaufbeschluss des Ministerrats festgelegt, dass es für Mieter und Wohnungseigentümer künftig einfacher werden soll, Hitzeschutzmaßnahmen einzubauen. Katja Arthofer berichtet.
3: Temperaturen von 30 Grad und mehr in der Wohnung. Darüber stöhnen zurzeit viele Menschen im Land und das nicht zum ersten Mal in diesem Sommer. Abhilfe schaffen könnten da etwa Außenjalousien oder Klimaanlagen. Dafür gibt es aber nach wie vor hohe Hürden. So ist etwa die Zustimmung aller Wohnungseigentümerinnen und Eigentümer nötig. Und für Mieterinnen sind solche Maßnahmen gegen den Willen des Eigentümers überhaupt sehr schwer durchzusetzen. Und diese Hürden, so die Bundesregierung in ihrem schriftlichen Ministerratsbeschluss, werden nun abgebaut, damit, Zitat, sowohl MieterInnen als auch WohnungseigentümerInnen die Durchführung von Hitzeschutzmaßnahmen leichter durchsetzen können. Was leichter konkret bedeutet, steht nicht im Regierungsbeschluss. Das entsprechende Gesetz soll aber bis zum Herbst erarbeitet werden.
2: Nach dem Großbrand in der Wiener Lobau war die Berufsfeuerwehr auch in der Nacht im Einsatz. Einzelne Brandherde am Einsatzort beim Mühlwasser sind überwacht worden. Das Feuer brach gestern Nachmittag aus und war am Abend unter Kontrolle. Mehr als 70 Fahrzeuge der Wiener Berufsfeuerwehr und von Feuerwehren aus Niederösterreich waren im Einsatz. Die Brandursache ist noch unklar. Und das Glückskind des Tages ist offenbar eine Frau aus Italien. Sie hat im Lotto 1 Million Euro gewonnen. Doch weil sie das anfangs nicht realisiert hatte, landete der Schein im Müll. Erst durch eine aufwendige Suchaktion tauchte das Los wieder auf. Ansgar Gersmann berichtet.
4: Als die Frau aus Apulien den Lottoschein in der Annahmestelle an einem Automaten überprüft, zeigt dieser an, dass der Gewinn nicht auszahlbar sei. Sie nimmt an, sie habe verloren, der Schein landet im Müll. Erst später erfährt sie, dass das Gegenteil der Fall ist. Ihr Gewinn ist so hoch, dass er nicht vor Ort in der Trafik ausgezahlt werden kann. Doch als sie zurückkommt, um den Schein zu retten, war die Müllabfuhr schon da. Was folgt, ist eine groß angelegte Suchaktion. Der Weg des Müllfahrzeuges wird rekonstruiert. Wegen möglicherweise giftiger Abfälle sucht eine Spezialfirma nach dem Schein. Nach einem Tag geschieht das Wunder. Ein Mitarbeiter einer Sortieranlage entdeckt den unversehrten Schein in einem Müllsack. Was die frischgebackene Millionärin mit ihrem Geld macht, weiß sie auch schon. Sie muss nun erstmal die Suchaktion bezahlen.
2: Die frühere Villa von René Benko bei Innsbruck könnte ein Hotel werden. Das werde gerade in einem Verwertungskonzept geprüft, heißt es vom Insolvenzverwalter der Laura Privatstiftung. Anders sei die Villa wohl schwer zu vermarkten, da alleine die Betriebskosten im Jahr auf 500.000 Euro geschätzt werden. Das waren die Nachrichten mit Christina Greunz.
5: Ich glaube, wir haben die Mitarbeiter des Tages, nein, nicht des Tages, der Woche, des Monats, Mitarbeiter des Jahres. Bitte, die arbeiten mehr als 40 Stunden.
6: Absolut, sie sind im Hochbetrieb. Ventilator, Klimaanlage und der Tiefkühlschrank. Immerhin sorgen sie heute für die richtige Abkühlung bei heißen 35 bis 40 Grad, die uns erwarten. Schon jetzt spüren wir die pralle Sonne. 25 Grad sind es schon in Jennersdorf, 28 Grad in Ritzing und ebenso 28 Grad in Sigles. Von früh bis spät begleitet uns wolkenloser Himmel. Am Nachmittag sind Quellwolken dabei. Allerdings gibt es die Mini-Abkühlung mit Regenschauern dann erst am Freitag.
5: 8:04, hier ist der Radio Burgenland Verkehrsservice. Ruckzuck geht das. Sie kommen in Burgenland ohne Probleme in den Mittwoch.
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5: Und Sie sind vielleicht auch immer ein bisschen vorsichtig, wenn es so um TikTok-Trends geht. Weiß man nicht ganz, ist das wirklich so? Aber das ist jetzt ein Trend, der hilft uns wirklich an einem heißen 40-Grad-Tag.
6: Nämlich ein selbst und vor allem schnell gemachtes Wassermeloneneis. Sie brauchen dafür wirklich nur eine Wassermelone, Schlagobers und 1, 2, 3 Löffel.
5: Wir testen dieses Wassermeloneneis. Haben es wirklich selber gemacht. Halbe Wassermelone eingefroren, die werden wir jetzt rausnehmen und testen gemeinsam mit Ihnen, ob das wirklich was wird, dieses Wassermeloneneis.
6: Und die erste Abkühlung des Tages, die steht, die gibt es jetzt auch mit den Lieblingshits und mit viel Musik von daheim mit Send Me Roses und Günter Mo Mokesch.
5: Morgen.

0: Uns ist ja wirklich nichts zu blöd, um mit der Hochsommerhitze zurechtzukommen und umzugehen. Wir werden ja richtig kreativ und lassen uns ein bisschen inspirieren von dem, was so auf Social Media viral geht. Und man muss sagen, einfach schnell und richtig erfrischend. Das Wassermeloneneis liegt derzeit voll im Trend auf TikTok.
1: Eine halbe Wassermelone hernehmen. Wir haben da eine Mulde reingeschabt eigentlich.
0: Die ist gefroren übrigens.
1: Die ist gefroren, die haben wir frisch aus dem Tiefkühler rausgenommen und einen guten Schuss Schlagobers rein und dann zerkratzt man das und es wird ein richtig guter Eisbrei eigentlich.
0: Ich glaube, es ist sowieso wurscht, weil überall, wo Schlagobers drinnen ist, schmeckt es einfach gut und die Corinna Kostet war am Anfang ein bisschen skeptisch. Sie wissen, dass so TikTok-Trends, da muss man immer ein bisschen aufpassen, aber das, man merkt die Corinna
1: schon. Das nehmen wir schon so. Ich nehme schon mal den zweiten Löffel. Schmeckt sehr gut. Erfrischend auf jeden Fall.
0: Wassermelone aus dem Seewinkel, ein bisschen Schlagobers umrühren, ordentlich kratzen, damit es auch dieser Schlagobers ein bisschen mitfriert noch. Na, schau dir das einmal an. Das schaut ja gar nicht so schlecht aus. Also es funktioniert tatsächlich. Frag mich auch, eine Wassermelone einfach in Würfel schneiden vielleicht. Die Würfel einfrieren, dann mit Schlag mischen und durchmixen, dann hätte man vielleicht auch ein Eis und kann so richtige Kugeln draus machen.
1: Würde man auf jeden Fall auch empfehlen. Also Frühstück, Wassermelone hernehmen, Schlagobers drüber und ein Eis ist fertig.
0: Und ich glaube, hinter dir, wir haben unsere Ferialpraktikantinnen und Praktikanten heute hier zu Gast in Guten Morgen, Burgen. Da habe ich schon ein paar hungrige Augen. Wir werden es einmal kosten für sie und schauen, ob das wirklich so gut ist, wie die Corinna sagt.
1: Mahlzeit.

0: Da wird gelöffelt und gekratzt und innerhalb von wenigen Minuten hat Corinna Kaufmann ein Wassermeloneneis gezaubert.
1: Weil es halt einfach so gut schmeckt. Und außerdem habe ich jetzt ganz kalte Finger, weil beim Eislöffeln, jetzt in aller Früh, gar nicht so schlecht. Richtige Abkühlung.
0: Wir haben uns gedacht, wir erzählen da was Neues. TikTok-Trend, Wassermeloneneis. Kommt unsere Praktikantin, die Lana aus Schwarzau in Niederösterreich rein, ist 17 Jahre jung, sagt, kenne natürlich schon, ja, diesen TikTok-Trend. Also der war dir wirklich ein Begriff?
2: Ja, also ich habe schon öfters die Videos davon mitbekommen.
0: Und die Lana hat auch schon ordentlich gelöffelt, wie was?
2: Es war richtig gut, es war richtig fruchtig, süß, obwohl nicht wirklich viel Zucker drin ist und auch cremig.
0: Auch ein Ferialpraktikum bei uns im ORF-Landesstudio Burgenland in der Technik macht der David aus Klingenbach. David, hat auch geschmeckt.
3: Mir hat es auch super geschmeckt. Also ich habe den Trend jetzt nicht wirklich gekannt und ich bin eigentlich kein großer Eisfan, jetzt bei der Hitze natürlich schon, aber so wirklich geschmackig und ab heute schon, ja. Sehr süß und wirklich positiv überrascht, ja.
0: Man kann es wirklich nur weiterempfehlen.
1: Also TikTok gibt doch hin und wieder ganz gute Trends an, kann man nachmachen.
0: Hin und wieder ein bisschen skeptisch ist, aber wenn man es einmal ausprobiert und dann so ein Wassermeloneneis zaubert, wirklich in aller Kürze und Schnelle, einfach wunderbar. Genießen Sie diesen heißen Mittwoch heute mit Radio Burgenland und Blödschink.

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Guten Morgen und schönen Start in den Mittwoch, der 5. August heute. Barry Manilow bringt jetzt mit Copacabana zu den aktuellen Nachrichten aus dem Burgenland. Die gibt's gleich um 8:30.

0: schönen Mittwoch mit Radio Burgenland. Es ist 8:30.
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2: Mit Mario Kanitz, schönen guten Morgen. Die Wirtschaftskammer Burgenland erweitert ihr Beratungsangebot für Unternehmen, die in Schieflage geraten. Unter dem Titel Restrukturierung wird Betrieben geholfen, die bereits in großen wirtschaftlichen Schwierigkeiten sind. Ab September werden unter dem Titel Betriebsanalyse auch Firmen beraten, bei denen sich Probleme gerade ankündigen. Experten machen dann Vorschläge, was zu optimieren wäre. Die Beratung ist für Unternehmer gratis, berichtet Norbert Lehner.
3: Die Wirtschaftskammer Burgenland berät jährlich rund 50 Unternehmen mit großen wirtschaftlichen Problemen. Immerhin 70% der Betriebe, die das Beratungsangebot in Anspruch nehmen, schaffen es danach wieder zurück in die Gewinnzone. Heuer haben übrigens schon 50 Unternehmen die Restrukturierungsberatung in Anspruch genommen, also doppelt so viele wie im ersten Halbjahr des Vorjahres. Bei ihren Betriebsbesuchen treffen die Kammerfunktionäre immer öfter aber auch auf Unternehmer, die zwar noch volle Auftragsbücher haben, wegen der hohen Kosten, etwa für Energie, aber kaum Erträge erwirtschaften. Für diese Firmen bietet die Wirtschaftskammer ab September eine neue Beratung an. Unter dem Titel Betriebsanalyse nehmen Experten die Struktur der Firma unter die Lupe und machen Vorschläge, was zu optimieren wäre.
2: Geht es nach einer neuen EU-Verordnung, dann darf Sickerwild ab 2027 nicht mehr in Wildtiergehegen gehalten oder gezüchtet werden. Österreichweit und auch im Burgenland wehren sich jetzt die Wildtierhalter. Das Bundesministerium für Land- und Forstwirtschaft hat eine Ausnahmeregelung beantragt. Dafür müssen sich Betriebe bis spätestens 10. August registrieren. Dazu die Tierärztin und Bezirksjägermeisterin Charlotte Clement.
4: Jede Ausnahmeregelung wäre wahrscheinlich für die Politik eine Momentanlösung, aber für den Betreiber und für die Tiere ist es keine Lösung.
2: Sagt Clement, die behördlichen Auflagen seien ohnehin schon sehr hoch. Die Gefahr, dass sich heimische Wildtierarten mit dem Sickerwild kreuzen, sei deswegen sehr gering, sagen dazu die Expertinnen und Experten. Die Eisenstadt Dragons holen einen weiteren Erfolgsgaranten der Vizemeistersaison 2024-2025 zurück ins Team. Der Amerikaner Austin Abosika kehrt nach einer Basketball-Auszeit jetzt nach Eisenstadt zurück, berichtet Michael Gutmann.
5: Austin Abosika hat für seine Ausbildung in den USA zuletzt eine Basketballpause eingelegt. Jetzt kehrt er nach Österreich zurück. Mit 11 Punkten und 5 Assists pro Spiel im Schnitt war er einer der wichtigsten Spieler in der erfolgreichen Saison von Eisenstadt in den Jahren 2024 und 2025. Abosika ist für die Rolle des Spielmachers vorgesehen. Der 28-jährige Amerikaner ist nun der dritte Spieler, der nach dem Vizemeistertitel den Club in Eisenstadt zuerst verlassen hat, dann aber wieder zurückgekehrt ist. Bereits in der Vorsaison haben die Dragons Lukas Hahn und Sead Hatzifesovic wieder zum Club geholt. Das Trio soll eine junge Mannschaft in die nächste Saison führen, die um das Erreichen der Playoffs mitspielen möchte. Weitere Verpflichtungen der Eisenstädter auf dem Spielersektor sind noch zu erwarten.
2: Und bei uns geht's jetzt weiter mit den Wetteraussichten.
6: Und da geht's rein in einen neuen Schwitztag mit schon jetzt 27 Grad in Neuhaus am Klausenbach, 29 Grad sind es schon in Klingenbach und 28 Grad in Deutschkreuz. Und die Temperaturen schießen auch heute wieder rekordverdächtig in die Höhe. 35 bis sogar 40 Grad können es werden. Dazu Sonnenschein von früh bis spät, nur ein paar Wolken ziehen am Nachmittag durch. Wärmegewitter und eine kleine Abkühlung, die gibt es voraussichtlich, aber erst am Freitag.
7: So, Freitag, aber wenn du Schwitztag sagst, machst du richtig Lust aufs Schwitzen, wenn du Schwitztag
6: sagst. Wir schwitzen
7: sagst,
6: sowieso ja. Alle.
7: 8.34 Uhr, hier ist der Radio Burgenland Verkehrsservice und da schaut es gut aus, Sie kommen ohne Probleme durch das Burgenland.
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6: Auf feinen Start in den Mittwoch mit Reinhard Fendrich.
7: Macho, Macho. Wirklich perfekt jetzt für den Morgen.

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0: Eine Hammernummer, Elvis Presley in der Ghetto. So steht sich's besser auf mit Radio Burgenland um kurz vor 8:45. Wer braucht Hollywood, wenn er breiten Brunnen hat?
1: Ja, Corinna.
0: Naja, am neuen Strand wird nämlich gerade ein Mikrodrama, also ein Kurzfilm für Social Media gedreht. Und Sie können dabei sein, nämlich als Komparse.
1: Das ist wirklich Hollywood-verdächtig, was da entsteht. Mhm. Produzentin Sandra Klingohr über Seesüchtig.
2: Das spielt am Neusiedler See. Ja. Und wir erzählen eine emotionale, spannende Geschichte über vier junge Windsurferinnen am Neusiedler See im breiten Grund. Okay. Es geht dabei um Mut, Selbstvertrauen, Freundschaft und die Kraft, an sich selbst zu glauben.
1: Okay. Und für den Dreh am See braucht es auch eben Nebendarstellerinnen und Darsteller. Die Voraussetzungen, sie sind über 18, haben morgen am Nachmittag Zeit.
0: Spontan, das muss man
1: spontan
0: sein.
1: Und kommen einfach nach Breitenbrunn.
2: Wir suchen Männer und Frauen, die im Badeoutfit am Strand stehen und die Schauspielerinnen bei einer inszenierten Windsurfregatta anfeuern. Besonders freuen wir uns über gelernte Windsurferinnen, aber es sind alle herzlich willkommen.
0: Also mit dabei sein, wer spontan ist auf jeden Fall. Treffpunkt für den Dreh von Seesüchtig ist morgen um 15 Uhr direkt beim Beachvolleyballplatz am Neuen Strand in Breitenbrunn.
1: Wenn Sie sagen jetzt Hollywood, Breitenbrunn, was hat es damit auf sich? Ich glaube, einen Walk of Fame könnte man auch sehr einfach machen.
0: Bei uns gibt es sicher viele
1: am
0: Stars.
1: Am Strand von Breitenbrunn, einfach so mit den Fingerabdrücke, Handabdrücke.
0: Das neue Hollywood.
1: Fußabdrücke, das neue Hollywood, genau.

0: So schön mit ihren Lieblingshits in den Tag zu starten. Rosanna von Toto, 11 Minuten vor 9 ist es und noch vor 9 gibt's besten Austropop mit Edmund.
1: So fein. Und den richtigen Drive, den bringt gleich Kenny Loggins mit Footloose.
0: Das ist wirklich eine richtig coole Nummer.
1: Gibt's Gas gleich jetzt in der Früh.
0: Zuvor noch John Paul Young mit Love is in the Air. So kann wirklich der Tag perfekt beginnen. Guten Morgen und schönen Mittwoch.

0: so entspannt mit Edmund in den Tag zu starten. Guten Morgen am Mittwoch, 9:04.
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1: Am Mikrofon Christina Greunz. Die anhaltende Hitze und Trockenheit wirkt sich auf die Stromproduktion in Europa aus. In mehreren Ländern musste der Betrieb von Atomkraftwerken wegen Wassermangels eingeschränkt oder zeitweise eingestellt werden. Katja Winkler aus unserer Wirtschaftsredaktion, wie steht es derzeit um die Stromversorgung?
2: Die Hitze und die Trockenheit machen inzwischen auch der Stromversorgung zu schaffen. In Frankreich und Rumänien mussten einige Atomkraftwerke ihre Leistung drosseln oder zeitweise sogar abschalten, weil die Flüsse zu wenig Wasser führen. Das Wasser wird nämlich zur Kühlung der Reaktoren gebraucht. Noch hat das keine größeren Auswirkungen. Länder wie Rumänien gleichen die Ausfälle derzeit mit zusätzlichen Stromimporten aus.
1: Und muss die Stromversorgung in Europa also künftig neu gedacht werden?
2: Nun, Expertinnen und Experten gehen davon aus, dass Atomkraftwerke auch künftig Teil der Stromversorgung bleiben. Wegen zunehmender Hitze könnten sie aber öfter ihre Leistung drosseln oder zeitweise vom Netz gehen. Umso wichtiger wird also der weitere Ausbau von Wind- und Solarenergie. Gleichzeitig braucht es eine enge Zusammenarbeit der europäischen Länder, damit die Stromversorgung auch in Zukunft gesichert bleibt.
1: Berichtet Katja Winkler aus unserer Wirtschaftsredaktion. Bei den russischen Angriffen heute Nacht auf Kiew konnte die Ukraine eigenen Angaben zufolge keine einzige Rakete abschießen. Kiew klagt seit längerem über einen Mangel an Abwehrraketen für die Luftverteidigung. Die russische Armee habe demnach 28 Raketen und 115 Drohnen abgefeuert, 98

0: 70 Drohnen konnten abgefangen werden. Bei den Angriffen auf Kiew kamen mindestens 15 Menschen ums Leben, Dutzende wurden verletzt. In den USA sorgt derzeit eine Welle an Durchfallerkrankungen für Aufsehen und beschäftigt mittlerweile auch die Behörden. Tausende Menschen sind betroffen. Bisher gibt es 2 Todesopfer. Experten vermuten verunreinigten Salat eines Großhändlers als möglichen Auslöser. Zur Sport heute steigen die Austria und St. Pölten Frauen in die Fußball-Champions-League-Qualifikation ein. Zum Auftakt bestreiten die Österreicherinnen ein Miniturnier um den Einzug in die 3. Quali-Runde. Sportreporter Christoph Ott.
1: Für die Wiener Austria geht es ab 11 Uhr im slowenischen Radenci im Halbfinale gegen Hajduk Split. Nach der 0:1 Niederlage gegen St. Pölten zum Liga-Auftakt wollen die amtierenden Meisterinnen zurück auf die Siegerstraße. Im Erfolgsfall wartet am Samstag entweder Gastgeber NK Mura oder Farol Constanta. Die SKN-Frauen empfangen ab 18 Uhr in St. Pölten die Frauen von Young Boys Bern. Die Vizemeisterinnen sind zuletzt 4 Jahre in Folge in der Gruppen- bzw. Liga-Phase der Champions League gestanden und wollen heute den ersten Schritt zurück in die Königsklasse machen. Gewinnen die Niederösterreicherinnen, wartet im Finale voraussichtlich Sporting Lissabon. Nur die Siegerinnen der beiden Miniturniere schaffen den Sprung in die 3. Qualifikationsrunde und halten damit die Chance auf einen Platz in der Champions League Ligaphase am Leben.
0: Christoph Ott hat berichtet. Das waren die Nachrichten mit Christina Goenz. Das Wetter.
2: Über 30 Grad messen wir schon jetzt in der Früh an einigen Stationen im Burgenland, in Niederösterreich und in Wien. In diesen Bundesländern bleibt auch heute Nachmittag der Hitzepol. Bis zu 40 oder 41 Grad werden stellenweise wieder erreicht. Ansonsten wird es nicht ganz so heiß, aber oft schwül, mit Höchstwerten von 30 bis 37 Grad. Die Sonne scheint dabei für viele Stunden, dichte Wolken bilden sich erst, und zwar hauptsächlich über den Bergen, im Waldviertel und im Mühlviertel. Hier gehen dann auch ein paar Regenschauer und teils kräftige Gewitter nieder. So viel zum Wetter von Daniel Stanker.
3: Es ist 8:03 und auf den Straßen zurzeit alles bestens. Sie kommen gut voran. Allerdings keine Züge fahren momentan auf der Südbahnstrecke zwischen Mödling und Bad Vöslau. Grund ist ein Rettungseinsatz. Der Fernverkehr wird umgeleitet. Wir halten Sie am Laufenden.
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3: Die große Frage: Alles hat ein Ende, aber wann hat diese Hitzewelle ein Ende? Wann?
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3: Quando kommt gleich. Und Stefanie Werger.
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3: Ihre Lieblingshits hier bei Radio Burgenland am Mittwoch. Das sind New Kids on the Block. Mit wunderschöner Gitarre und Tonight. Schönen Mittwoch.

Manche Lieder halten sich einfach ewig, oder? Das ist aus den frühen 60er Jahren und immer noch ein Lieblingshit, Quando von Toni Rennies. Aber es halten sich auch manche Bands ewig, wo man eigentlich schon früher eher gemunkelt hätte, naja, lang werden die es nicht machen bei ihrem Lebenswandel. Irrtum, eindeutig, bei den Rolling Stones, oder? Ich meine, immerhin Mick Jagger ist 83, Keith Richards. Man könnte glauben, er ist älter, aber nein, er ist auch schon 82 und jetzt haben die wieder mal ein Album herausgebracht, vor wenigen Tagen, erst im Juli. Ja? Also man kann ein Rocker sein und trotzdem alt werden und jung bleiben. Start me up, die Rolling Stones bei Radio Burgenland. Schönen Mittwoch.

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0: bitte nicht.
1: Schaut danach aus, als wäre der heutige Mittwoch der Höhepunkt dieser Hitzewelle mit Höchstwerten bis 40 Grad und dann gehen die Temperaturen wieder zurück. Mehr dazu gleich hier um 9:30.
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0: Es ist 9.30 Uhr, halb 10. 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
1: Mit Mario Kanitz, schönen Vormittag. Die Landesimmobilien Burgenland, kurz LIB, berichten, dass bei der Burg Schleining keine Belastung durch Asbest festgestellt werden konnte. Nachdem Greenpeace Ende Juli von erhöhten Werten bei burgenländischen Ausflugszielen berichtet hatte, eine beauftragte Fachfirma habe bestätigt, dass von den dort verwendeten Materialien keine Gesundheitsgefährdung ausgehe. Die von der Umweltschutzorganisation veröffentlichten Ergebnisse würden auch nicht normgerechten Probeentnahmen beruhen, so die LIB. Im Bild ein erinnerten jetzt Bundesministerin und JVP-Bundesobfrau Claudia Bauer und Landesobmann der jungen ÖVP Daniel Heinz an die Freiheit des heutigen Europas. Im Rahmen der Kampagne Neues Europa betonten sie die Bedeutung offener Grenzen innerhalb der EU, insbesondere für die junge Generation. Bauer und Heinz fordern zugleich eine Weiterentwicklung Europas und den Schutz der Außengrenzen. Und heute beginnt die Leichtathletik U20-Weltmeisterschaft in den USA. 143 Länder sind da insgesamt mit dabei. Aus Österreich haben sich 8 Sportlerinnen und Sportler qualifiziert. Darunter ist auch Max Baxer vom Laufteam Burgenland-Eisenstadt. Er wird über 400 Meter Hürden an den Start gehen und bestreitet morgen seinen Vorlauf. Bei uns folgt jetzt der Blick auf das Wetter.
0: Viele wünschen sich ja schon längst ein erfrischendes Gewitter. Die Gewitter, die werden aber eher in der Steiermark und in Niederösterreich niedergehen. Vielleicht kommen ein paar Wolken davon herüber ins Burgenland, aber die Wahrscheinlichkeit, dass es bei uns kracht und regnet, ist gering heute. Dafür pur Hitze, 35 bis 40 Grad. Also schaut nach dem Höhepunkt dieser Hitzewelle aus. Bevor es dann ein bisschen erträglicher wird, morgen am Dienstag, zwar immer noch heiß und auch schwül, bei Höchstwerten bis 37 Grad. Einzelne Gewitter können aber morgen schon auftauchen. Und am Freitag geht diese Hitzewelle dann wirklich zu Ende mit Regenschauern und Gewittern, die zumindest möglich sind, und Höchstwerten nur mehr bis 31 Grad. 9.32 Uhr schauen wir noch auf die Straßen. Im Burgenland keine Störungen, da kommen Sie gut voran. In Wien am äußeren Gürtel von der Gürtelbrücke bis zur Thalia Straße abschnittsweise Stau wegen Bauer.

0: Bauarbeiten. Und ein Blitzer ist aktiv, und zwar im Burgenland, auf der B50 der Burgenlandstraße bei Eisenstadt Ost. Bitte besonders aufs Tempo achten.
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Du wirst ganz nass. Schon spät, komm. Wir müssen weg hier, raus aus dem Wald, verstehst du nicht? Wo ist dein Schuh? Du hast ihn verloren, als ich dir den Weg zeigen musste. Wer hat verloren? Du dich? Ich mich? Oder? Oder wir?

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Augen sagen mehr als Worte. 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Niemand wird dich finden.

0: Newsflash.
1: In den letzten Monaten ist die Zahl der vermissten Personen dramatisch angestiegen. Die jüngste Veröffentlichung der lokalen Polizeibehörde berichtet von einem weiteren tragischen Fall. Es handelt sich um ein 19-jähriges Mädchen, das zuletzt vor 14 Tagen gesehen wurde. Die Polizei schließt die Möglichkeit nicht aus, dass es sich hier um ein Verbrechen handelt.

0: Es ist genau 9:45 am Mittwoch.
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0: Ab heute erobern Europas Nachwuchsstars im Stocksport Oberwart. Vom 5. bis 8. August wird die Stocksporthalle Oberwart zum Treffpunkt von Europas besten Nachwuchstalenten mit packenden Wettkämpfen und einer Premiere, nämlich der Premiere des Duo-Mixed-Bewerbs. In Gritsch im Südburgenland, da steht heute eine längere Wanderung auf dem Programm. 3 bis 4 Stunden dauert die Naturpark-Genusswanderung, führt vom Gasthaus Kurter in Richtung Hottergrenze durch den Gritschbachwald und entlang des Gritschbaches nach Däuberberg. Also die Strecke, ich glaube, das ist ganz gut im Wald. Da kann man es heute aushalten. 13 Uhr ist Treffpunkt und da geht's los. Die Gartenlust auf Schloss Halbtouren feiert ihr 20-Jahr-Jubiläum und verspricht ein Erlebnis für alle Sinne. Beginnt morgen am Donnerstag, am 6. August und dauert dann bis Sonntag, 9. August.
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Ricky Poveri am Mittwoch hier bei Radio Burgenland. Ja, die Hitze, die bringt gerade viele dazu, sich zumindest ein mobiles Klimagerät zu kaufen mit Abluftschlauch. Aber da muss man aufpassen, wer eine Gastherme in der Wohnung hat, weil da haben schon einige Menschen durch diese Kombination eine Kohlenmonoxidvergiftung erlitten. Hören Sie mehr dazu gleich bei uns in den Nachrichten um 10 Uhr.

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1: Am Mikrofon Christina Kreuz. Die Hitze bringt viele gerade dazu, sich ein mobiles Klimagerät mit Abluftschlauch zu kaufen. Wer aber eine Gastherme in der Wohnung hat, sollte besonders aufpassen. Laut Kuratorium für Verkehrssicherheit haben heuer bereits mindestens 5 Menschen durch diese Kombination eine Kohlenmonoxidvergiftung erlitten. Die Details, wie es dazu kommen kann, hat Anke Mandl.
2: Das Klimagerät bläst warme Luft aus der Wohnung nach draußen. Kommt nicht genug Frischluft nach, zum Beispiel weil die Fenster geschlossen sind, entsteht ein Unterdruck. Bei einer Gastherme können deshalb Abgase zurück in die Wohnung kommen und damit Kohlenmonoxid. Das ist besonders gefährlich, sagt Klaus Robatsch vom Kuratorium für Verkehrssicherheit.
3: Am Kohlenmonoxid ist das gefährlicher, wenn man es weder sehen noch riechen kann und die Gefahr deshalb spät erkennen kann.
2: Erste Anzeichen einer Kohlenmonoxidvergiftung können Kopfschmerzen, Schwindel oder Übelkeit sein. Wer solche Beschwerden bemerkt und eine Gastherme mit mobilem Klimagerät nutzt, sollte sofort raus und Hilfe holen. Das Kuratorium rät deshalb, Abluftklimagerät und Gastherme nicht gleichzeitig betreiben, die Therme regelmäßig warten lassen und einen Kohlenmonoxid-Warnmelder anbringen.
1: Und die Bundesregierung hat sich mitten in der Hitzewelle darauf verständigt, Vorkehrungen gegen hohe Temperaturen in Wohnungen und Schulen zu erleichtern. Erleichtert werden soll demnach unter anderem die Zulassung von Klimaanlagen. An älteren Schulen soll baulich nachgerüstet werden. Bei russischen Angriffen auf die Ukraine sind heute Nacht mindestens 17 Menschen ums Leben gekommen. Aber auch die Ukraine setzt Russland zu, und zwar mit Drohnenangriffen werden unter anderem Lagerhallen zerstört, um die Kosten des Angriffskriegs für Russland in die Höhe treiben und Präsident Putin zu Verhandlungen zu drängen. Wie die russische Bevölkerung darauf reagiert, berichtet Carola Schneider aus der Kleinstadt Tschechow.
4: Der tödliche Drohnenangriff erschüttert die Kleinstadt Tschechow, 60 Kilometer außerhalb von Moskau. Wir haben Angst, so zu leben. Man ist nirgendwo mehr sicher, sagt Jelena, eine junge Frau. Und Valeri ist wütend auf die russische Regierung. Warum verhindert sie nicht, dass nun auch in Moskau und Umgebung täglich Menschen sterben? Wie könnte der Krieg beendet werden, frage ich. Wir müssen das Regime in der Ukraine fertig machen. Das sind Nazis, schimpft eine

0: ältere Frau. Andere hingegen wünschen sich einfach nur Frieden. Man muss endlich verhandeln, um Frieden zu erreichen, sagt Jelena. Auf beiden Seiten sterben Zivilisten. Es tut mir leid um sie. Doch ein Frieden ist nicht in Sicht.
1: Die italienische Regierung stellt nach dem Erdbeben in den Phlegreischen Feldern bei Neapel 100 Millionen Euro zur Verfügung. Mit dem Geld sollen unter anderem Gebäude wieder bewohnbar gemacht werden. Das waren die Nachrichten mit Christina Kreuz. Das Wetter.
2: Extreme Hitze beschäftigt uns weiterhin im Osten und im Nordosten. Hier hat es jetzt schon verbreitet mehr als 30 Grad. Am Nachmittag werden es stellenweise wieder um die 40. Auch abgesehen von diesem Hitzepol wird es heiß mit Höchstwerten von etwa 30 Grad im Bregenzerwald bis 37 Grad, zum Beispiel in der südlichen Steiermark. Dazu gibt es viel Sonnenschein. Besonders im Flachland bleibt der Himmel etliche Stunden strahlend blau. Ein paar Quellwolken mitsamt Schauern und Gewittern entstehen mit der Zeit über den Bergen und im Wald- und Mühlviertel. So viel zum Wetter von Daniel Stein. Danke.
3: Und jetzt noch unser Blick auf die Straßen. 4:10 ist es. Im Burgenland kommen Sie gut voran. Keine Störungen auf unseren Straßen. In Wien auf der Altmannsdorfer Straße stadteinwärts ist zwischen dem Altmannsdorfer Ast und der Hetzendorfer Straße jetzt nach einem Unfall eine Fahrspur gesperrt. Von Stau ist aber keine Rede, falls sich einer aufbaut. Sie hören es bei mir. Einen Blitzer haben wir noch auf der B50 der Burgenlandstraße bei Eisenstadt Ost. Bitte besonders aufs Tempo achten. Gute Fahrt.
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3: Großartiger Sound hier bei Radio Burgenland. Gleich Madonna und das ist Benny King und Stand By Me, einer ihrer Lieblingshits. Schönen Vormittag.

0: 15 Minuten nach 10 ist es angenehmen Mittwochvormittag. Und bei allen Problemen, die uns die Hitze so macht, eines wollen wir nicht vergessen: Sommerzeit ist auch Flirtzeit. Im Kaffeehaus, am See, bei einer Party, auf einem Festel. Man begegnet vielleicht jemanden, den man gerne kennenlernen würde, ein bisschen näher. Geht ja auch nicht online. Es muss ja nicht alles online passieren, oder? Aber gerade da, wenn man dann jemandem gegenübersteht, da werden viele nervös und dann fehlen einem vielleicht die Worte. ORF-Mentalexperte Manuel Horeth, dem fehlen nie die Worte, der verrät uns heute, wie ein Flirt gelingt.
1: Gleich mit dem Tipp Nummer 1, mit dem inneren Scheinwerfer. Wenn wir nervös sind, beobachten wir uns ständig selbst. Was soll ich sagen? Merkt man vielleicht meine Unsicherheit? Richten Sie aber Ihren inneren Scheinwerfer lieber auf die andere Person. Dieser Blick nach außen nimmt den Druck von Ihnen und macht ein echtes Gespräch viel lockerer. Tipp Nummer 2 ist das Hallo-Training. Wer beim Flirten Profi werden möchte, sollte nicht erst auf den besonderen Moment warten, sondern schon im Alltag trainieren. Sprechen Sie einfach fremde Menschen öfter an. Jedes kleine Gespräch macht das nächste schon ein bisschen leichter. Und Tipp Nummer 3 ist der Irrglaube. Nach einem Flirt haben viele nicht das allerbeste Erfolgsgefühl und geben auf. Das kann täuschen und ich darf Sie jetzt motivieren, weiterzumachen. Eine spannende Studie zeigt nämlich, dass wir nach einem Gespräch oft viel sympathischer angekommen sind, als wir selbst glauben.

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1: Hansi Lang im Radio Burgenland Vormittag. Es ist 10.30 Uhr, halb elf. Hier sind die Infos aus dem Burgenland.
2: Mit Mario Kanitsch. Nach dem großen Waldbrand bei Sigraben gestern ist die Lage heute relativ ruhig. Zur Sicherheit hat die Feuerwehr aber dennoch eine Brandschutzwache eingerichtet. Rund 300 Feuerwehrleute waren, wie berichtet, gestern stundenlang im Einsatz. Betroffen war ein Gebiet von rund 40.000 Quadratmetern. Der oberösterreichische Faserhersteller Lenzing hat im ersten Halbjahr weniger Umsatz, dafür aber mehr Gewinn erzielt. Der Umsatzrückgang war dem Zurückfahren der Faserproduktion und niedrigen Erlösen aus dem externen Zellstoffgeschäft geschuldet, heißt es. Das Unternehmen richtet sich derzeit auch strategisch neu aus. Dafür wird, wie berichtet, die Faserproduktion in Heiligenkreuz bis Ende 2026 eingestellt. Und auf Schloss Tabor hat heute am Abend die Operette Wiener Blut Premiere. Sie zählt zu den beliebtesten Operetten und wurde posthum aus bestehenden Melodien von Johann Strauss zusammengestellt. Das Stück ist ein turbulentes Verwechslungsspiel rund um Liebe, Untreue und adelige Ehestreitigkeiten zur Zeit des Wiener Kongresses. Gespielt wird Wiener Blut auf Schloss Tabor noch bis 16. August. Und bei uns folgt jetzt der Blick auf das Wetter.
1: Nicht nur das Wiener Blut gerät heute in Wallung, auch das burgenländische Blut. Wir haben jetzt schon über 36 Grad in Lutzmannsburg und immerhin im höher gelegenen Bernstein auch schon fast 31 Grad. Kaum ein Wölkchen zu sehen momentan und die Gewitterwahrscheinlichkeit, die Wahrscheinlichkeit für eine kleine Erfrischung ist heute auch sehr gering im Burgenland. Morgen dann am Donnerstag, da gehen die Temperaturen zumindest zurück. Heute können es bis 40 werden, morgen bis 37 Grad, unter Anführungszeichen nur mehr, reicht aber auch noch. Jedenfalls steigt schon langsam die Gewittergefahr. Was heißt Gefahr? Wir wünschen uns natürlich ein bisschen Regen. Die Hitzewelle geht dann am Freitag zu Ende und da sind auch ein paar Regenschauer und Gewitter möglich. 10.32 Uhr, schauen wir noch auf die Straßen. Im Burgenland keine Störungen. In Wien auf der Altmannsdorfer Straße stadteinwärts ist zwischen dem Altmannsdorfer Ast und der Hetzendorfer Straße nach einem Unfall immer noch eine Fahrspur gesperrt. Es gibt hier aber keinen Stau. Ein Blitzer noch aktiv, immer noch auf der B50 der Burgenlandstraße bei Eisenstadt Ost.
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Es ist 20 Minuten vor 11 am Mittwoch. Die Menschen in Oslip, die haben es gut, weil da gibt es eine Schneiderin. Die macht auch Änderungen, aber die designt auch eigene Modelle und schneidet nach Maß. Viele Ortschaften, viele Städte sogar tun sich schwer, weil da gibt es keine Schneider mehr. Also wir haben heute eine eingeladen, die ist außerdem noch Innungsmeister, Stellvertreterin der burgenländischen Schneiderinnen Petra Schumich aus Oslip. Ab 11 in Mahlzeit plaudern wir. Ich hoffe, Sie sind dabei.

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1: Am Mikrofon Christina Kreuz. Wer sich heuer im Urlaub in Hotels oder an Flughäfen ins öffentliche WLAN einloggt, soll laut Microsoft vorsichtig sein. Denn 6 von 10 Cyberangriffen in der EU beginnen damit, dass jemand auf eine gefälschte Aufforderung klickt. Genau auf diese Masche setzen Hacker jetzt auch beim öffentlichen WLAN in Hotels und an Flughäfen. Microsoft beobachtet die Angriffe seit Mai und warnt jetzt weltweit. Tech-Reporterin Xin Zhang berichtet.
2: Wer sich einloggt, bekommt laut Microsoft ein gefälschtes Update-Fenster angezeigt. Klickt man darauf, installiert sich unbemerkt ein Spähprogramm, das Tastatureingaben aufzeichnet und auf Mikrofon und Webcam zugreift. Zusätzlich würden gefälschte Login-Seiten Zugangsdaten für Microsoft-Konten herauslocken. Laut Microsoft steckt eine russische Hackergruppe dahinter und Sicherheitsexperten raten dazu, solche Update-Aufforderungen zu ignorieren und stattdessen eine eigene mobile Datenverbindung zu nutzen.
1: Erneut hat ein KI-Modell alarmierende Hackerfähigkeiten gezeigt. Britische Sicherheitsforscher ertappten die KI in einem Testlauf beim Versuch, in Eigeninitiative eine Schwachstelle in öffentlich zugängliche Software einzuschleusen. Um damit durchzukommen, versuchte das KI-Modell Mythos 5 der Entwicklerfirma Anthropic, den Experten zufolge sogar per E-Mail einen zuständigen Menschen zu manipulieren. Den Zugang zum Internet hatten die Forscher den KI-Modellen von Anthropic und OpenAI im Zuge der Tests absichtlich gewährt, heißt es. In den USA sorgt derzeit eine Welle an Durchfallerkrankungen für Aufsehen und beschäftigt mittlerweile auch die Behörden. Tausende Menschen sind betroffen. Bisher gibt es 2 Todesopfer. Experten vermuten verunreinigten Salat eines Großhändlers als möglichen Auslöser. Felix Schneider-Sturm berichtet.
3: Seit Anfang Mai sind in den USA mehr als 10.000 Fälle der Durchfallerkrankung Cyclus Boreasis gemeldet worden. 2 Menschen im Bundesstaat Michigan sind gestorben. Laut der US-Gesundheitsbehörde CDC haben die verstorbenen Personen an Vorerkrankungen gelitten, die durch die Infektion und die damit einhergehende Dehydration verschlimmert wurden. Cyclus Boreasis wird durch einen Parasiten ausgelöst, der über mit Fäkalien verunreinigte Lebensmittel oder Wasser übertragen wird. Er befällt den Dünndarm, ist im Normalfall aber nicht lebensgefährlich. Noch nie wurden in den USA so viele Fälle dieser Erkrankung gemeldet wie jetzt. Behörden vermuten verunreinigten Eisbergsalat aus Mexiko vom Großhändler Taylor Farms als Auslöser, der in mehreren Filialen der Fastfood-Kette Taco Bell serviert wurde.
1: Die großen Waldbrände westlich von Athen sind unter Kontrolle, aber längst noch nicht vollständig gelöscht. Weiterhin bekämpft die Feuerwehr sowohl am Boden als auch aus der Luft rauchende Glutherde und neu entflammende Kleinbrände. Die genauen Schäden an Besitz und Natur sind noch nicht beziffert. Was waren die Nachrichten mit Christina Greunz? Das Wetter.
4: Sehr heiß geht es im Osten Richtung Nachmittag. Etwa 36 Grad sind es bereits in Mattersburg. Hitzepol bleiben Niederösterreich, Wien und das Burgenland. Hier sind heute wieder bis zu 40, 41 Grad möglich. Deutlich weniger heiß wird es, je weiter wir nach Westen schauen. Etwa 30 Grad der Höchstwert zum Beispiel im Bregenzer Wald. Zur Sonne kommen jetzt allmählich Quellwolken im Bergland, im Waldviertel und im Mühlviertel und in weiterer Folge ein paar Regenschauer und Gewitter am Nachmittag. Die können vereinzelt kräftig werden. So viel zum Wetter von Daniel Stank.

0: Ja.
1: Es ist gleich 11:04 und wir schauen auf die Straßen. Bei uns im Burgenland kommen sie gut voran, keine Störungen. In Wien, Tangente Richtung Graz nach dem Stadtlauertunnel ist das defekte Fahrzeug abgeschleppt worden und hier sind alle Fahrspuren wieder frei. Bitte aufs Tempo achten, natürlich überall, besonders auf der B50 der Burgenlandstraße. Bei Eisenstadt Ost wird geblitzt.
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1: Wenn die Hose zu eng geworden ist oder der Rock zu lang, wenn der Bauch vom Bräutigam zu groß geworden ist oder die Braut zu viel abgenommen hat vor der Hochzeit, sie nimmt Maß, sie macht das wieder gut, sie steckt ab, sie schneidert und näht, aber sie designt auch eigene Modelle nach Maß. Außerdem ist sie Innungsmeister, Stellvertreterin der burgenländischen Schneiderinnen. Petra Schumich aus Oslib ist bei mir zu Gast. Hallo, freue mich sehr, dass Sie da sind.
3: Hallo, danke für die Einladung.
1: Sie gibt ihr Wissen übrigens auch gerne weiter in Nähkursen und hat vielleicht für uns heute auch ein paar Tipps auf Lager. Und als Absolventin der Fachschule für wirtschaftliche Frauenberufe kann sie natürlich auch richtig gut kochen. Heute gibt's eine feine Lasagne. Mahlzeit. Stranger.

Hot in the City, da hat er ja völlig recht, der gute Billy Idol. Am wahrscheinlich heißesten Tag in diesem Jahr oder vielleicht für immer, man weiß es nicht. Petra Schumich, sie ist Schneidermeisterin mit eigenem Betrieb in Oslip. Erste Frage natürlich, wie heiß ist

0: es denn jetzt in diesen Tagen in Ihrer Werkstatt?
1: Bei uns ist zurzeit sehr heiß. Wir haben leider keine Klimaanlage. Also wir haben so ca. 28 Grad in der Werkstätte. Leider haben wir auch noch einen

0: Urlaub haben in dieser Zeit.
1: Ja.
0: Oder dass man mit der Wärmepumpe eventuell auch ein bisschen kühlen können dann.
1: Mhm, mh. Sie haben in dieser Woche nämlich Urlaub, oder?
0: Ja, ich bin zurzeit in Urlaub diese Woche.
1: Okay.
0: Und Gott sei Dank ist es jetzt so heiß und nicht. Ich hoffe, dass nächste Woche kühler ist dann.
1: Ja, schön, dass Sie nach Eisenstadt gefahren sind, zu uns ins Landesstudio. Ja. Keine Pläne, irgendwo ins Ausland zu fahren oder mit der Familie noch irgendwo ins Meer?
0: Nein, im Sommer sind wir nie in Urlaub. Wenn, dann fahren wir eventuell im Herbst oder im Frühjahr. Weil im Sommer ist bei uns immer schön zu Hause. Wir haben zu Hause einen Schwimmteich und da verbringen wir unseren Urlaub zu Hause.
1: Ein Schwimmteich ist natürlich auch was Feines in diesen Tagen, oder?
0: Ja.
1: Aber auch warm, oder?
0: Oh, er hat zurzeit, es geht, 28 Grad auch.
1: Okay, na gut. Gibt es da auch Getier drinnen?
0: Ja, einiges.
1: Ja.
0: An Fröschen, Kröten, auch irgendwelche Käfer und ja, immer
1: ist,
0: wieder.
1: Ist schon mal nett vor, zwischen den Fröschen zu baden, oder?
0: Ja, ja.
1: Und man spart sich das Klo.
0: Rundherum.
1: Ja.
0: Ja.
1: Petra Schumich, wir werden aber gleich auch gemeinsam in die Werkstatt gehen und ihr so ein bisschen quasi über die Schulter schauen, wie so ein ganz normaler Tag im Leben einer Schneiderin im Burgenland ist. Mahlzeit.

0: In Oslip hat man es nicht weit zur Schneiderin. Das ist schon ein großer Vorteil, würde ich mal sagen, wahrscheinlich für viele Frauen. Petra Schumich ist Schneidermeisterin, hat dort einen eigenen Betrieb. Wie viel Prozent sind Frauen, die zu Ihnen kommen ins Geschäft?
1: Es sind sehr viele Frauen.
0: Viel mehr Frauen,
1: also sicher 80% Frauen, was ja kommen. Aber es kommen auch sehr viele Männer.
0: Kommen auch Männer. Ja. Ein großer Teil Ihres Geschäfts ist die Änderungsschneiderei, oder?
1: Ja.
0: Was ist so das Häufigste, was Sie machen mit
1: Ihren Mitarbeitern? Hauptsächlich sind Hosen kürzen, Ärmellänge kürzen, auch enger machen, zum Teil auch weiter.

0: machen, soweit es möglich ist.
1: Ja. Wahrscheinlich auch viele Brautkleider, oder?
0: Brautkleidänderungen haben wir im Sommer sehr viele.
1: Ja.
0: Also da kommt die Braut zu mir, ich stecke sie mal ab. Wir haben da auf jeden Fall einen Probetermin und dann schauen wir noch einmal, ob alles passt und dann darf sie es abholen.
1: Gerade bei Brautkleidern, glaube ich, das gibt es ja fast nicht, dass einem so ein von der Stange gekauftes Brautkleid perfekt passt, oder?
0: Bei einem Brautkleid wird immer, immer etwas geändert. Ist egal, ob es jetzt nur ein wenig der Träger ist oder die Länge ist immer zum Ändern.
1: Mhm. Es ist ja so, als Schneiderin, man stellt sich das toll vor, man designt, man zeichnet tolle Modelle und entwirft die dann, schneidet diese Modelle den Kunden auf den Leib. Aber das Hauptgeschäft, das ist immer noch eben die Änderungsschneiderei und viele machen das aber gar nicht. Viele wollen das nicht machen.
0: Die Änderungsschneiderei ist bei mir das Hauptgeschäft, weil die Konfektion so überhand genommen hat, von der Schneiderei her überhaupt. Und dadurch arbeite ich hauptsächlich an Änderungen. Natürlich freue ich mich, wenn ein Maßarbeit kommt, weil das doch was Spezielles ist.
1: Mhm. Was hat sich denn geändert von den Stoffen her? Jetzt ist oft über die Textilbranche auch in den Nachrichten geschrieben worden, die Qualität wird immer schlechter, es wird ganz viel eben aus Fernost importiert. Merken Sie das an der Arbeit?
0: Die Qualität von der Konfektion hat sehr nachgelassen. Also es ist, wenn man zum Beispiel aber hochpreisige Konfektionsware kauft, merkt man schon, dass die Qualität besser ist. Aber die Stoffe, die man im Stoffgeschäft kauft, die sind immer noch von der Qualität her noch besser als wie die Konfektion dann noch.
1: Und Sie haben wahrscheinlich auch Stoffe zur Auswahl, oder? Zum Zeigen für die Kunden, zum Angreifen.
0: Ja, ich habe einige Stoffe bei mir im Geschäft liegen, wie Seidenstoffe, Baumwollstoffe.
1: Ja.
0: Also von der Qualität her sehr gute Stoffe.
1: Petra Schumich ist bei uns. Mahlzeit.

0: Sie hat ihr Hobby zum Beruf gemacht. Es hat sich schon in der Schule gezeigt, dass sie ein großes Talent hat. Sie ist Schneidermeisterin geworden mit eigenem Geschäft in Oslip. Petra Schumich ist bei mir zu Gast. Also bei mir war es ja ganz anders. Ich sage es nur so nebenbei, in der Schule Handarbeiten, so mit Deckerl häkeln und Pullover stricken. Das ist ja noch gegangen, aber das mit der Nähmaschine, so Nachthemd nähen, ich erinnere mich mit Grauen, also die Oma, die hat dann das Nachthemd fertig genäht. Bei Ihnen war es ganz anders.
1: Ja, ich habe in der Schule das Nähen geliebt. Stricken, häkeln, das war überhaupt nicht meines. Und vom Nähen her war ich immer ganz schnell fertig und habe mich gefreut aufs nächste Stück. Und leider haben wir dann immer wieder etwas dann gehäkelt oder gestrickt. Und es war aber dann auch im Theresianum, da hatten wir nur Nähen. Und das habe ich dann sehr geliebt. Die Lehrerin hat mich dabei sehr unterstützt auch. Ich habe auch in der Schule für meine Mutter alleine einen Rock nähen dürfen. Und da hat schon die Lehrerin gesagt, ich bin viel zu gut in Nähen für diese Schule.
0: Sie haben dann aber doch den Weg zuerst einmal ins Büro gemacht. Sie haben 6 Jahre im Büro gearbeitet, bevor Sie dann als Schneiderin gearbeitet haben, oder? Wie war das dann? Sie sind ja, haben dann noch eine Ausbildung gemacht, oder?
1: Ja, ich bin nach der Schule dann ins Büro gekommen, habe 6 Jahre lang im Büro gearbeitet. Aber ich habe dann gemerkt, das war überhaupt nicht meines und habe mich dann erkundigt, was ich machen muss. Habe dann die Gesellenprüfung sofort machen können, weil mir von der Schule her eine Lehrzeit angerechnet worden ist. Habe dann noch 1,5 Jahre Praxis gemacht und habe im Abschluss dann die Meisterprüfung gemacht, ja, wo ich dann in der Herbststraße in der Schule war und habe dann die Meisterprüfung abgeschlossen.
0: Mittlerweile 3 Mitarbeiterinnen, oder? Das ist aber auch ein, ich sage mal, hauptsächlich frauendominiertes Gewerbe mittlerweile.
1: Ja, also wir sind frauendominiert. Ich habe 3 Mitarbeiterinnen von der Umgebung, auf die ich sehr stolz bin und froh bin, dass ich sie habe, weil sie unterstützen mich sehr und es läuft ganz gut, ja.
0: Man muss sogar ein bisschen Wartezeit einberechnen, oder? Wenn man zu Ihnen kommt in Oslip. Sie sind gut besucht?
1: Ich bin gut besucht, ja. Wir schauen aber immer, dass wir die Änderungen in einer Woche, maximal 2 Wochen fertig haben. Maßarbeit dauert natürlich länger. Ja. Man muss schon rechnen, da so 3 Monate, weil man doch auch die Erstgespräche hat mit besprechen, wie wird das Modell. Mhm. Dann skizziere ich das Kleid zum Beispiel vor und dann gehört noch Schnitt gezeichnet und probiert und dadurch dauert es ein bisschen länger.
0: Petra Schumich ist bei uns zu Gast.

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0: 11.30 Uhr, halb zwölf. 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
1: Mit Mario Kanitsch, schönen Vormittag. Die Landespolizeidirektion Burgenland warnt jetzt neuerlich vor Telefonbetrügern. Im Bezirk Oberwart ist ein 59-Jähriger auf eine Phishing-Falle hineingefallen. Nach einer gefälschten ÖGK-Mail und dem Anruf eines angeblichen Bankmitarbeiters hat der Mann einen höheren fünfstelligen Eurobetrag auf verschiedene Konten überwiesen. Die Ermittlungen dazu laufen. Wegen der anhaltenden Trockenheit stehen viele burgenländische Biotierhalter derzeit vor Engpässen beim Futter. Um ihren Biostatus nicht zu verlieren, können betroffene Betriebe jetzt ab sofort per Bescheid den Zukauf von konventionellem Futtermittel beantragen. Den Höfen soll so rasch und unbürokratisch geholfen werden, sagt Landeshauptmannstellvertreterin Anja Heider-Wallner von den Grünen. Und in Hornstein im Bezirk Eisenstadt-Umgebung war die vergangene Nacht die bisher wärmste je gemessene Nacht in Österreich. Die Temperaturen sind von Sonnenuntergang bis Sonnenaufgang nie unter 28,7 Grad Celsius gefallen. Der bisher wärmste Nachtwert seit Beginn der Aufzeichnungen und auch der nächste Rekord im Hitzerekordjahr 2026. Neudorf bei Landsee lag übrigens mit 26,9 Grad auf Platz 3. Wie es heute aussieht, weiß Silvia Schellleitner.
0: Ja, also ich kann das auch nur bestätigen, die letzte Nacht war irre warm. Das war dann noch um 11 Uhr am Abend, glaube ich, so bei 31, 32 Grad. Unwirklich. Aber auch jetzt wieder schon extrem heiß im Burgenland. Luzmannsburg knapp 37 Grad, Mattersburg ebenfalls schon über 36 Grad. Und es können heute wieder 40 werden und auch die kommende Nacht. Das wird wahrscheinlich wieder so eine extrem warme Nacht. Und morgen noch einmal große Hitze und teilweise auch schwül bei Höchstwerten bis 38 Grad im Burgenland. Der Wind legt ein Scheuferl zu. Lebhafter Nordwestwind kommt morgen dazu. Etwas weniger heiß und auch immer noch schwül. Der Freitag mit Höchstwerten zwischen 27 und 30 Grad. Am Vormittag wird es immer wieder regnen. Größere Regenmengen. Danach schaut es aber leider nicht aus. 11.32 Uhr, wir schauen auf unsere Straßen im Burgenland, keine Störungen, aber ein Blitzer ist aktiv auf der B50, der Burgenlandstraße bei Eisenstadt Ost. Und in Wien, Tangente Richtung Graz, nach dem Stadtlauertunnel ist das defekte Fahrzeug abgeschleppt worden. Hier sind alle Fahrspuren wieder frei.
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Sie war etliche Jahre lang angestellte Schneiderin, zum Beispiel auch bei Fürnkranz, Pieck und Kloppenburg, hat sich dann 2008 selbstständig gemacht. Das Geschäft ist in Oslip. Und Petra Schumich, sie ist heute bei mir zu Gast, Schneidermeisterin. Das ist doch ein großer Schritt. Sie haben nicht mehr so wirklich nach Wien pendeln wollen, glaube ich, gell? Aber da gab es auch noch ein paar andere gute Gründe, warum Sie gesagt haben, ich bleibe in Oslip.

0: Liebe, ich mache mich selbstständig.
1: Ja, das stimmt. Es ist, ich habe 2004 meinen ältesten Sohn bekommen, 2006 den zweiten. Und mit zwei kleinen Kindern ist es immer schwierig, in die Shopping City zu fahren, beziehungsweise bis 19 Uhr arbeiten. Und dadurch habe ich einen Schritt gewagt, mich selbstständig zu machen. Und habe tagsüber war ich immer für die Kinder da und am Abend habe ich mich dann hingesetzt und habe genäht.
0: Okay, es ist überhaupt, ich habe nachgedacht, Schneider, Schneiderin, da hat man so das Bild, das sind absolut fleißige Menschen. Ist das ein Klischee? Ich meine, bei Ihnen stimmt es bestimmt, oder? Man muss schon fleißig sein.
1: Ja, man muss fleißig sein. Es ist, ich mache es sehr gerne. Ich liebe meinen Beruf. Ich habe mein Hobby zum Beruf gemacht. Und dadurch ist es für mich nicht anstrengend, dass ich jetzt mich hinsetze an die Nähmaschine und nähe.
0: Mhm. Man braucht, glaube ich, auch sehr gute Augen. Man braucht das super Licht, oder? Weil es ist doch alles immer sehr, sehr...
1: Ja, Gott sei Dank habe ich ein gutes
0: klein.
1: Licht.
0: Ja.
1: Auch ich habe Tageslichtröhren in der Werkstätte, dass wir wirklich die Fäden mit dem Stoff gut suchen können. Und das passt schon. Ja.
0: Sie haben, glaube ich, auch eine große Leidenschaft für Stoffe. Und das Schöne ist ja bei Ihnen im Geschäft, man kann das alles angreifen. Wenn man irgendwas bestellt aus, weiß ich nicht, China, sonst wo, es ist immer eine Überraschung. Oh Gott, es fühlt sich an wie ein Nylonsackel. Das Schöne ist ja wirklich, dass man das alles noch in der Hand haben kann, was Sie herstellen.
1: Ja, das ist sehr angenehm, weil man spürt, wie die Stoffe sich angreifen. Ist der eine Stoff, ein weicher Stoff, ist ja ideal fürs Kleid oder nicht, das merkt man sofort auch. Ich gehe auch gerne in die Stoffgeschäfte, einfach nur Stoffe angreifen, fühlen. Mhm. Da merkt man sofort, okay, das ist ein guter Stoff oder der ist nicht so ideal für zum Beispiel ein Kleid oder ein Blazer oder eine Hose.
0: Welche Stoffe ideal sind bei Temperaturen wie diesen, die wir gerade erleben, darüber reden wir gleich. Petra Schumich ist bei uns.

0: Kleider machen Leute, das ist natürlich völlig klar. Und Schneidermeister machen schöne Leute. Sie ist Schneidermeisterin aus Oslip, Petra Schumich, bei mir zu Gast. Ich frage mich immer in der Früh, mein Gott, was kann ich noch weglassen von der Garderobe, dass es nicht irgendwie nicht passt im Büro. Ja, weil man will einfach in Wirklichkeit maximal ein Kleidungsstück anziehen, wenn es draußen dann am Nachmittag 39, 40 Grad hat. Welche Stoffe eignen sich denn für so Hitzetage aus Ihrer Sicht am besten?
1: Am idealsten ist natürlich Leinen. Leinen kühlt, ist angenehm auf der Haut und ist am besten wirklich zu tragen. Seide ist auch ein Naturprodukt, was auch sehr angenehm ist, ist natürlich sehr dünn. Wenn man zum Beispiel ein fließendes Kleid hat aus Seide, ist ja wirklich ideal, weil die Seide auch selber ein wenig kühlt. Und wenn es luftig ist, durchs Gehen, kühlt es dann natürlich noch mehr.
0: Okay, ich habe ein Seidenteil, das ist irgendwie, das fühlt sich so warm an. Ist es dann vielleicht gar keine Seide?
1: Das kann auch sein. Man sollte immer aufs Etikett schauen, ja, wenn man ein Kleidungsstück kauft, welche Materialien drinnen sind. Mhm. Weil die meisten Stoffe werden oft gemischt, dass zum Teil auch Polyester mit reingekommen ist.
0: Okay. Auf jeden Fall locker, möglichst nicht anliegend. Oder das ist schon mal ganz fein, wenn die ein bisschen Luft unter den Achseln durchwehen kann bei dieser Hitze.
1: Ja, auf jeden Fall.
0: Mhm. Sie möchten gerne dabei sein einmal beim Haute Couture Award, beziehungsweise haben schon mitgemacht, aber würden ganz gerne auch einmal gewinnen, oder?
1: Ich sage immer, dabei sein ist schön. Also es ist, ich freue mich immer, dass ich dabei bin und einreiche, dass ich auch die Kollegen dort treffe wieder. Es ist auf jeden Fall schön, einmal auch zu gewinnen oder unter die Top 3 zu kommen, ja.
0: Da werden Abendkleider, Ballkleider eben nach eigenem Entwurf verlangt, oder?
1: Ja, wir bekommen ein Thema von der Bundesinnung vorgegeben. Wir bekommen auch einen Stoff und aus diesem Stoff sollen wir ein Haute Couture-Kleid schaffen, nähen, so wie es wir sich das vorstellen, und das wird dann prämiert, beziehungsweise es gibt eine Fachjury, die es begutachtet vom Nähtechnischen her, und es gibt dann auch eine andere Jury, die das ganze Kleid anschaut und die Punkte dann gibt.
0: Hat man das dann schon irgendwie im Kopf? Träumt man davon? Hat man da Ideen oder schaut man sich alle möglichen Magazine an, bevor das designt wird?
1: Es ist hin und wieder ist so, dass ich, wenn ich das Thema bekomme, sofort ein Bild vor mir habe von einem Kleid her. Hin und wieder grübel ich, was mache ich und. Dann ist dann oft auch, dann habe ich ein Oberteil oder ein Rockteil, so wie ich mir das vorstelle. Und das andere wächst dann einfach durchs Nähen.
0: Petra Schumich ist bei uns zu Gast. Es gibt gleich Lasagne.
2: Darf es denn ein bisschen mehr sein?

0: 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Ja, schon langsam meldet sich ein leises Hungergefühl. Lasagne macht sie uns heute, die Schneidermeisterin von Oslip, Petra Schumich. Lasagne ist was ganz was Feines, oder? Und Sie haben ja eine große Familie da zu versorgen. 3 Kinder insgesamt, 2 Söhne, eine Tochter und der Ehemann, der ist auch selbstständig, oder?
1: Ja, der ist auch selbstständig, er ist Versicherungsmakler. Wir sind gemeinsam in einem Haus, wo wir unsere beide Firmen in einem Haus gemeinsam haben.
0: Okay, und wer hat die Oberhand über die Küche?
1: Natürlich ich.
0: Natürlich ich, ja. Sie haben es gelernt,
1: ja.
0: In der HBLA, ja.
1: Ja.
0: Und die anderen lassen sich alle verwöhnen oder arbeiten, helfen zumindest mit?
1: Sie helfen zum Teil mit, wie Zwiebelschälen. Zum Teil Zwiebel schneiden.
0: Nur immerhin.
1: Ja. Ich okay. Teile sie schon hin und wieder ein.
0: Okay. Lasagne, ich würde es gern wirklich einmal ausprobieren. Sie machen jetzt aber nicht die Nudelblätter selber.
1: Nein. Okay. Das ist mir viel zu viel Aufwand.
0: Ja. Nein, es geht auch ohne. Es ist auch sonst immer noch genug Arbeit eigentlich, so eine Lasagne.
1: Ja, Lasagne ist schon einiges an Arbeit. Es ist so circa 3/4 Stunde Vorbereitungszeit, aber das ist natürlich wieder angenehm, wenn man kann es zum Beispiel einen Vorabend machen.
0: Mhm.
1: Dann kann man es in den Kühlschrank stellen und den nächsten Tag gibt man es für eine Stunde dann ins Rohr oder 3/4 Stunde ins Rohr. Und dann hat man ein Essen, weil wenn man in der Früh dann in der Arbeiten geht, kann man das ins Rohr stellen und dann hat man ein gutes Mittagessen.
0: Auf jeden Fall die Zwiebel, die von den Kindern schön geschnittenen hoffentlich.
1: Ja.
0: Die zunächst einmal anrösten, verschiert es rein und Sie geben dann auch noch was Besonderes dazu?
1: Ja, ich gebe Karotten dazu, feingeriebene Karotten. Das habe ich mir angewöhnt, weil die Kinder, wie sie noch kleiner waren, kein Gemüse essen haben wollen.
0: Komfort.
1: Ja. Und dadurch habe ich es dort reingemischt und jetzt kennen sie es gar nicht anders und sie lieben es.
0: Und sie bestellen bitte, Mama, aber unbedingt mit den Karotten. Dosenparadeiser, auch kein Problem damit. Das geht.
1: Ja, das.
0: Okay. Und dann natürlich wichtig, Gewürze. Habt ihr wahrscheinlich im Garten einiges?
1: Haben wir im Garten auch. Wir haben Thymian, wir haben Oregano, wir haben auch im Basilikum im Garten.
0: Mhm. Bechamelsoße?
1: Bechamelsoße ist ja ein bisschen tricky. Man ist halt so vorsichtig zum Genießen. Man muss halt schauen, dass keine Klümpchen entstehen. Also wirklich mit dem Schneebesen ordentlich rühren.
0: Okay. Und dann schön schichten, die Auflaufform mit den Blättern und die Soße drauf. Das Ganze braucht etwa 45 Minuten im Backrohr.
1: Ja.
0: Und dazu auf jeden Fall ein schöner Salat.
1: Ja, richtig.
0: Ein grüner Salat, oder?
1: Ja.
0: Das Rezept, das finden Sie hier.
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0: Wieselburg liegt am Zusammenfluss der Großen und der Kleinen Erlauf. Schon um das Jahr 900 erhielt der Kirchenberg seine erste Befestigung. 979 ermächtigte Kaiser Otto II. Den später heilig gesprochenen Regensburger Bischof Wolfgang zum Bau eines Kastells. Und es entstand ein Zentralbau mit achteckiger Kuppel, die Pfarrkirche St. Ulrich. Ihre Spuren sind auch im heutigen Bau noch zu finden. In den 50er Jahren wurden romanische Fenster und Fresken aus dem 11. Jahrhundert freigelegt. Sie zeigen Christus als Weltenherrscher sowie die Seligpreisungen der Bergpredigt. Die Kirche wurde im 15. und 16. Jahrhundert mehrmals erweitert, sowie zuletzt nach einem Brand im Jahr 1952.
1: 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Es ist 12.02 Uhr.
2: Willkommen zum Mittagsjournal. Das sind einige unserer Themen. Verdächtige Drohne und Zwischenfall mit DHL-Frachtflieger am Flughafen Leipzig-Halle. Die Getreideernte in Österreich wird heuer deutlich geringer ausfallen. Aus dem Journalstudio begrüßt sie Arthur Dreinacher. Rätselhafte Vorfälle am deutschen Flughafen Leipzig-Halle. In der Nacht ist dort eine verdächtige Drohne entdeckt worden, möglicherweise mit Sprengstoff und das nahe eines ukrainischen Transportfliegers. Außerdem kollidierte ein DHL-Frachtflugzeug in der Nähe des Flughafens mit einem unbekannten Gegenstand. Andreas Pfeiffer berichtet.
3: Ja, kurz vor Mitternacht wurde am Leipziger Flughafen eine Drohne gesichtet und diesmal auch sichergestellt. Das hat ein NATO-Sprecher bestätigt. In der Nähe eines ukrainischen Flugzeuges. Aus Sicherheitskreisen verlautet, dass das Gerät mit einem Zünder und Sprengstoff bestückt war und mittlerweile entschärft wurde. Das dürfte Rückschlüsse auf die Herkunft und die Zielsetzung der Drohne zulassen. Mit einem zweiten Flugobjekt ist kurz nach dem Start in Leipzig eine DHL-Frachtmaschine kollidiert. Sie musste wenig später in Hannover landen. Das neue Berliner Drohnenabwehrzentrum hat Ermittlungen aufgenommen.
2: Hitze, Dürre und Trockenheit machen den Landwirten in Europa weiter zu schaffen. Ob Weizen, Gerste oder Mais, die Getreideernte in Österreich wird heuer deutlich geringer ausfallen. Volker Obermeier aus unserer Wirtschaftsredaktion, wie hoch werden die Verluste ausfallen?
4: Die Agrarmarkt Austria, die rechnet mit einem Minus von an die 19%. Das ist um ein Fünftel weniger als noch im Vorjahr, das allerdings ein Rekordjahr war. Blicken wir auf einen längeren Zeitraum, dann fällt die Ernte heuer in die Kategorie unterdurchschnittlich. Gerade beim wichtigsten Produkt, beim Weizen etwa für Mehl, haben die Landwirte weniger Ertrag. Ausfälle werden auch beim Mais erwartet, der dann im Herbst eingebracht wird.
2: Ist in Österreich, dem Land der Äcker, die Versorgung gesichert und werden die Preise steigen?
4: Nun, ob die Preise für Mehl, Backwaren oder Bier steigen, das ist noch offen. Die Landwirte sind jedenfalls mit weniger Ertrag und höheren Produktionskosten konfrontiert, sei es bei Treibstoff oder bei Dünger. Die Versorgung, die ist gewährleistet, sagt die AMA, denn die Lager sind aus dem Vorjahr noch sehr gut gefüllt.
2: Danke, Volker Obermeier. In Italien ist ein großer Online-Betrug mit Ferienwohnungen aufgeflogen. Betrüger haben im Badeort Cesenatico an der Adria eine Wohnung angeboten, die gibt es aber in echt gar nicht. 50 Familien müssen jetzt woanders untergebracht werden. Die Wohnung ist viel billiger angeboten worden als andere Unterkünfte. Außerdem gibt es online keine Bewertungen dazu. Unsere Wälder schneller klimafit machen.

0: Das fordert die Umweltschutzorganisation WWF. Durch die enorme Trockenheit steigt die Waldbrandgefahr. In Österreich hat es heuer schon 280 Waldbrände gegeben, Petra Pichler informiert.
1: Die in Österreich weit verbreiteten Fichtenforste sind anfällig für Waldbrände. Um die Gefahr langfristig zu senken, muss der Waldumbau deutlich schneller vorankommen, sagt WWF-Expertin Karin Enzenhofer.
2: Das heißt, wir brauchen mehr Baumarten, das heißt mehr Eiche, Buche, Tanne, Lärche. Und ganz wichtig, wir müssen die Schwammfunktion vom Wald verbessern.
1: Schwammfunktion heißt, dass der Niederschlag dort, wo er entsteht, auch gehalten wird. Konrad Mülius, Präsident der Land- und Forstwirtschaftlichen Betriebe Österreich, ist sich der Problematik bewusst.
3: Und die Situation ist schon eine sehr, sehr ernste. Es ist aber auch so, dass dieser Waldumbau eine Generationenfrage ist. Ich kann diesen Wald nicht von heute auf morgen umbauen.
1: Um den Wald klimafit zu machen, muss man in die Zukunft schauen, wie sich das Klima am jeweiligen Standort in den nächsten 100 Jahren entwickeln wird, sagt Mülius.
0: Und nach dem Vegetationsbrand in der Wiener Lobau ist am Vormittag endgültig Brand ausgegeben worden. Das Feuer zerstörte eine Fläche von rund 18 Hektar. Im Einsatz standen die Berufsfeuerwehr Wien, Feuerwehren aus Niederösterreich sowie zwei Polizeihubschrauber. Das war das Mittagsjournal mit Arthur Treinacher. Zum Wetter.
4: Heute steht noch einmal Extremhitze auf dem Programm. Nach der wärmsten Nacht der Messgeschichte liegen die Temperaturen jetzt zum Mittag im Osten schon wieder bei über 37 Grad. Etwa in Potschach, heißeste Landeshauptstädte sind Eisenstadt und Wien mit 36 Grad im Moment. Fast noch angenehm ist es dagegen in Bregenz bei 28 Grad, in Innsbruck sind es 29. Und rund um die 40 Grad werden es auch heute wieder im Osten Österreichs. Größter Unterschied zu gestern ist, bilden sich heute mehr Quellwolken und im Laufe des Tages Gewitter, die werden heftiger als gestern, können etwa in Tirol am Abend stellenweise Probleme machen. Punktuell sind auch im Wald- und Mostviertel Gewitter möglich. Am Donnerstag ist die Hitze im Westen dann vorbei. Das Ende kommt allerdings mit Unwettergefahr. Und diese Gewitter breiten sich zumindest stellenweise auch auf den Osten aus, sind etwa im Wiener Becken möglich. Im Osten ist es davor noch einmal drückend schwül und sehr heiß mit bis zu 37 Grad. So viel zum Wetter von Carmen Schüssel.
5: Es ist gleich 7:07. Ein Hinweis für Niederösterreich: bitte auf der A2 der Südautobahn aufpassen Richtung Graz. Da steht zwischen Edlitz und Krumbach ein defektes Wohnmobil auf der rechten Fahrspur. Bitte hier besonders vorsichtig fahren. Gute Fahrt.
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5: Ich wünsche eine feine und entspannte Mittagszeit. 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

0: sie hätte die Möglichkeit, gleich nach der Arbeit in den eigenen Schwimmteich zu Hause in Oslip hineinzuhupfen. Die Petra Schumich, Schneidermeisterin, ist bei mir zu Gast. Aber sie sind gar nicht so, oder, dass sie dauernd im Wasser sein müssen?
1: Nein, ich bin nicht so die Schwimmerin. Mein Mann schwimmt liebend gern. Und es ist auch der Grund gewesen, wieso ich dann gesagt habe, auch meine Kinder müssen so früh wie möglich schwimmen können. Weil doch Wasser neben Haus ist immer eine Gefahr für die Kinder. Überhaupt Kinder lieben Wasser. Und sie können das nicht abschätzen, was das für dass man Gefahr ist.
0: Und liebe Kinder, die Mama will nicht reinspringen in den Schwimmteich.
1: Nein.
0: Ihr müsst schon lernen, ihr müsst schon schwimmen können.
1: Ja,
0: oder?
1: Richtig.
0: Und die dürften es anscheinend, die beiden Söhne, so gut gelernt haben, dass sie da jetzt einen Staatsmeister in 200 Meter Delfin zu Hause haben und einen Landesmeister.
1: Ja, also sie haben die letzten Jahre einiges an Titeln erschwommen. Ich freue mich riesig, dass sie auch die Chance geschafft haben, dass sie so weit gekommen sind. Der Florian, der Große, hat es jetzt überhaupt geschafft. Er hat vor 2 Jahren ein Stipendium bekommen und studiert jetzt in Amerika, in New York, schwimmt dort für die Uni und darf dort studieren.
0: Da kann man schon sehr, sehr stolz sein, oder?
1: Auf jeden Fall.
0: Ja. Die Tochter, die ist mehr musikalisch.
1: Ja, sie hat auch angefangen zum Schwimmen, wäre auch gut unterwegs gewesen, aber sie hat immer gesagt, wieso muss ich schwimmen gehen? Ich will nicht. Ich will Musik machen und dadurch, sie ist komplett in der Musik zu Hause.
0: Kommt ein bisschen nach dem Papa, der ja auch sehr, sehr musikalisch ist, mehrere Instrumente spielt, der Hans Schumich.
1: Ja, mein Mann, sein Vater, also mein Schwiegervater, hat den Musikverein Oslip gegründet und ist dort in der Musik zu Hause. Er liebt es und zurzeit spielt er auch E-Bass. Und ja, und die Tochter ist halt auch in seine Richtung komplett gegangen. Sie tanzt gerne, singt liebend gerne, macht auch Klavier.
0: Und Sie tanzen ja selber auch, oder, Frau Schumich?
1: Ein wenig. Ich habe früher die Volkstanzgruppe in Kleinöflein geleitet, die musikalische Leitung übergehabt. War für mich sehr schön, habe ich genossen. Zurzeit habe ich jetzt weniger Zeit, weil einfach das Nähen für mich das Haupt ist.
0: Ja.
1: Und ich nehme mir einmal die Woche am Abend Zeit und tanze in einer Showdance-Gruppe für mich privat, also wir haben keine Auftritte, aber es ist für mich auch eine Bewegung.
0: Petra Schumich ist bei uns zu Gast. Mahlzeit.

0: Wir haben heute der Schneidermeisterin Petra Schumich ein bisschen virtuell sozusagen zugeschaut, was sie so erlebt in ihrer Werkstatt in Oslip, in der Schneiderei. Ich denke mal, auf der einen Seite, Frau Schumich, man wird auch viel mitkriegen, oder? Weil man, es kommen viele Frauen zu Ihnen ins Geschäft. Man hört wahrscheinlich so auch quasi via Radio, was sie alles so tut im Ort, oder?
1: Ja, man erfahrt einiges. Ich plaudere natürlich auch mit den Kunden und da erfahrt man natürlich auch, wie sie leben und was ihre Anliegen sind. Wenn ich eine Möglichkeit habe, sie ein bisschen zu unterstützen, mache ich das natürlich auch.
0: Und ein bisschen haben sie wahrscheinlich auch Schweigepflicht, oder? Man kann natürlich da nicht alles weitererzählen, was man weiß.
1: Auf jeden Fall, also das erzähle ich auf keinen Fall weiter.
0: Auf jeden Fall glaube ich, dass Sie auch einen Teil dazu beitragen, dass sich Frauen vor allem, aber auch natürlich Männer, die mit feinen Stücken nach Hause gehen, ein besseres Selbstbewusstsein haben, oder? Das wirkt ja auch nach innen, wie man sich kleidet.
1: Ja, weil wenn ich ein Kleidungsstück zum Beispiel anhabe, das nicht gut sitzt, strahlt man das auch aus. Mhm. Und wenn ich es dann anpasse und es sitzt sehr gut, strahlt man natürlich ein besseres Gefühl aus und man fühlt sich wohler und das kommt nach außen hin.
0: Mhm. Auch. Sie haben sich selbstständig gemacht in einer Zeit, wo Upcycling ein großer Trend geworden ist. Immer mehr Menschen wollen gute Stücke, also die vom Material, vom Stoff her hochwertig sind. Wenn es vielleicht nicht mehr ganz passen, nicht wegschmeißen, oder? Das wird auch immer stärker.
1: Ja, es ist, gibt natürlich viele Kunden auch, die abnehmen und haben natürlich Kleidungsstücke zu Hause, die dann zu groß sind und sie wollen diese Kleidungsstücke nicht hergeben. Dann kommen sie zu mir und dann schauen wir, was wir machen können, ob wir sie noch retten können, dass sie gut sitzen. Und ich finde immer irgendwo eine Möglichkeit, dass sie zufrieden sind.

0: Natürlich hat sie auch ein Lieblingsteil, das sie selber geschneidert hat. Die Schneidermeisterin Petra Schumich aus Oslip. Wie schaut das aus, ihr Lieblingskleid?
1: Das ist mein Ballkleid, das ich vor ein paar Jahren genäht habe. Habe ich wirklich gerne angehabt, habe mich sehr wohl gefühlt, ist in Blau mit einem sehr weit schwingenden Rock, mit Kamenärmeln und aus Seidenstoff.
0: Sowas hat man im Grunde ewig, oder? Ein Kleid nach Maß. Ich meine, man kann es dann auch noch anpassen, falls sich die Maße verändert haben, oder?
1: Ja, man kann es anpassen. Natürlich, es bleibt immer einiges an Stoff drinnen, dass man es immer noch ein bisschen regulieren kann.
0: Wie lange ist jetzt noch der Urlaub? Wann wird wieder aufgesperrt?
1: Nächste Woche Dienstag geht es wieder los. Beziehungsweise Montag, ab Dienstag haben wir dann wieder Öffnungszeiten.
0: Die letzten Fragen.
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0: Ich bin
1: hilfsbereit.
0: Ich träume oft von
1: ein bisschen mehr Zeit für mich.
0: Als Kind war ich
1: schüchtern.
0: Ärgern kann man mich mit,
1: wenn meine Kinder streiten.
0: Beim Menschen achte ich zuerst auf
1: Sympathie, beziehungsweise eher auf die Kleidung, aber hauptsächlich auf die Hosenlängen, ob die passen.
0: Ich bin eine ganz gute.
1: Ich glaube Näherin bzw. Köchin.
0: Ich bin stolz auf mich, weil?
1: Weil ich vieles geschaffen habe.
0: Ich freue mich auf?
1: Auf meine weiteren Ziele, die sind auch unterrichten in der Modeschule, wo ich ein paar Stunden bekommen habe.
0: Jetzt ja schon an der Volkshochschule, aber demnächst auch
1: in der Modeschule in Wien.
0: Da halte ich alle Daumen.
1: Dankeschön.
0: Viel Erfolg.

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1: Die Menschen sind mit der Gesundheitsversorgung im Burgenland besonders zufrieden. Das bestätigen zwei Studien im Auftrag des Landes. Nach dem Waldbrand bei Sigraben sind jetzt die Brandermittler auf der Suche nach der Ursache. Und das Wetter heute, es gibt wieder extreme Hitze.
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1: Das Land Burgenland hat in den vergangenen Jahren besonders viel in den Bereich Gesundheit investiert und das kommt bei der Bevölkerung offenbar gut an. Die Menschen sind mit der Gesundheitsversorgung zufriedener als anderswo. Das ist das zentrale Ergebnis einer heute präsentierten Gesundheitsstudie. Zwei Meinungsforschungsinstitute haben sie im Auftrag des Landes erstellt. Die Eckpunkte dazu von Norbert Lehner.
3: Befragt wurden mehr als 1000 Burgenländerinnen und Burgenländer, sowohl Kranke als auch Gesunde. Wichtigstes Ergebnis, 28% sind mit der Gesundheitsversorgung sehr zufrieden, weitere 49% sind eher zufrieden. Gar nicht zufrieden sind 4%. Peter Filzmeier vom Institut für Strategieanalysen interpretiert die Zahlen so.
4: Die Zufriedenheit mit der Gesundheitsversorgung im Burgenland ist sehr hoch und im Vergleich höher als im Rest Österreichs. Und diese positiven Meinungen sind umso stärker ausgeprägt, wenn jemand Leistungen wirklich in Anspruch genommen hat, was naturgemäß vor allem ältere Menschen tun, aber auch wenn der Informationsstand höher ist.
3: Auch bei den Zukunftserwartungen hebe sich das Burgenland von Rest Österreich ab. Die Menschen blicken hierzulande optimistischer in die Zukunft, was die Gesundheitsversorgung anbelangt. Österreichweit rechnen 45% mit einer Verschlechterung. Im Burgenland liegt dieser Wert bei 29%. Das Burgenland werde weiter in Qualität investieren, betont Landeshauptmann Hans-Peter Doskozil, SPÖ. Die Studie bestätige den burgenländischen Weg. Die Gesundheitspolitik des Bundes gehe hingegen in eine völlig falsche Richtung.
5: Ich bin der Meinung, dass wir mit diesen letzten Präsentationen, die es auf Bundesebene gegeben hat, ein Weg eingeschlagen wird, der Richtung Zentralisierung geht und ein Weg eingeschlagen wird, der Richtung Privatisierung geht. Und beides ist abzulehnen.
3: In der Gesundheitsstudie wurde auch die Einstellung der Bevölkerung zu den Spitälern abgefragt. Am wichtigsten sind den Menschen die Freundlichkeit des Pflegepersonals, moderne technische Ausstattung und laufende verständliche Informationen durch die Ärzte.
1: Nach dem großen Waldbrand bei Sigraben im Bezirk Mattersburg sind Brandermittler mit der Klärung der Ursache beauftragt. Eine Fläche von 40.000 Quadratmetern hat wie berichtet gebrannt. 300 Feuerwehrleute aus mehreren Bezirken mit Unterstützung aus Niederösterreich waren dabei im Einsatz. Verletzt wurde niemand. Im Radio Burgenland-Interview mit Patricia Spieß zieht Feuerwehreinsatzleiter Adi Binder heute am Tag nach dem großen Feuer Bilanz.
6: Die Arbeiten der Einsatzkräfte sind am gestrigen Tag abgeschlossen worden. Die Feuerwehrmannschaften sind gegen 17, 18 Uhr wieder abgerückt. Die örtlich ansässige Feuerwehr war noch vor Ort, hat einige Stunden eine Brandwache gehalten. In den Abendstunden wurden dann mit Wärmebildkameras nochmals etwaige Glutnester kontrolliert bzw. nachgesucht. Und gegen 21:30 Uhr wurden sämtliche Arbeiten an der Einsatzstelle abgeschlossen und auch die ortsansässige Feuerwehr ist wieder eingerückt.
7: Die Zusammenarbeit zwischen den Feuerwehren, die hat ja tadellos funktioniert.
6: Die Zusammenarbeit zwischen den Feuerwehren und auch den anderen Einsatzkräften hat wirklich hervorragend funktioniert. Es ist keine Selbstverständlichkeit, in so einem Größenausmaß diese Anzahl an Einsatzkräften geordnet zu führen. Und auch der Samariterbund bzw. die Straßenmeisterei, die Polizei war vor Ort und das Zusammenspiel mit den Feuerwehren hat tadellos funktioniert.
7: Es ist weiter extrem heiß und es ist trocken. Hat sich die Alarmbereitschaft der Feuerwehren erhöht? Sie sind grundsätzlich für den Bezirk Mattersburg zuständig.
6: Unsere Feuerwehren sind ständig in Alarmbereitschaft. Diesbezüglich zum Waldbrandrisiko gibt es natürlich entsprechende Vorkehrungen. Einerseits auf materieller Weise, dass man bestimmte Gerätschaften in den Vordergrund in Bereitschaft stellt, wie zum Beispiel etwaige Aggregate regelmäßig überprüft und Treibstoffmittel da dementsprechend vorlagert, aber auch persönliche Schutzausrüstungen wie FFP2-Masken und etc.
1: Sagt Feuerwehreinsatzleiter Adi Binder im Gespräch mit Patricia Spieß. Und damit bei Brandereignissen wie gestern in Sigraben auch genug Löschwasser vorhanden ist, rufen jetzt viele Gemeinden zum Wassersparen auf. Vor allem im Südburgenland ist der durchschnittliche Tagesverbrauch im Vergleich zum Vorjahr um 30 bis 35% gestiegen, sagt der Geschäftsführer

0: Geschäftsführer des Wasserverbandes Südliches Burgenland, Christian Porci, im Gespräch mit Lukas Reithofer.
1: Herr Porci, wie drastisch ist die Wassersituation denn aktuell wirklich im Südburgenland?
2: Es ist natürlich schon zu sagen, dass der Outdoor-Verbrauch enorm ist. Es wird nach wie vor der Rasen gegossen und draußen sehr viel Wasser verbraucht.
1: Haben Sie dafür vielleicht auch ein Beispiel?
2: Es gibt im Südburgenland einen Haushalt, der hat insgesamt 10 Rasensprenger laufen. Der spritzt in der Stunde wahrscheinlich 3.000 bis 4.000 Liter auf die Rasenfläche. Das heißt, 3 oder 4 Leute könnten ein Jahr lang trinken. Das muss man sich ein bisschen vor Augen führen.
1: Ähnlich hohen Wasserverbrauch generieren Haushalte ja auch durch die Befüllung von Swimmingpools.
2: Wenn man das jetzt alle frisch füllen würde, im Südburgenland 85 Millionen Liter Wasser alleine in den Pools. Das ist, wenn man das Fußballstadion in Oberwart hernimmt, könnte man das 12 Meter hoch fluten. Das ist die eigentliche Aufgabe von uns, Trinkwasser zu liefern und nicht für Rasengießen und WC-Spülung, wo momentan so 70% des Wasserverbrauchs im Haushalt dafür aufgeht. Aber es sind halt überall schwarze Schafe dabei, der was sagt, okay, mach mein Tor zu und was ich drinnen mache, das ist mein Bier.
1: Herr Porci, vielen Dank für das Gespräch.
0: Sagt Christian Porci im Gespräch mit Lukas Reithofer. Wir kommen damit zu den Nachrichten in kroatischer Sprache. Ein Thema heute bei Marijana Palatin, das kroatisch-katholische Camp für Jugendliche in Horvat Chandi in Ungarn.
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5: Das wird wieder ein ordentlicher Temperaturunterschied. Da draußen in Eisenstadt hat es gerade 38 Grad. Hier bei mir im Radiostudio vielleicht so 25. Ja. Na gut, ein bisschen sind wir schon gewohnt, aber ich glaube an 40 Grad gewöhnt man sich nie. Die sind heute auf jeden Fall möglich bei uns im Burgenland bei strahlendem Sonnenschein. Morgen am Donnerstag geht es noch einmal mit großer Hitze durch den Tag, Höchstwerte morgen 38 Grad. Der Sonnenschein überwiegt, Wolken sind aber morgen schon dabei. Am Freitag dann zwar noch schwül, aber nicht mehr ganz so heiß. 27 bis 30 Grad, das schaffen wir mit links. Und vor allem könnte es am Freitag auch einmal regnen, große Regenmengen, danach schaut es leider nicht aus, aber vielleicht einmal ein erfrischendes Gewitter, das wäre möglich. 12.39 Uhr schauen wir noch auf die Straßen, keine Störungen aktuell im Burgenland und auch in Wien und Niederösterreich läuft's wie es soll. Gute Fahrt.
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1: Am Mikrofon Arthur Treinacher. Die Folgen des Klimawandels sind derzeit unübersehbar. Von Ernteausfällen bis zur Wasserknappheit. Die Regierung reagiert mit Erleichterungen beim Hitzeschutz in Wohnungen und Schulen. Morgen berät dazu eine Arbeitsgruppe auf Beamtenebene. Viktoria Waldecker berichtet.
2: Die Temperaturen steigen weiter und damit auch der Druck aus der Bevölkerung. Mehrere hundert Menschen haben gestern an einer Mahnwache von Fridays for Future in Wien teilgenommen und die Politik zum Handeln aufgefordert.
3: Wir sehen, wie die Leute leiden. Es trocknen die Seen aus, es trocknen die Flüsse aus. Es ist einfach eine unhaltbare Situation. Es muss was getan werden.
4: Ich bin da, weil unter anderem auch als Feuerwehrmann fast jeden Tag spüre, was die Klimakrise für Auswirkungen hat.
2: Die Regierung antwortet mit Ankündigungen. Bis zum Herbst will sie Gesetze schaffen, damit Mieterinnen und Mieter leichter Außenjalousien oder Klimaanlagen einbauen können. Auch Schulen sollen besser ausgerüstet werden. Details nennt die Regierung aber nicht. Morgen ist ein Arbeitstreffen auf Beamtenebene angesetzt, bei dem die Lage in Österreich von den Stromnetzen bis zur Landwirtschaft besprochen werden soll. Politiker sitzen allerdings nicht mit am Tisch. Entscheidungen sind also nicht zu erwarten.
1: Am deutschen Flughafen Leipzig-Halle ist nach NATO-Angaben eine Drohne in der Nähe eines ukrainischen Frachtflugzeugs gesichtet worden. Sicherheitskreisen zufolge trug sie einen Zünder. Außerdem kollidierte eine weitere Frachtmaschine mit einem unbekannten Gegenstand, konnte aber sicher in Hannover landen. Die Polizei ermittelt, ob die beiden Vorfälle zusammenhängen. Nochmals Deutschland, wo die geplante Pensionsreform, eines der wichtigsten Projekte der Bundesregierung, erneut in die Diskussion geraten ist. Eine Rolle spielen dabei auch die bevorstehenden Landtagswahlen im Osten. Aus Berlin, Regina Pöll.
5: Im Zentrum steht die sogenannte Rente mit 63. Nach 45 Jahren ohne Abschläge in Pension. Das soll bleiben, sagen Betroffene.
6: Ich müsste auch jetzt bis 67 arbeiten und ich habe nie im Leben viel verdient.
5: 7 Länderchefs, 5 davon im Osten, wollen die Abschaffung stoppen. Unter ihnen Sven Schulze in Sachsen-Anhalt.
7: In Ostdeutschland sind die allermeisten Menschen auf eine Rente angewiesen, die vom Staat kommt. Und ich möchte als Ministerpräsident garantieren, dass sie davon auch in der Zukunft leben können.
5: In Sachsen-Anhalt und Mecklenburg-Vorpommern wird im September gewählt. Die AfD dominiert in Umfragen. Die schwarz-rote Regierung hält an der Rentenreform fest. Für eine Blockade im Bundesrat reichen 7 Länder nicht.
1: Die Untersuchungshaft über einen 14-jährigen Tiroler ist bis 7. September verlängert worden. Er steht im Verdacht, zu terroristischen Straftaten beitragen zu wollen. Laut Ermittlern tauschte er sich in Chats über mögliche Attentate aus. Bei einer Hausdurchsuchung wurden ein Kampfmesser und rechtsextremes Propagandamaterial gefunden. Das waren die Nachrichten mit Arthur Treinacher. Zum Wetter.
8: Extreme Hitze gibt es heute Nachmittag in Ostösterreich. Temperaturspitzen bis 40 oder 41 Grad werden es in Wien, in manchen Regionen Niederösterreichs und im Burgenland. Abgesehen vom Osten liegen die Temperaturen am Nachmittag zwischen 30 und 37 Grad. Zur Sonne kommen am Nachmittag Quellwolken. Besonders im Bergland entwickeln sich da und dort Regenschauer und kräftige Gewitter. Morgen der Donnerstag bringt von Vorarlberg bis Oberösterreich um 5 bis 10 Grad weniger. Am Freitag geht die große Hitze dann auch weit im Osten und im Süden zu Ende. So viel zum Wetter von Daniel Zeinlinger.
9: 13.03 Uhr, der Radio Burgenland Verkehrsservice im Burgenland. Und auch sonst kommen Sie gut voran. Gute Fahrt.
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9: Um kurz nach eins. Ich hoffe, Sie haben es fein. Schön kühl. Ansonsten ab ins Auto. Da geben wir uns Minisex den perfekten Tipp. Einmal anblasen lassen, ordentlich von der Klimaanlage. Und dann geht's schon. Den Soundtrack gibt's gleich hier. Für den Anfang mal von Secret Service. Jessica, mein Name ist Julia Paus. Wünsche einen schönen Mittwoch.

0: You 10 Sharp auf Radio Burgenland. Es ist 13.13 Uhr.
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0: Heute, an diesem 5. August, ab heute erobern Europas Nachwuchsstars im Stocksport Oberwart. Vom 5. bis 8. August 2026 wird die Stocksporthalle Oberwart zum Treffpunkt von Europas besten Nachwuchstalenten. Packende Wettkämpfe, spannende Head-to-Head-Duelle und die Premiere des Duo-Mixed-Bewerbs. In Gritsch gibt es heute eine Naturpark-Genusswanderung. Die rund 3- bis 4-stündige Wanderung führt vom Gasthaus Kurter in Richtung Hottergrenze durch den Gritschbachwald und entlang des Gritschbaches nach Däuberberg. Treffpunkt 13.30 Uhr. Und die Gartendust auf Schloss Halbturn feiert ihr 20. Jubiläum und verspricht ein Erlebnis für alle Sinne. Beginn morgen am Donnerstag, 6. August und dauert bis Sonntag, den 9. August.
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0: What is Love? Howard Jones auf Radio Burgenland am Mittwochnachmittag. Es ist 13:30 und damit zu den Schlagzeilen aus dem Burgenland.
1: Mit Gina Maria Knotzer. Die Burgenländerinnen und Burgenländer stellen der Gesundheitsversorgung im Land ein gutes Zeugnis aus, laut Studie im Auftrag des Landes. Für Landeshauptmann Hans-Peter Doskozil bestätigt das den eingeschlagenen Weg in der Gesundheitspolitik. Gesundheit sei keine Frage des Wohnortes und dürfe auch nicht von den finanziellen Möglichkeiten abhängen, sagt Doskozil. Hitzedürre und Trockenheit machen auch den Landwirten zu schaffen. Ob Weizen, Gerste oder Mais, die Ernte wird heuer in vielen Bereichen weit unter dem Durchschnitt liegen, sagt Landwirtschaftskammerpräsident Nikolaus Belakovic. Er fordert daher konkrete Maßnahmen wie etwa die Stundung von Sozialversicherungsbeiträgen, um bäuerliche Existenzen abzusichern. Und auch die freiheitliche Bauernschaft schlägt Alarm. Viele Viehhalter müssen bereits jetzt ihre Wintervorräte verfüttern, weil die Wiesen vertrocknet sind, sagt Obmann Thomas Caraccioni. Er spricht sich für unbürokratische Hilfe beim Futterzukauf sowie Entlastung beim Agrardiesel aus. Und wie es mit dem Wetter weitergeht, der Blick von Julia.
0: Auch am Nachmittag gibt es meist strahlend blauen Himmel, die Sonne scheint bis am Abend. Und das alles bei wieder sehr heißen Temperaturen, die zwischen 35 und 40 Grad maximal liegen. Derzeit hat es 37 Grad in Hornstein, 37 Grad in Oberpullendorf und 37 Grad in Königsdorf. Morgen am Donnerstag wird es noch einmal sehr heiß, bei Werten zwischen 34 und 38 Grad. Es dominiert wieder der Sonnenschein, nur am Nachmittag ziehen mitunter dünne Wolken durch. Der Wind weht teilweise lebhaft. 13.31 Uhr, der Radio Burgenland Verkehrsservice. Und da geht's gut voran. Ich wünsche gute Fahrt.
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0: Musik im Auto, sehr super. Musik live in Konzert, auch ein Traum. Umso besser noch, wenn es um den richtig leibenden Austropop geht. Und da haben wir jemanden mit einer ganz wichtigen Nachricht an Sie.
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0: Ja, live zu hören jetzt. Als kleiner Vorgeschmack bei uns. Hier sind Minisex und ich fahre mit dem Auto.
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0: Die Vöst reagiert jetzt auf den niedrigen Wasserpegel der Donau. Der Konzern transportiert Waren nicht mehr mit dem Schiff, sondern zur Gänze mit der Bahn. Es sei eine logistische Herausforderung, sagt die Vöst, denn praktisch alle Firmen würden derzeit auf die Bahn ausweichen. Und Österreichs Frauenfußballmeister Austria Wien bleibt im Rennen um einen Champions-League-Platz. In der zweiten Quali-Runde haben sich die Wienerinnen gegen Hajduk Split durchgesetzt.
1: Gut voran.
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1: Und gleich auch wieder mit dem besten Sound für diesen sonnigen Mittwoch. Von Pizzeria und Jaus zum Beispiel kommt der beste Austropop. Los geht's davor mal mit David Anders und Jeans on. Mein Name ist Julia Paus. Wünsche einen schönen Nachmittag.

0: macht man das und es wird ein richtig guter Eisbrei eigentlich.
1: Aber es ist sowieso wurscht, weil überall, wo Schlagobers drinnen ist, schmeckt es einfach gut. Und die Corinna Kostet war am Anfang ein bisschen skeptisch. Sie wissen, dass so TikTok-Trends, da muss man immer ein bisschen aufpassen. Aber das merkt die Corinna
0: schon. Das nehmen wir schon so. Ich nehme schon mal den zweiten Löffel. Schmeckt sehr gut. Erfrischend auf jeden Fall. Also Wassermelone hernehmen, Schlagobers drüber und ein Eis ist fertig.

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0: Billy Ray Cyrus, Achy Breaky Heart auf Radio Burgenland. Es ist kurz vor 3:30 und damit zu den Schlagzeilen aus dem Burgenland.
1: Mit Gina Maria Knotzer. Viele Gemeinden rufen aufgrund der anhaltenden Trockenheit zum Wassersparen auf. Vor allem im Südburgenland ist der durchschnittliche Tagesverbrauch im Vergleich zum Vorjahr um 30-35% gestiegen, laut Geschäftsführer des Wasserverbandes Südliches Burgenland, Christian Porci. Es werde nach wie vor der Rasen gegossen und draußen sehr viel Wasser verbraucht, so seine Bilanz. In den 66 Mitgliedsgemeinden des Wasserleitungsverbandes Nördliches Burgenland gibt es aktuell keine Probleme mit der Wasserversorgung, heißt es. Bei der Segel Grand Slam Regatta vor Los Angeles liegt das Neusiedler-Duo Laura Farese, Matthäus Zöchling nach dem zweiten Tag weiter auf dem 11. Platz. Die Regatta gilt als erster Wettkampftest im Olympiarevier für die Spiele 2028. Und jetzt noch der Blick aufs Wetter.
0: Auch am Nachmittag hat die Sonne wieder das Sagen. Wolken gibt es kaum, dadurch ist es auch weiterhin richtig heiß. Bis zu 40 Grad kann es heute noch bekommen. Aktuell sind 37 Grad in Jennersdorf, 37 Grad in Großwarersdorf und 39 Grad in Rust. Morgen am Donnerstag gibt es noch einmal große Hitze mit bis zu 38 Grad. Neben viel Sonnenschein ziehen am Nachmittag ein paar Wolken durch. Im Nord- und Mittelburgenland weht dazu lebhafter Wind. 14.31 Uhr, der Radio Burgenland Verkehrsservice. Im Burgenland kommen Sie gut voran in Wien. Auf der Tangente Richtung Kagran vor dem Hirstädtner Tunnel ist ein Unfall passiert. Die Überholspur ist hier blockiert. Es gibt bereits Stau bis zum Knoten Kaisermühlen zurück.
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0: Und wie geht's? Eine Frage, auf die viele wahrscheinlich nur mal so antworten. Die Hitze plagt uns, manche mehr, manche weniger. Der Blutdruck ist an solchen Tagen oft zu niedrig und schwupp, schon dreht sich alles. Zum Glück steckt in den meisten Fällen eine harmlose Ursache dahinter, die sich laut Primaria Barbara Müllauer im Gespräch mit Nicole Aigner ganz einfach beheben lässt.
1: Jetzt bei dieser Hitze haben sicher viele schon bemerkt, dass sie ein Unsicherheitsgefühl, ein Benommenheitsgefühl haben und das ist jetzt sehr häufig durch einen Flüssigkeitsmangel bedingt. Man unterschätzt das, wie viel Flüssigkeit man eigentlich braucht, wenn man so den ganzen Tag quasi vor sich hinschwitzt. Ja?
2: Was ist denn da die beste Maßnahme in so einem Fall?
1: Ausreichend trinken, auch schauen, dass man vielleicht nicht literweise Leitungswasser trinkt, sondern dass man eventuell Mineralwasser trinkt oder auch Tees oder auch eventuell gut verdünnte Fruchtsäfte, damit man auch ein bisschen Elektrolyte hat. Man kann auch über Suppe zum Beispiel gut Flüssigkeit zuführen. Also manche Menschen tun sich ja schwer mit dem Trinken. Aber wenn man ein großes Teller Suppe zum Mittag dazu isst, hat man ja schon wieder einen Viertelliter Flüssigkeit zu sich genommen.
0: Ja, guter Tipp. Es kann ja auch eine gekühlte Suppe sein. Gurkensuppe oder eine Kaltschale mit frischen Paradeisern, Paprikern. Geht schnell und schmeckt wunderbar.

1, 1, 1, 1. Die Nummer war in ganz vielen Ländern ganz oben in den Charts. Die Monkees mit I'm a Believer für ihren Mittwoch. Radio Burgenland ist da. Es ist jetzt 14.50 Uhr.

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1: Im Studio Arthur Treinacher. Der Vorschlag, künftig erst nach 45 Beitragsjahren und frühestens mit 65 Jahren in Pension zu gehen, sorgt weiter für Diskussionen. Während ÖVP und NEOS den Vorstoß unterstützen, lehnen SPÖ und Arbeiterkammer ihn ab. Sie warnen vor Nachteilen, vor allem für Frauen. Felix Nowak berichtet.
2: Am kommenden Sonntag haben Pensionisten im Schnitt schon so viel Geld bekommen, wie Pensionistinnen erst bis Jahresende erwarten können. Darauf soll der jährliche sogenannte Equal Pension Day aufmerksam machen. Die Pensionslücke zwischen Männern und Frauen von etwa 40% ist in Österreich zwar zuletzt minimal geschrumpft, sie ist aber immer noch die zweithöchste in der EU, kritisiert Arbeiterkammerpräsidentin Renate Anderl.
3: Wir wollen auch nicht jedes Jahr dieselben Ungerechtigkeiten erklären und wir wollen auch nicht jedes Jahr hier stehen und dieselben Forderungen aufstellen.
2: Sprich, mehr anrechenbare Betreuungsjahre und ein Bonus-Malus-System, um Unternehmen die Beschäftigung älterer attraktiver zu machen. Die Debatte über ein höheres Pensionsantrittsalter will Anderl hingegen nicht führen. Sie fürchtet, dass dadurch vor allem die Arbeitslosigkeit unter Älteren steigen würde.
1: Mitten in der Hitzewelle hat die Regierung Maßnahmen für besseren Hitzeschutz in Wohnungen und Schulen beschlossen. Unter anderem soll der Einbau von Klimaanlagen erleichtert werden. Klimaforscher Hans-Joachim Schellenhuber hält das allerdings für den falschen Weg.
4: Wenn Sie jetzt eine Klimaanlage nehmen, und ich habe absolut Verständnis dafür, dass man sich, wenn man in einer Dachgeschosswohnung in Wien ist, dass man sich eine Klimaanlage einbaut. Was passiert aber? Eine Klimaanlage verteilt Wärme nur um, nämlich von innen nach außen. Die Wärme wird nach außen geblasen und erhitzt dann die Straßen zum Beispiel, die ohnehin schon aufgeheizt werden durch Asphalt, durch Beton, der zurückstrahlt und so weiter. Mit anderen Worten, wenn wir dann wirklich dahin kommen, dass vielleicht 50% der Wohnungen Klimaanlagen haben, damit man nachts wenigstens einigermaßen entspannt schlafen kann,

0: dann legen sie dafür das öffentliche Leben außerhalb der Wohnungen lahm, nicht? Also man kann der Wärme auf die Weise nicht entkommen.
1: Sagt Hans-Joachim Schellnhuber, Generaldirektor des Internationalen Instituts für angewandte Systemanalyse in Laxenburg bei Wien. Israels Ministerpräsident Netanyahu hat dem Plan zur Entwaffnung der Hamas in seiner derzeitigen Form nicht zugestimmt. Israel habe stattdessen Änderungsvorschläge übermittelt. Hintergrund ist ein Streit über den Ablauf. Netanyahu verlangt die vollständige Entwaffnung der Hamas, bevor sich Israels Armee aus dem Gazastreifen zurückzieht. Der nordische Kombinierer Johannes Lamparter hat in Courchevel bei einem Trainingssturz möglicherweise Verletzungen im Knie und im Sprunggelenk erlitten. Das gab der ÖSV bekannt. Der Tiroler klagte anschließend über Schmerzen im rechten Knie und im rechten Knöchel. Das waren die Nachrichten mit Arthur Treinacher. Zum Wetter.
2: Hitze, Sonne und Gewitter heute Nachmittag. Extrem heiß ist es in Niederösterreich, Wien und im Burgenland. Einzelne Orte liegen noch einmal über der 30-Grad-Marke heute, wie jetzt Bad Deutsch-Altenburg in Niederösterreich. Die Sonne zeigt sich nur teilweise. Im Berg- und Hügelland sind einzelne Gewitter dabei. Das kräftigste haben wir im Moment im Waldviertel zwischen Zwettl, Gföhl und Ottenschlag. In den kommenden Tagen geht die extreme Hitze zu Ende. Morgen von Vorarlberg bis Oberösterreich, übermorgen dann auch weit im Osten und im Süden. So viel zum Wetter von Daniel Zeinlinger.
3: 15.03 Uhr, der Radio Burgenland Verkehrsservice. Im Burgenland kommen Sie gut voran, aber in Wien, A4 Ostautobahn stadtauswärts bei Altsimmering, ist die baulich getrennte linke Fahrspur gesperrt. Grund ist ein Polizeieinsatz. Der Stau reicht bis zum Knoten Prater zurück. Bitte am besten die rechte Baustellenspur benutzen. Auf der A23, der Tangente, gibt es in beiden Richtungen Stau nach Unfällen. Richtung Kagran eine Dreiviertelstunde Zeitverlust vom Absbergtunnel bis zum Hirstädtner Tunnel und Richtung Graz eine Viertelstunde von Stadlau bis zum Knoten Prater.
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3: Um kurz nach drei schmeißen wir uns rauf aufs Surfbrett. Kalifornisches Strandfeeling kommt die Stunde noch. Von den Beach Boys, sommerlich entspannt, bleibt's auch bei Bobby McFerrin, Don't Worry, Be Happy, und den Start macht Stevie Wonder, Part-Time Lover. Ich bin Julia Paus, wünsche einen schönen Mittwoch.

Auch wenn wir irgendwo alle gleich sind, sind wir doch verschieden. Ja, zumindest Geschmäcker. In ihrer Heimat, den USA, war die Nummer überhaupt nicht erfolgreich. In Europa ein Riesenhit, die Cornells mit

0: Ja, da wird es auch heiß. Everybody loves somebody, Dean Martin auf Radio Burgenland. Und bis zu 40 Grad gibt es heute noch einmal. Die Hitzewelle hat uns fest im Griff. Ja, für alle, denen es wirklich zu heiß wird, haben die Gäste des Badesees in Königsdorf ganz bestimmte Vorstellungen der besten Abkühlung.
1: Der erste Sprung ins Wasser nach einem richtigen heißen Tag und mit dem Kopf untertauchen und dann wird der Kopf wieder klar.
2: Ich genieße es, an den Steg rauszulaufen und die Luft zu spüren und dann meine Füße in den See einzutauchen.
3: In den See springen und mit dem Kopf unter Wasser. Weil es nichts Feineres gibt, wenn der Kopf schon so aufgeheizt ist, wenn man dann untertaucht, dann ist es kühl und still und es gibt alles.
4: Untertauchen, länger tauchen, so lange drin bleiben, bis man wirklich kalt ist.
5: Viel Eis essen oder ins kühle Nass springen.
6: Im Schatten setzen und dann beim und ein kaltes Bier trinken.
0: Ja, es ist ja auch vor allem das Schlafen, was mühsam ist, wenn es zu heiß ist. Aber wenn gar nichts mehr hilft, man kann zum Beispiel auch einmal den Trick probieren, den Pyjama in den Gefrierschrank geben. Na, coole Träume garantiert.

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0: Da gehen die Mundwinkel automatisch nach oben. Don't worry, be happy. Bobby McFerrin auf Radio Burgenland. Am Mittwochnachmittag, es ist 3:30 und damit zu den Schlagzeilen aus dem Burgenland.
1: Mit Gina Maria Knotzer. Die Burgenländerinnen und Burgenländer stellen der Gesundheitsversorgung im Land ein gutes Zeugnis aus, laut Studie im Auftrag des Landes. Für Landeshauptmann Hans-Peter Doskozil bestätige, dass den eingeschlagenen Weg in der Gesundheitspolitik, Gesundheit sei keine Frage des Wohnortes und dürfte auch nicht von den finanziellen Möglichkeiten abhängen, so Doskozil. Die Bundesregierung hat sich darauf verständigt, Vorkehrungen gegen hohe Temperaturen in Wohnungen und Schulen zu erleichtern. Ein entsprechender gemeinsamer Ministerratsvorantrag wurde verabschiedet. Vereinfacht werden sollen demnach die Zulassung von Klimaanlagen und die Genehmigungspflicht und die älteren Schulen sollen baulich nachgerüstet werden. Die aktuelle Auslosung für die zweite Runde im burgenländischen Fußballcup der Männer hat einige attraktive Begegnungen gebracht. St. Margareten trifft auf Ostligisten Parndorf, Mattersburg bekommt es mit dem Nachbarn SV Forchtenstein aus der zweiten Liga zu tun und Oberwart muss zum SV Stegersbach. Gespielt wird am 19. August. Und schon jetzt gibt's den Blick aufs Wetter.
0: Brütend heiß ist es auch heute wieder, vor allem jetzt am Nachmittag. Bei viel Sonne werden es im Burgenland heute noch bis zu 40 Grad. Wir messen jetzt 38 Grad in Podersdorf, 38 auch in Unterpetersdorf und 37 Grad in Welten. Sonne, Hitze und bis zu 38 Grad gibt es dann morgen am Donnerstag. Am Nachmittag ziehen zwar vereinzelt Wolken durch, aus aktueller Sicht bleibt es aber trocken. Der teils lebhafte Wind kühlt nicht wirklich ab. 15.32 Uhr, Radio Burgenland, Verkehrsservice da. Im Burgenland kommen Sie gut voran. In Wien auf der A4 der Ostautobahn stadtauswärts bei Alt-Simmering ist die baulich getrennte linke Fahrspur gesperrt. Grund ist ein Polizeieinsatz. Der Stau reicht bis auf die Erzberger Lände zurück. Bitte die rechte Baustellenspur benutzen. Und auf der Tangente dauert es im Nachmittagsverkehr bis zu 20 Minuten länger Richtung Kagran. Hier gibt es Stau ab dem Absbergtunnel bis zum Handelskai und Richtung Graz ab Hirstetten bis zum Knoten Prater.
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0: Liebe Grüße an den Strand mit den Beach Boys, Barbaran, auf Radio Burgenland. Und an der Stelle auch liebe Grüße an alle, die selbst bei dieser Hitze fleißig auf ihre Pflanzerl schauen oder zumindest den Garten gießen. Den Gartenschlauch oder die Gießkanne kann man ja auch sehr gut nicht nur zum Gießen verwenden, sondern zum Musizieren. Hören Sie mal, wie das klingen kann.
1: Wir haben gedacht, jetzt werden wir mal was Neues probieren, bevor wir unser Tiefer in den Kompost reinknien. Die Pflanzen werden wir jetzt mit Rock'n'Roll ver-

0: man werden uns das nicht übernehmen.
1: Ah, wie bei den Floraphonikern, die auf alten Gartengeräten Musik machen. Und sie haben gestern mit Krimi-Autorin Martina Parker einen Benefizabend in Jennersdorf gestaltet. Und da wird fast alles, was der Gartenschuppen hergibt, zum Instrument. Joe Hofbauer und Roland Taberhofer.
2: Ja, es eignet sich eigentlich alles. Es ist alles, was einen Ton hervorbringt. Und zum Beispiel die Schläuche, da habe ich schon als Kind immer reingeblasen.
3: Das ist ein bisschen ein Recycling-Projekt, weil irgendein lockerte Gierskadel steht immer irgendwo mal um. Und dann denkst du, schmeiß es weg, mach ich was draus. Und meistens macht man dann was draus und schmeißt es nicht weg.
1: Garteninstrumente und Gartenkrimis für Martina Parker. Passt das bestens zusammen.
4: Also die Floraphoniker sind ein absoluter Wahnsinn. Also ich kann das nur vom Hörer sagen bis jetzt, aber wirklich, also mit Garteninstrumenten, mit so viel Esprit und so viel Gaude da aufzuspielen, große, große Hörempfehlung.
5: Also ich glaube, ihr passt da sehr gut zusammen, oder?
4: Unglaublich. Also ich hoffe, das war nicht der erste und letzte Auftritt.
1: Ja, der Erlös des Benefizabends geht an regionale Frauenprojekte und an ein Projekt für indigene Frauen in Mexiko. Das Musizieren auf der Gießkanne zu sehen, auch im Burgenland heute um 19 Uhr in ORF 2.

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1: Am Mikrofon Arthur Treinacher. Österreich hat wieder einen neuen Hitzerekord. In Bad Deutsch-Altenburg in Niederösterreich wurden vor kurzem 41,2 Grad im Schatten gemessen. Damit wurde der erst gestern aufgestellte Allzeitrekord von 41 Grad in Wien-Stammersdorf erneut übertroffen. Und es könnte heute noch heißer werden. In der Ukraine sind bei nächtlichen Angriffen mindestens 17 Menschen getötet worden, 27 weitere verletzt. Russland hat die Angriffe mit ballistischen Raketen verstärkt und das bringt die Ukraine in Bedrängnis, da ihr Abwehrsysteme fehlen. Teresa Kulowitsch berichtet.
2: 24 ballistische, 4 Hyperschallraketen und 115 Drohnen meldet die ukrainische Luftwaffe in der Nacht. Von den Drohnen konnte man einen Großteil abfangen, anders ist das bei den Raketen. Denn der Ukraine fehlt es an Abwehrsystemen wie dem Patriot-System aus den USA. Vergangene Woche, nach einem Treffen zwischen Trump und Zelensky, hatte der ukrainische Präsident davon berichtet, dass ihm Trump zugesagt hätte, diese Patriot-Systeme selbst produzieren zu dürfen. Am Wochenende kam allerdings Zurückhaltung aus Washington. Russland hat zuletzt die Angriffe mit Raketen verstärkt. Aber auch die Drohnen bleiben ein Problem. Russland mache gezielt Jagd auf Zivilisten, wie Zelensky sagt. Dazu hat die Ukraine auch ein Video von einem verfolgten Gemüsehändler veröffentlicht. Ein Vorgehen, das die UNO bereits letztes Jahr als Verbrechen gegen die Menschlichkeit verurteilt hat.
1: Zum bevorstehenden Equal Pension Day am Sonntag fordern Arbeiterkammer, ÖGB, Caritas und Pensionistenverband mehr Maßnahmen gegen die Pensionslücke zwischen Frauen und Männern. Die Arbeiterkammer verlangt den Ausbau der Kinderbetreuung und bessere Chancen für ältere Beschäftigte. Die Caritas warnt, dass Sparmaßnahmen vor allem Frauen mit niedrigem Einkommen treffen. Ein mutmaßlich rechtsextremer 14-jähriger Terrorverdächtiger muss in Tirol weiter in Untersuchungshaft bleiben. Sein Anwalt hat heute auf die Durchführung einer Haftprüfung verzichtet. In Tirol Patrick Meierhofer.
3: Die Haftprüfungsverhandlung ist heute abberaumt worden. Die Verteidigung verzichtete auf die Durchführung. Damit bleibt der 14-jährige Tiroler bis vorerst 7. September in Untersuchungshaft. Als Haftgründe waren Tatbegehungs- und Verdunkelungsgefahr angenommen worden. Der mutmaßlich rechtsextreme 14-Jährige soll sich über einen Messenger-Dienst mit einem Gleichgesinnten über Anschlagspläne ausgetauscht haben. Er ist an seiner Wohnadresse von Cobra-Beamten festgenommen worden. Bei einer Hausdurchsuchung wurde Propagandamaterial, ein Kampfmesser, eine Softwaffe und 2 taktische Helme sichergestellt. Der 14-Jährige befindet sich seit 22. Juli in der Justizanstalt in Innsbruck.
1: ORF-Generaldirektorin Ingrid Thurnherr hat ORF-3-Geschäftsführer Peter Schöber wegen Compliance-Vorwürfen mit sofortiger Wirkung abberufen und beurlaubt. Eine interne Prüfung habe ergeben, dass sein Verhalten in mehrfacher Hinsicht mit einer Führungsfunktion im ORF nicht vereinbar sei. Das waren die Nachrichten mit Arthur Treinacher. Zum Wetter.
4: Gestern um diese Uhrzeit hatten wir das erste Mal in Österreichs Messgeschichte 41 Grad. Heute ist es sogar noch heißer geworden. Vor kurzem hat Bad Deutsch-Altenburg in Niederösterreich einen neuen nationalen Temperaturrekord aufgestellt mit 41,2 Grad im Schatten. In Innsbruck und in Villach sind es heute 35 Grad und Gewitter gibt es aktuell hauptsächlich im Bergland und im Waldviertel. Morgen werden sie häufiger und heftiger. Unwetter sind zu befürchten und damit geht die große Hitze morgen im Westen zu Ende. So viel zum Wetter von Carmen Schüssling.
5: 16.03 Uhr, der Radio Burgenland Verkehrsservice. Im Burgenland kommen Sie gut voran. In Wien staut es auf der A4 der Ostautobahnstadt auswärts. Bei Altsimmering, die baulich getrennte linke Fahrspur, ist nämlich gesperrt aufgrund eines Polizeieinsatzes. Der Stau reicht bis auf die Erdberger Lände zurück. Bitte die rechte Baustellenspur benutzen. Und auf der Tangente dauert es im Nachmittagsverkehr bis zu 20 Minuten länger. Richtung Kagran ab dem Absbergtunnel bis zum Handelsquai und Richtung Graz ab Hirstetten bis zum Knoten Prater.
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5: Kurz nach 4, wenn sich der Zeiger auf der Uhr scheinbar nur im Schneckentempo nach vorwärts bewegt in Richtung Feierabend. Ah, Schimmern. Gefühlt schneller vergeht die Zeit mit der richtigen Musik. Gleich. Von Madonna, den Rolling Stones, STS und den Start macht Rick Astley. Einen schönen Mittwoch mit Never Gonna Give You Up.

0: Elvis Presley auf Radio Burgenland heute am 5. August und ja, die Zeit vergeht schon echt schnell. Exakt heute ist Ferienhalbzeit. 4,5 Wochen heißt schon Schwimmbad statt Schule. Und das heißt jetzt noch einmal. Wie waren die Ferien bis jetzt?
1: Ich war in einem Feriencamp mit einer Freundin, campen. Und dann waren wir in Dänemark 2 Wochen. Und ich war noch auf einem Reitcamp.
2: Mountainbike, ja, ins Schwimmbad gehen, spazieren gehen, fischen.
3: Playmobil spielen und zeichnen. Manchmal ist es langweilig, aber es geht sonst da.
2: Also die Ferien sind sowieso immer zu kurz.

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0: Only a Whisper. Andi Baum, es ist genau 16:30.
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2: Mit Gina Maria Knotzer. Hornstein war vergangene Nacht der Hitze-Hotspot Österreichs. Die Temperaturen sind von Sonnenuntergang bis Sonnenaufgang nie unter 28,5 Grad Celsius gefallen. Der bisher wärmste Nachtwert seit Beginn der Aufzeichnungen, heißt es von der Geosphere Österreich. Die anhaltende Hitze und fehlenden Regen bescheren auch den Landwirten schlaflose Nächte, denn die Ernte wird heuer in vielen Bereichen weit unter dem Durchschnitt liegen, sagt Landwirtschaftskammerpräsident Nikolaus Belakovic. Und er fordert rasche Hilfsmaßnahmen, berichtet Stefan Schinkowitsch.
3: Die Getreideernte war die mengenmäßig schlechteste im Burgenland seit 56 Jahren, bilanziert Landwirtschaftskammerpräsident Nikolaus Belakovic. Auch bei den Herbstkulturen zeichne sich ein düsteres Bild ab. Der Kukuruz bildet keine ordentlichen Kolben aus, die Sojabohne auf den Feldern vertrocknet und auch bei Erdäpfeln und Kürbissen zeigen sich Trockenschäden, so Belakovic, der Unterstützungsmaßnahmen für die Bauern fordert.
4: So ein Dürremaßnahmenpaket kann zum Beispiel enthalten die Stundung der Sozialversicherungsbeiträge oder die Erstellung von Betriebsmittelkrediten plus eine Zinsenbezuschussung, um bäuerliche Existenzen abzusichern. Darum geht es jetzt in der nächsten Zeit.
3: Durch die anhaltende Trockenheit kommt es auch zu Engpässen bei Futtermitteln. Burgenländische Biobetriebe können sich daher den Zukauf von konventionellem Futter mittels Bescheid genehmigen lassen, ohne die Biozertifizierung zu verlieren, sagt Landeshauptmann Stellvertreterin Anja Heider-Wallner von den Grünen.
2: Landwirtschaftskammerpräsident Nikolaus Belakovic ist am Abend auch Gast in unserer Fernsehsendung Burgenland heute ab 19 Uhr in ORF 2. Die Karte der österreichischen Teams für die Weltmeisterschaft im Flag Football nächste Woche in Düsseldorf steht fest. Eine WM, bei der es um Startplätze bei den nächsten Olympischen Spielen geht. Beim Frauennationalteam zählt Caroline Kugler aus Nordöffel zu den wichtigsten Spielerinnen, Michael Gutmann.
5: Caroline Kugler spielt bereits seit 10 Jahren für das Flag Football Nationalteam. Die Ärztin hat mit dem Nationalteam schon 2 WM-Medaillen geholt. Jetzt möchte sie sich auch den Traum von einer Olympiateilnahme erfüllen.
6: Das dreht sich schon der Hauptteil der Freizeit eigentlich um Flag Football. Hätten halt sozusagen das Opfer, das wir bringen. Aber ich glaube, wir bringen das alle gerne. Und somit suchen einfach bis zum Ziel, Olympische Spiele einfach alles zu geben.
5: Österreich zählt in dieser kontaktlosen Form des American Football Sports zur Weltspitze. Das Frauenteam ist Nummer 6 der Weltrangliste. Weil die Sportart in 2 Jahren olympisch ist, hat sich Caroline Kugler mit ihren Kolleginnen so intensiv auf eine WM vorbereitet wie noch nie.
6: Also ich glaube, dass wir genau da sind, wo wir sein wollten. Und ja, man hat jetzt wirklich den Eindruck gewonnen, dass wir da einfach perfekt vorbereitet zu diesem Turnier fahren.
5: Die Weltmeisterschaft startet in einer Woche in Düsseldorf. In der Vorrunde treffen die Österreicherinnen auf China, Großbritannien und Frankreich.
6: Im Internet wurde es schon als The Group of Death bezeichnet. Ich glaube, da kann alles passieren. Also da könnte sich jeder

0: jeden Rang einreihen, weil es einfach sehr eng im Körperspiel sein wird.
1: Caroline Kugler möchte auf der Position des Wide Receivers ihren Beitrag zu einem Erfolg bei der WM leisten.
2: Und jetzt gibt's noch den Blick aufs Wetter.
3: Sonnig und sehr heiß geht der Tag zu Ende. Auch die Nacht bleibt außergewöhnlich warm. Im Norden bei um die 27 Grad, im Süden ist es kühler, kann man sagen. Über 20 Grad wird es aber dennoch meist haben. Aktuell sind es 39 Grad in Parndorf, 38 Grad in Unterpetersdorf und 38 Grad in Königsdorf. Morgen am Donnerstag gibt es noch einmal große Hitze mit bis zu 38 Grad. Neben viel Sonnenschein ziehen am Nachmittag ein paar Wolken durch. Im Nord- und Mittelburgenland weht lebhafter Wind. 16.34 Uhr, der Radio Burgenland Verkehrsservice im Burgenland. Gibt es leichte Verzögerungen auf der B51 bei Neusiedl am See und auf der B50 bei Parndorf. Wien, A4 Ostautobahn statt auswärts bei Altsimmering. Die baulich getrennte linke Fahrspur ist immer noch gesperrt. Der Polizeieinsatz wird aber in der nächsten halben Stunde abgeschlossen. Der Stau reicht aber noch bis auf die Erdberger Lände zurück. Bitte die rechte Baustellenspur benutzen. Tangente Richtung Graz, Stau und eine halbe Stunde mehr Fahrzeit haben Sie von Hirstetten bis zum Knoten Prater. Schritttempo auch auf der A22 Richtung Tangente ab dem Tunnel Kaisermühlen. Und Tangente Richtung Kagran, kurz vor dem Absbergtunnel steht ein defekter LKW auf dem rechten Fahrstreifen.
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5: Es wurde nur gar nicht so spät.

0: heiß, heiß ist der heutige Mittwoch. 39 Grad haben wir schon im Parndorf. Und wenn es gar nicht mehr zum Aushalten ist, da helfen Cooling Spots. Wie im Eisenstädter Rathaus oder die Landesgalerie und seit neuestem auch ein Hitzeschutzraum in Deutsch-Kaltenbrunn, wohin vor der Hitze geflüchtet werden kann.
1: Ja, bei mir daheim ist schon sehr heiß. Ich habe Nachmittag an die 30 Grad und dann ist das schon angenehm dort.
2: Uns gefällt es ganz gut, weil wir sind gerne dort Leute und daheim kann man auch nichts oder draußen nicht wirklich viel unternehmen und jetzt nutzen wir das einfach, dass wir uns da hin und wieder treffen mit denen.
3: Damen liegen da im Liegestuhl, dann lesen, dann Kaffeekränzchen, Karten spülen. Ja, in sämtliche Richtungen ist da zum Aushalten.
0: Ja, bitte, man muss nur zu helfen wissen. Das klingt sehr angenehm und was auch angenehm klingt, aufgepasst, Ende der Hitzewelle. Am Freitag dann.

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1: Willkommen zum Journal um 5. Das sind einige unserer Themen. Klimawandel und Hitzewelle in Österreich. Der Druck auf die Regierung steigt. Und der Chef von ORF3 wird mit sofortiger Wirkung abberufen und beurlaubt. Im Journalstudio Arthur Dreinacher. Am zweiten Tag in Folge ist in Österreich ein neuer Allzeithitzerekord gemessen worden. Im niederösterreichischen Bad Deutsch-Altenburg stieg die Temperatur am Nachmittag auf 41,2 Grad. In Wien-Stammersdorf wurden, wie schon gestern, 41 Grad verzeichnet. Angesichts der Hitzewelle kündigt die Regierung jetzt an, den Hitzeschutz in Mietwohnungen und Schulen erleichtern zu wollen. Aus der Bevölkerung werden die Rufe nach mehr Klimaschutz aber immer lauter. Viktoria Waldegger berichtet.
2: Die Regierung muss handeln. Das fordern mehrere hundert Menschen bei einer Klimamahnwache in Wien.
3: Klimaschutz ist keine Meinung oder keine politische Einstellung, sondern ein Menschenrecht.
2: Auch Künstlerinnen und Künstler von Ursula Strauss bis Robert Palfrader verlangen in einem offenen Brief, dass Klimaschutz zur Priorität werde. Die Regierung antwortet mit Maßnahmen zur Anpassung an die Hitze. Es soll leichter werden, Klimaanlagen oder Außenjalousien in Mietwohnungen einzubauen. Auch Schulen sollen besser gegen Hitze gerüstet werden. Für die Opposition ist das zu wenig, kritisiert der freiheitliche Generalsekretär Christian Hafenecker.
4: Am besten wird diese Bundesregierung wird einfach einmal nichts machen, dann wird es zumindest keine heiße Luft verbreiten.
2: Die Grünen fordern echten Klimaschutz, wie Parteichefin Leonore Gewessler betont.
5: Ich fordere eine Regierung, die diese Krise auch ernst nimmt.
2: Dazu gehört für die Grünen auch ein Hitzekrisengipfel.
1: Niedrige Wasserstände, Brände und Ernteausfälle. Wegen der extremen Trockenheit und Hitze ernten die Bauern heuer deutlich weniger Getreide. Im Schnitt um 19% weniger im Vergleich zum Vorjahr. Landwirt Maximilian Hadeck aus Niederösterreich.
6: Man kann natürlich einiges tun, gute Fruchtfolgen machen, gute Böden erhalten und so, aber gegen 40 Grad plus können sich die Pflanzen nicht wehren. Sie haben dann ihren sogenannten permanenten Welkepunkt und verdörren, haben einen Kollaps, wenn man so will. Was kann man tun? Bewässern, Bewässerung machen, wir können viel Wasser speichern, puffern, wir können Kleinklima schaffen, aber dem großen Ganzen können wir uns nicht entziehen. Wir sind gelandet eigentlich dort, wo die Toskana vor 20, 30 Jahren war, da wenn Sie heute hinfahren, ist alles abgeerntet im Frühling und es gibt keine Herbstkulturen mehr.
1: Sagt Maximilian Hardegg vom Gut Hardegg in Niederösterreich. Er bewirtschaftet 2200 Hektar. Vier Männer sind bei einem Messerangriff im Zentrum von London verletzt worden. Eine Tatverdächtige wurde festgenommen. Der Angriff ereignete sich im Touristenviertel Covent Garden. Britischen Medien zufolge soll eine 47-jährige Frau auf die Männer eingestochen haben. Die Hintergründe sind noch unklar, vermutet werden aber psychische Probleme. ORF3-Chef Peter Schöber ist mit sofortiger Wirkung abberufen und beurlaubt worden. Generaldirektorin Ingrid Thurnherr begründet den Schritt mit dem Ergebnis einer Compliance-Untersuchung. Mehr von Rosanna Azzara.
7: Details zu den Ergebnissen der Compliance-Untersuchung, bei der auch externe Expertinnen und Experten beteiligt waren, werden aus Gründen der Persönlichkeitsrechte nicht genannt. Aber bekannt ist, was Schöber seit Jahren von seinen eigenen Mitarbeiterinnen und Mitarbeitern vorgeworfen wurde. Mobbing, ein toxisches Arbeitsumfeld und redaktionelle Eingriffe. Zuletzt haben auch extern bezahlte Imagefilme, die auf ORF3 gesendet wurden, ohne das auszuweisen, für heftige Kritik an Schöber gesorgt. Der ORF-Redaktionsrat und die Belegschaft von ORF3 hatten deshalb von Thurnherr auch rasche Konsequenzen verlangt. Jetzt setzt Thurnherr Schöber mit sofortiger Wirkung ab. Gespräche über sein Ausscheiden aus dem ORF sollen folgen. Bei ORF3 übernimmt bis auf Weiteres Co-Geschäftsführerin Katrin Zierhut-Kunz.
1: Nochmals zurück zur extremen Hitze in Niederösterreich. Die sorgt weiter für zahlreiche Wald- und Flurbrände. In St. Egiden im Bezirk Neunkirchen ist vor kurzem ein Großbrand ausgebrochen. Die höchste Brandalarmstufe B4 wurde ausgerufen. Mindestens 20 Feuerwehren stehen im Einsatz bzw. sind noch am Weg dorthin. Auch in Neusiedl an der Zeier im Bezirk Gänserndorf kämpften bis zu 130 Einsatzkräfte gegen einen Vegetationsbrand. Das war das Journal um 5 mit Arthur Dreinacher. Zum Wetter.
8: Extreme Hitze nach wie vor in Ostösterreich. 40 Grad hat es immer noch an manchen Orten in Niederösterreich und in einigen Bezirken in Wien. Vor eineinhalb Stunden wurde der österreichweite Temperaturrekord von gestern sogar noch etwas übertroffen. Es waren 41,2 Grad in Bad Deutsch-Altenburg. Die nächsten Stunden sind teils sonnig, teils gewittrig. Die Gewitter gibt es im Berg- und Hügelland. In den kommenden Tagen geht die extreme Hitze zu Ende. Morgen schon von Vorarlberg bis Oberösterreich. Übermorgen dann noch weit im Osten und im Süden. So viel zum Wetter von Daniel Zeinlinger.
9: 5 nach 5, der Radio Burgenland Verkehrsservice. Verzögerungen gibt es im Burgenland auf der B51 bei Neusiedl am See und auf der B50 bei Pahndorf. Wien, A4 Ostautobahn stadtauswärts bei Altsimmering. Die baulich getrennte linke Fahrspur ist immer noch gesperrt, Grund ein Polizeieinsatz. Bitte die rechte Baustellenspur benutzen. Der Stau reicht bis auf die Erdberger Lände zurück und auf die Südosttangente. Auf der Tangente Richtung Graz deshalb Stau ab Hirstetten und 50 Minuten Zeitverlust bis zum Knoten Prater. Auch auf der A22 Richtung Tangente geht es nur langsamer voran ab dem Tunnel Kaisermühlen. Überlastet auch die Ausweichstrecke über die Hafenzufahrtsstraße und die Seitenhafenstraße stadtauswärts. Und Grünbergstraße stadteinwärts. Hier gibt es Stau vor der Baustelle auf der Wienzeile und 10 Minuten Zeitverlust. Und Niederösterreich, A21 Wiener Außenringautobahn Richtung St. Pölten. Zwischen Brunn und Gieshübel ein defektes Fahrzeug steht hier auf dem rechten Fahrstreifen.
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9: Und jetzt mit den Dire Straits und Walk of Life rein in den Feierabend. Ich bin Julia Paus, wünsche einen schönen Mittwoch.

0: Charles and Eddie, Would I Lie to You auf Radio Burgenland am Mittwochnachmittag. 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Das zeigt eine neue Studie im Auftrag des Landes. 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

0: auf anderen Wegen. Andreas Burani am Mittwochnachmittag. Es ist kurz vor 5:30.
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2: Mit Gina Maria Knotzer. Ein Funkenschlag im Zuge von Mehrarbeiten hat den Waldbrand bei Sieggraben gestern ausgelöst. Das haben die Brandermittler der Polizei vor kurzem bestätigt. Bei dem Großbrand gestern Nachmittag waren mehr als 300 Feuerwehrleute im Löscheinsatz. Und aktuell beschäftigt ein Großbrand mehr als 20 Feuerwehren in St. Egiden im Bezirk Neunkirchen. Die Flammen dürften sich aufgrund der enormen Trockenheit sehr rasch ausbreiten. Die mächtige Rauchsäule ist bis in den Bezirk Mattersburg zu sehen. Und damit bei Brandereignissen wie zuletzt genug Löschwasser vorhanden ist, rufen jetzt viele Gemeinden zum Wassersparen auf. Vor allem im Südburgenland ist der durchschnittliche Tagesverbrauch im Vergleich zum Vorjahr um 30-35% gestiegen, sagt der Geschäftsführer des Wasserverbandes Südliches Burgenland, Christian Porci.
3: Es wird nach wie vor der Rasen gegossen und draußen sehr viel Wasser verbraucht.
4: Haben Sie dafür vielleicht auch ein Beispiel?
3: Es geht im Südburgenland an Haushalte, hat insgesamt 10 Rasensprenger laufen. Der spritzt in der Stunde wahrscheinlich 3.000 bis 4.000 Liter auf die Rasenfläche. Das heißt, 3 oder 4 Leute könnten ein Jahr lang trinken. Das muss man sich ein bisschen vor Augen führen. Das ist die eigentliche Aufgabe von uns, Trinkwasser zu liefern und nicht für Rasengießen und WC-Spülung, wo momentan so 70% des Wasserverbrauchs im Haushalt dafür aufgeht. Aber es sind halt überall schwarze Schafe dabei, der was sagt, okay, mach mein Tor zu und was ich drinnen mache, das ist mein Bier.
2: Sagt Wasserverbandsgeschäftsführer Porci im Gespräch mit Lukas Reithofer. 8 von 10 Burgenländerinnen und Burgenländer sind mit der Gesundheitsversorgung im Land zufrieden. Das haben Meinungsforscher im Auftrag des Landes erhoben. Je öfter Leistungen in Anspruch genommen werden, desto größer ist die Zufriedenheit. Die Studie bestätige den burgenländischen Weg, sagt der neue Geschäftsführer der Gesundheit Burgenland, Florian Schlechtreitner.
5: Ich glaube, dass diese Studie sehr positiv ist, aber es ist auf keinen Fall eine Botschaft, dass wir uns jetzt auf den Lorbeeren ausruhen, sondern ich glaube, wir müssen konsequent weiterarbeiten und weiterentwickeln, ja. Und das ist schon etwas, was, glaube ich, uns als Burgenland unterscheidet von den anderen Bundesländern, dass hier also ein sehr starker Wille ist, dieses Thema auch voranzubringen und zu gestalten.
2: Sagt Schlechtleitner, der seit 100 Tagen im Amt ist. Die Wiener Austria ist in der Qualifikation für die Frauenfußball-Champions League mit einem Sieg gestartet. Bei den Männern steht Sturm Graz vor einer schwierigen Aufgabe beim türkischen Vizemeister Michael Gutmann.
6: Die Wiener Austria schlägt heute den kroatischen Meister Hajduk Split mit 3:2. Die Austria führt nach 14 Minuten 3:0, muss dann noch um den Sieg zittern. Am Ende bringen die Austrianerinnen den Vorsprung ins Ziel. Am Abend spielt dann noch Vizemeister St. Pölten. Gegner ist das Team vom Club Young Boys Bern aus der Schweiz. ORF Sport Plus überträgt live ab 18 Uhr. Die Frauenqualifikation für die Champions League beginnt immer mit einem Miniturnier in Dreiergruppen, bei denen nur der Gruppensieger die nächste Runde erreicht. Bei den Männern steht diese und nächste Woche die dritte Runde der Champions League Qualifikation auf dem Programm. Sturm Graz tritt heute zum Hinspiel gegen Fenerbahce Istanbul, den türkischen Vizemeister, an. Gespielt wird in Istanbul. Das Trainerteam mit Co-Trainer Christoph Wittamwas aus Strehm und Chefcoach Fabio Ingolic rechnet mit einer extrem schwierigen Aufgabe.
7: Wir sind der klare Underdog, wir sind der Außenseiter, wir nehmen die Rolle gerne an. Es ist die nächste Feuertaufe, wo wir einfach sehen werden, wie weit unsere junge Mannschaft dann auch schon ist.
6: Sagt Trainer Fabio Ingolic. Das Spiel beginnt um 20 Uhr. ORF1 überträgt live.
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0: Sonnig und sehr heiß geht der Tag zu Ende. Auch die Nacht bleibt außergewöhnlich warm. In den meisten Regionen steht eine Tropennacht bevor. Im Nord- oder Mittelburgenland kann es sogar um die 27 Grad geben. Derzeit messen wir noch 36 Grad in Oberwart, 36 in Pilgersdorf und 39 Grad in Gols. Morgen am Donnerstag wird es noch einmal sehr heiß, bei Werten zwischen 34 und 38 Grad. Es dominiert wieder der Sonnenschein, nur am Nachmittag ziehen mitunter dünne Wolken durch. Der Wind weht teilweise lebhaft. 17.33 Uhr, der Radio Burgenland Verkehrsservice. Im Burgenland kommen Sie gut voran. Wien, Tangente Richtung Graz, Abhirstetten. Hier gibt es Schritttempo und 40 Minuten Zeitverlust vor der Abfahrt zur A4 am Knoten Prater. Es wird langsam besser. Der Polizeieinsatz auf der A4 stadtauswärts bei Altsimmering ist abgeschlossen. Richtung Kagran dauert es ab dem Laarbergtunnel auf der Tangente noch eine Viertelstunde länger und Stau auch auf der A22 Richtung Tangente ab dem Tunnel Kaisermühlen. Und Grünbergstraße stadteinwärts, Stau vor einer Baustelle auf der Wienzeile, 10 bis 15 Minuten Ihr Zeitverlust hier.
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Auch wenn es manchmal schwerfällt, dranbleiben lautet die Devise. Don't stop believing, die Hymne für alle, die nicht aufgeben, von Journey auf Radio Burgenland. Es ist jetzt 17.53 Uhr.

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1: Im Nachrichtenstudio ist Konstantin Hahn. Die extreme Trockenheit und die Hitze belasten auch den Getreideanbau. Nach Angaben der AMA, der Agrarmarkt Austria, fällt die Ernte in Österreich um annähernd 20% geringer aus als im Vorjahr. Selbst im Fünfjahresvergleich gilt der Ertrag bei Weizen, Gerste und Co. als deutlich unter dem Schnitt. Volker Obermeier mit den Einzelheiten.
2: Bisher besonders betroffen ist der sogenannte Weichweizen, der etwa zu Mehl verarbeitet wird. In manchen Regionen, wie dem nördlichen Weinviertel, hat sich der Ertrag pro Hektar halbiert. Etwas besser schaut es bei Roggen, Gerste oder Raps aus, AMA-Vorstandschef Günther Griesmeier.
3: Das hängt damit zusammen, dass bei den frühen Kulturen die Reife, die Kornbildung schon früh abgeschlossen ist und sich somit die heutige Hitzeperiode noch nicht so stark ausgewirkt hat.
2: Der Großteil des Getreideanbaus in Österreich entfällt auf Mais. Im Schnitt wird hier dann im Herbst ein markanter Rückgang erwartet, sollte es weiter zu trocken bleiben. Auch wenn die Getreideernte diesmal vergleichsweise als gering gilt, die AMA sieht die Versorgungssicherheit gewährleistet. Nach der Rekordernte im Vorjahr seien die Lager gut gefüllt.
1: Israels Armee hat im Süden des Libanon wieder Angriffe auf Hisbollah-Ziele gestartet. Nach Angaben des Militärs sind die Einsätze eine Reaktion auf einen Verstoß der Hisbollah gegen die vereinbarte Waffenruhe. Zuvor wurden die Bewohner eines Dorfes im Grenzgebiet zur Evakuierung aufgerufen. Die Angriffe erfolgen zeitgleich mit neuen Gesprächen zwischen Israel und dem Libanon in Rom. In Deutschland ermittelt das Terrorismus- und Extremismusabwehrzentrum wegen einer Drohne am Leipziger Flughafen. Die Drohne mit Sprengstoff ist in der Nacht in der Nähe eines ukrainischen Flugzeuges gesichtet worden. Die Polizei hat die Drohne sichergestellt, berichtet aus Deutschland Andreas Pfeiffer.
4: Der Leipziger Flughafen sei nur knapp einer Katastrophe entgangen, wird am Nachmittag aus Ermittlerkreisen bekannt. Diese Einsicht stützt sich auf die Ergebnisse der kriminaltechnischen Untersuchungen. Demnach habe die sichergestellte Drohne PETN und Semtex transportiert, hochexplosive Sprengstoffe, die auch im Terroristenmilieu Verwendung finden. Nun ermittelt auch die Generalstaatsanwaltschaft und schließt einen politischen Hintergrund nicht aus. Ob der Drohnenfund und die Kollision eines DHL-Frachtflugzeugs mit einem noch nicht näher benannten Gegenstand zusammenhängen, ist noch offen. Die leicht beschädigte Maschine musste außer Fahrplan in Hannover landen. Am Abend wird Innenminister Alexander Dobrindt die Öffentlichkeit über den Stand der Erkenntnisse informieren.
1: Die Tiroler Landesregierung hat erneut eine Abschussverordnung für einen Wolf erlassen, diesmal im Bezirk Innsbruckland. In den letzten 2 Tagen waren in einem Almgebiet in St. Sigmund im Sellrhein mehrere tote bzw. verletzte Schafe aufgefunden worden. Amtstierärztliche Untersuchungen haben ergeben, dass der konkrete Verdacht auf einen Wolf als Verursacher besteht. Das waren die Nachrichten mit Konstantin Hahn. Zum Wetter.
5: Mit 41,2 Grad heute Nachmittag hat sich Bad Deutsch-Altenburg den österreichischen Hitzerekord nach nur einem Tag von Wien-Stammersdorf zurückgeholt und der hält länger, denn morgen beginnt sich das Wetter umzustellen. Von Vorarlberg bis ins westliche Niederösterreich erreichen die Temperaturen nur noch 23 bis 31 Grad und dazu ziehen morgen nach ein paar Sonnenstunden verbreitet Schauer und teils kräftige Gewitter auf. Im Osten und Süden ist es zwar noch länger sonnig, mit maximal 32 bis 38 Grad, aber nicht mehr ganz so heiß wie heute. So viel zum Wetter von Michael Mattern.
6: 18.03 Uhr, der Radio Burgenland Verkehrsservice. Im Burgenland kommen Sie gut voran. In Wien staut's auf der Tangente Richtung Graz, ab Stadlau. 15 Minuten Zeitverlust bis zum Knoten Prater wegen Überlastung. Und Richtung Kagran dauert es auf der Tangente ab dem Lahrbergtunnel 10 Minuten länger. Und 10 Minuten auch Ihr Zeitverlust auf der Grünbergstraße statt einwärts. Hier gibt es Stau vor der Baustelle auf der Wienzeile.
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1: Im Nachrichtenstudio ist Konstantin Hahn. Tirols Landeshauptmann Mattler bekommt keinen Rückenwind für seine Pensionsreformspläne. Er hatte zuletzt gefordert, dass man erst mit frühestens 65 Jahren und 45 Beitragsjahren in Pension gehen kann. Die ÖVP will den Vorstoß offenbar in der Regierung eher nicht umsetzen. Komplett dagegen ist die Arbeiterkammer. Mehr von Felix Nowak.
2: Um 40% bekommen Pensionisten im Schnitt mehr als Pensionistinnen. Darauf macht der Equal Pension Day am Sonntag aufmerksam. Gegensteuern will die Arbeiterkammer mit mehr anrechenbaren Betreuungsjahren und einem Bonus-Malus-System für Firmen, das ältere Menschen im Job halten soll. Gerade hier liege das Problem, sagt AK-Präsidentin Renate Anderl. Hebe man das Pensionsalter jetzt an, wären gerade ältere Frauen noch länger arbeitslos.
3: Dass die Menschen länger arbeiten, wenn man das Pensionsalter anhebt, ist in Wirklichkeit ein glattes Märchen.
2: Die Anhebung des Pensionsalters ist jedenfalls nicht ÖVP-Parteilinie. Das macht heute der neue ÖVP-Generalsekretär Markus Gstöttner klar. Er sammle jetzt parteiintern die Ansichten zum Thema ein.
4: Dass wir geeint einen Vorschlag der Volkspartei kommunizieren können, aber im Regierungsprogramm ist keine Erhöhung des Pensionsantrittsalters vorgesehen.
2: Bis zur nächsten Wahl dürfte das also eher nicht kommen.
1: Hitzewellen und Waldbrände sind derzeit nicht nur im Süden spürbar, auch im Norden und Osten Europas breiten sie sich aus. In einem Naturschutzgebiet in den Niederlanden ist etwa vor 2 Tagen ein Brand ausgebrochen. Entwarnung gibt es bisher nicht. Alexander von Mercy berichtet.
5: Warum der Großbrand in Limburg ausgebrochen ist, ist noch unklar. Von einem Campingplatz mussten hunderte Menschen in Sicherheit gebracht werden. Wir sehen, dass wir auf solche Brände nicht vorbereitet sind, sagt ein Vorsitzender der niederländischen Feuerwehr. Unsere Kapazitätsgrenzen sind erreicht. Das niederländische Limburg erlebt heuer bereits seine 4. Hitzewelle. In Polen wurde heute für Warschau und andere Regionen die höchste Hitzealarmstufe ausgerufen. In Serbien hat der niedrige Wasserstand der Donau Relikte aus dem 2. Weltkrieg zum Vorschein gebracht. Schiffswracks der Nazis, die diese auf ihrem Rückzug versenkt haben, um ihren Verfolgern den Weg zu versperren.
1: Im Zentrum Londons sind heute mehrere Menschen niedergestochen worden. Eine 47-jährige Frau gilt als verdächtig und wurde festgenommen, wie die Polizei mitteilt. Nach ersten Erkenntnissen wird angenommen, dass der Vorfall im Zusammenhang mit psychischen Problemen steht. Bei den Opfern handelt es sich nach Polizeiangaben um 4 Männer. Sie wurden verletzt ins Krankenhaus gebracht. Die Schweizer Skifahrerin Lara Gut-Berami beendet ihre Karriere. Die 35-Jährige hat diesen Schritt heute gegenüber Schweizer Medien verkündet. Gut-Berami hat in ihrer Karriere zahlreiche Titel gewonnen. 2022 hat sie in Peking Olympiagold im Super-G geholt. Den Gesamtweltcup hat sie 2-mal gewonnen. Das waren die Nachrichten mit Konstantin Hahn. Zum Wetter.
6: Der Mittwoch geht teils sonnig, teils gewittrig zu Ende. Die heftigsten Gewitter gibt es derzeit vom Zillertal bis zum Pörnbass. Über Nacht werden sie zwar seltener und schwächer, klingen aber nicht ganz ab. Morgen Donnerstag gibt es von Vorarlberg bis ins westliche Niederösterreich deutlich weniger Sonne als zuletzt, immer mehr Regenschauer und teils schwere Gewitter, außerdem nur noch 23 bis 31 Grad. Weit im Osten und Süden ist es zwar noch länger sonnig und nur vereinzelt gewittrig, mit maximal 32 bis 38 Grad wird es aber nicht mehr ganz so heiß wie heute. So viel zum Wetter von Michael Mattern.
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1: Am Mikrofon im Nachrichtenstudio ist Tom Brandenberger. Die Regierung in Österreich will neue Maßnahmen gegen die Hitze beschließen. Zum Beispiel sollen Klimaanlagen in Zukunft einfacher eingebaut werden können. Derzeit ist das für Menschen, die in einer Wohnung leben, nicht so einfach. Denn wer eine Klimaanlage einbauen will, muss alle anderen Eigentümer in einem Haus um Erlaubnis fragen. Wenn nur einer Nein sagt, darf man keine Klimaanlage in die Wohnung einbauen. Das will die Regierung jetzt mit einem Gesetz ändern. Auch Schulen will die Regierung besser vor Hitze schützen. Alte Schulhäuser sollen umgebaut werden. Zum Beispiel sollen sie neue Fenster bekommen. Und rund um Schulen sollen mehr Bäume gepflanzt werden. Die Hitze und die Trockenheit sieht man in Österreich auch auf den Feldern. Die Bauern in Österreich ernten heuer deutlich weniger Getreide als in den letzten Jahren. Das sagt die Agrarmarkt Austria. Die Agrarmarkt Austria ist eine Behörde in Österreich. Sie sagt aber auch dazu, für Mehl und Brot gibt es genügend Getreide. Die Ernte von Getreide beginnt im Frühsommer und geht bis in den Herbst. Am Flughafen der Stadt Leipzig in Deutschland ist eine Drohne mit Sprengstoff gefunden worden. Eine Drohne ist ein Flugobjekt, das alleine fliegen kann. Der Flughafen ist nach dem Fund gesperrt worden. Die Drohne hat sich in der Nähe eines Transportflugzeuges aus der Ukraine befunden. Die Polizei hat die Drohne gesichert und untersucht. Sie stuft den Vorfall als sicherheitsrelevant ein. Gefahr für Menschen soll aber keine bestehen. Von wem die Drohne stammt, ist noch völlig unklar. Ein politisches Motiv wird nicht ausgeschlossen. Das waren Nachrichten in einfacher Sprache, gelesen von Tom Brandenberger.
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1: Im Nachrichtenstudio ist Konstantin Hahn. Die Neos drängen auf eine teilweise Sonntagsöffnung für den Handel. Zumindest sollen jene Geschäfte öffnen dürfen, die ein Eigentümer führt und wo keine Angestellten betroffen sind. Durch die rigiden Öffnungszeiten würden dem Handel Milliarden entgehen, so die Neos. Der Koalitionspartner SPÖ hält wenig von dem Vorstoß. Niklas Leicher berichtet.
2: Österreich habe eine der rigidesten Ladenöffnungszeiten in ganz Europa, kritisiert Markus Hofer von den Neos. Hierzulande seien am Sonntag prinzipiell die Geschäfte zu.
3: Das verstehen nicht nur unsere Touristen und Gäste, die bei uns sind, ganz schwer. Das verstehen auch Konsumentinnen und Konsumenten nicht mehr.
2: Dem Handel würden so Milliarden an Einnahmen entgehen. Die Neos fordern daher:
3: Eigentümergeführte Geschäfte sollen am Sonntag öffnen können. Immer dort und soweit keine Mitarbeiter, Mitarbeiterinnen betroffen sind.
2: In der Regierung gäbe es bisher nur den Plan, Automatenshops, also Geschäften ohne Personal, die Sonntagsöffnung zu erlauben. Eine weitere Ausweitung kommt für die SPÖ jedoch nicht in Frage. Ein freier Sonntag erhöhe die Lebensqualität, weil er Zeit für Erholung und gemeinsame Zeit mit der Familie ermögliche, erteilt die SPÖ dem Neos-Vorstoß eine Absage.
1: Die mit dem Iran verbündete Houthi-Miliz hat nach eigenen Angaben einen weiteren saudischen Tanker angegriffen. Sie habe mit Raketen einen Tanker im Roten Meer angegriffen, teilt die Miliz mit. Mehr von Teresa Kulovic.
4: Die jemenitischen Houthi-Streitkräfte haben es durch Gottes Gnade geschafft, den saudischen Öltanker Wafa im nördlichen Roten Meer mit mehreren ballistischen Raketen anzugreifen. Das sagt ein Sprecher der mit dem Iran verbündeten Houthi-Miliz in einer Videobotschaft. Der Angriff soll vor der Küste der saudi-arabischen Stadt Yanbu erfolgt sein. In Yanbu endet die wichtigste Ölpipeline in der Region. Sie ermöglicht es Saudi-Arabien im Land,

0: Weg die vom Iran gesperrte Straße von Hormuz zu umgehen. Auf dem Wasserweg ist es die Bab el-Mandeb-Meeresenge zwischen dem Jemen und Dschibuti, die dann weiter nach Saudi-Arabien führt. Die Houthis haben allerdings vor 2 Wochen eine Seeblockade gegen saudische Schiffe rund um die Meeresenge ausgerufen. Mit dem heutigen Angriff habe man den 8. saudischen Öltanker seit der Blockade getroffen. 29 weitere habe man zudem zum Umkehren gezwungen, heißt es von Seiten der Houthis.
1: Margarete Gritz-Zwitkowitz hat heute offiziell die Nachfolge von Walter Ruck als Präsidentin der Wiener Wirtschaftskammer angetreten. Sie verspricht nach ihrer Angelobung einen neuen Stil. Ihr Vorgänger musste wegen umstrittener Aussagen den Hut nehmen. Als erste Amtshandlung veranlasst sie die Erarbeitung eines Verhaltenskodex für Funktionäre. Ein Großbrand ist am Nachmittag in St. Egiden im Bezirk Neunkirchen ausgebrochen. Um die 100 Hektar Fläche sind betroffen, das Feuer dürfte sich aber noch ausbreiten. Die Feuerwehr hat im Laufe des Nachmittags die höchste Brandalarmstufe B4 ausgelöst. Mehr als 40 Feuerwehren sind im Einsatz. Die Rauchsäulen sind kilometerweit zu sehen. Das waren die Nachrichten mit Konstantin Hahn. Zum Wetter.
2: Der Mittwoch geht teils sonnig, teils gewittrig zu Ende. Die heftigsten Gewitter gibt es derzeit vom Zillertal bis zum Pirnbass. Über Nacht werden sie zwar seltener und schwächer, klingen aber nicht ganz ab. Morgen Donnerstag gibt es von Vorarlberg bis ins westliche Niederösterreich deutlich weniger Sonne als zuletzt, immer mehr Regenschauer und teils schwere Gewitter, außerdem nur noch 23 bis 31 Grad. Weit im Osten und Süden ist es zwar noch länger sonnig und nur vereinzelt gewittrig, mit maximal 32 bis 38 Grad wird es aber nicht mehr ganz so heiß wie heute. So viel zum Wetter von Michael Mattern.
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1: Im Nachrichtenstudio ist Konstantin Hahn. In Österreich hat es heuer bereits rund 280 Waldbrände gegeben. Somit zeichnet sich mehr als eine Verdoppelung der Waldbrände gegenüber dem Vorjahr ab. Je früher die Feuerwehr einen Brand erreicht, desto effizienter kann sie ihn bekämpfen. Deshalb hat der Bundesfeuerwehrverband heute die Bevölkerung aufgerufen, im Brandfall möglichst rasch die Feuerwehr zu verständigen. Bernd Kuschu informiert.
2: Im Wald und vor allem im Gebirge gehen wertvolle Minuten verloren bei der Brandbekämpfung, wenn die Anfahrtswege lang sind oder die Feuerwehr spät verständigt wird, sagt der Präsident des Bundesfeuerwehrverbands Robert Mayer.
3: Der Notruf 122 sollte rasch gewählt werden.
2: In den 15 Jahren seit dem Jahr 2010 gab es doppelt so viele Waldbrandeinsätze wie in den 15 Jahren davor. Laut Mayer vor allem aufgrund des Klimawandels. Für heuer zeichnet sich mehr als eine Verdoppelung gegenüber dem Vorjahr ab.
3: Im heutigen Jahr haben wir rund 280 Waldbrände. Wenn man sich im Vergleich zum gesamten Jahr 2025 ansieht, so waren es dort 160.
2: Löschflugzeuge würden nicht benötigt. Die Hubschrauber von Bundesheer, Innenministerium und Privaten werden aber immer wichtiger bei Löscheinsätzen.
1: Der Iran und der Oman haben sich nach Angaben aus Teheran im Prinzip auf eine neue Route durch die Straße von Hormus verständigt. Beide Seiten hätten sich auf die geografischen Koordinaten für die Route durch die Meerenge geeinigt, sagt ein Sprecher des iranischen Außenministeriums. Eine gemeinsame Erklärung werde noch fertiggestellt, wenn bestimmte dritte Parteien den Prozess nicht behindern würden, spielt der Sprecher auf die USA an. Auch die Slowakei hat heute einen neuen Temperaturrekord verzeichnet. Das Thermometer ist im Südwesten des Landes auf 41,4 Grad gestiegen. Das teilt der slowakische Wetterdienst mit. Der bisherige Höchstwert von 41,3 Grad war vor rund einem Monat im selben Ort gemessen worden. Und wir kommen noch zum Sport. Im alpinen Skisport gibt es den nächsten Rücktritt. Die Schweizer Olympiasiegerin Lara Gutbech-Rami beendet ihre höchst erfolgreiche Karriere. Wolfgang Eichinger.
4: Es ist ein Karriereende, mit dem zu rechnen war. Lara Gutbech-Rami hat den vergangenen Winter mit den Olympischen Spielen bereits als Abschiedssaison angekündigt. Sie hat sich aber dann im November 2025 bei einem Trainingssturz eine schwere Knieverletzung zugezogen. Die Rückkehr hat sie zunächst offen gelassen. Jetzt hat sie aber nach fast 19 Jahren Skiweltcup verkündet, es ist Schluss. Gutbech-Rami hat in ihrer Karriere zahlreiche Titel gewonnen. 2022 in Peking Olympiagold im Super-G, Doppelweltmeisterin 2021, den Gesamtweltcup hat Gutbech-Rami zweimal geholt, dazu kommen 7 kleine

0: drei Kugeln, sechs davon im Super-G und 48 Weltcuprennen hat Lara Gutbech-Rami auch gewonnen. Eine ganz große Schweizer Skikarriere ist zu Ende.
1: Das waren die Nachrichten mit Konstantin Hahn. Zum Wetter.
2: Heute Nacht sind stellenweise teils kräftige Regenschauer und einige Gewitter durch, vor allem von Vorarlberg bis Oberösterreich. Meist bleibt es aber trocken und rekordverdächtig warm, Tiefstwerte 17 bis 27 Grad. Morgen Donnerstag gibt es von Vorarlberg bis ins westliche Niederösterreich deutlich weniger Sonne als zuletzt, immer mehr Regenschauer und teils schwere Gewitter, außerdem nur noch 23 bis 31 Grad. Weiter im Osten und Süden ist es zwar noch länger sonnig und nur vereinzelt gewitterig, mit maximal 32 bis 38 Grad wird es aber nicht mehr ganz so heiß wie heute. So viel zum Wetter von Michael Mattern.
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1: Herzlich willkommen zum Nachtjournal. Das sind unsere Themen. Die Regierung hat heute Maßnahmen zum Schutz vor der Hitze in Wohnungen und Schulen präsentiert. Keinen Rückenwind aus der ÖVP gibt es für die Pensionsreformpläne von Tirols Landeshauptmann Mattle. Und ORF3-Co-Geschäftsführer Peter Schöber ist heute abberufen worden. Das Wetter bringt morgen im Osten noch einmal große Hitze. Im Journalstudio begrüßt Sie Konstantin Hahn. Die Hitze hat Österreich weiter fest im Griff. Die Regierung kündigt jetzt an, den Hitzeschutz in Mietwohnungen und Schulen erleichtern zu wollen. Aus der Bevölkerung werden die Rufe nach mehr Klimaschutz aber immer lauter. Viktoria Waldecker berichtet.
2: Die Regierung muss handeln. Das fordern mehrere hundert Menschen bei einer Klimamahnwache in Wien.
3: Klimaschutz ist keine Meinung oder keine politische Einstellung, sondern ein Menschenrecht.
2: Auch Künstlerinnen und Künstler von Ursula Strauß bis Robert Palfrader verlangen in einem offenen Brief, dass Klimaschutz zur Priorität werde. Die Regierung antwortet mit Maßnahmen zur Anpassung an die Hitze. Es soll leichter werden, Klimaanlagen oder Außenjalousien in Mietwohnungen einzubauen. Auch Schulen sollen besser gegen Hitze gerüstet werden. Für die Opposition ist das zu wenig, kritisiert der freiheitliche Generalsekretär Christian Hafenecker.
4: Am besten wird diese Bundesregierung wird einfach einmal nichts machen, dann wird es zumindest keine heiße Luft verbreiten.
2: Die Grünen fordern echten Klimaschutz, wie Parteichefin Leonore Gewessler betont.
5: Ich fordere eine Regierung, die diese Krise auch ernst nimmt.
2: Dazu gehört für die Grünen auch ein Hitzekrisengipfel.
1: Ein Großbrand ist heute Nachmittag in St. Egiden im Bezirk Neunkirchen ausgebrochen. Um die 100 Hektar Fläche sind betroffen. Rund 550 Mitglieder von 58 Feuerwehren mit 86 Fahrzeugen sind ausgerückt. Am Abend konnte der Brand unter Kontrolle gebracht werden. Umfangreiche Nachlöscharbeiten sind aber im Gange. Die extreme Trockenheit und die Hitze belasten auch den Getreideanbau in Österreich. Nach Angaben der Agrarmarkt Austria fällt die Ernte in Österreich um annähernd 20% geringer aus als im Vorjahr. Selbst im Fünfjahresvergleich gilt der Ertrag als deutlich unter dem Schnitt. Volker Obermeier mit den Einzelheiten.
6: Bisher besonders betroffen ist der sogenannte Weichweizen, der etwa zu Mehl verarbeitet wird. In manchen Regionen, wie dem nördlichen Weinviertel, hat sich der Ertrag pro Hektar halbiert. Etwas besser schaut es bei Roggen, Gerste oder Raps aus, AMA-Vorstandschef Günter Griesmeier.
7: Das hängt damit zusammen, dass bei den frühen Kulturen die Reife, die Kornbildung schon früh abgeschlossen ist und sich somit die heutige Hitzeperiode noch nicht so stark ausgewirkt hat.
6: Der Großteil des Getreideanbaus in Österreich entfällt auf Mais. Im Schnitt wird hier dann im Herbst ein markanter Ernte Rückgang erwartet, sollte es weiter zu trocken bleiben. Auch wenn die Getreideernte diesmal vergleichsweise als gering gilt, die AMA sieht die Versorgungssicherheit gewährleistet. Nach der Rekordernte im Vorjahr seien die Lager gut gefüllt.
1: Tirols Landeshauptmann Anton Mattle bekommt keinen Rückenwind für seine Pensionsreformpläne. Er hatte zuletzt gefordert, dass man erst mit frühestens 65 Jahren und 45 Beitragsjahren in Pension gehen kann. Die ÖVP will den Vorstoß offenbar in der Regierung eher nicht umsetzen. Komplett dagegen ist die Arbeiterkammer. Mehr von Felix Nowak.
8: Um 40% bekommen Pensionisten im Schnitt mehr als Pensionistinnen. Darauf macht der Equal Pension Day am Sonntag aufmerksam. Gegensteuern will die Arbeiterkammer mit mehr anrechenbaren Betreuungsjahren und einem Bonus-Malus-System für Firmen, das ältere Menschen im Job halten soll. Gerade hier liege das Problem, sagt AK-Präsidentin Renate Anderl. Hebe man das Pensionsalter jetzt an, wären gerade ältere Frauen noch länger arbeitslos.
9: Dass die Menschen länger arbeiten, wenn man das Pensionsalter anhebt, ist in Wirklichkeit ein glattes Märchen.
8: Die Anhebung des Pensionsalters ist jedenfalls nicht ÖVP-Parteilinie. Das macht heute der neue ÖVP-Generalsekretär Markus Gstöttner klar. Er sammle jetzt parteiintern die Ansichten zum Thema ein.
10: Dass wir geeint einen Vorschlag der Volkspartei kommunizieren können, aber im Regierungsprogramm ist keine Erhöhung des Pensionsantrittsalters vorgesehen.
8: Bis zur nächsten Wahl dürfte das also eher nicht kommen.
1: In Deutschland ermittelt das Terrorismus- und Extremismusabwehrzentrum wegen einer Drohne am Leipziger Flughafen. Die Drohne mit Sprengstoff ist gestern Nacht in der Nähe eines ukrainischen Flugzeuges gesichtet worden. Der deutsche Innenminister Alexander Dobrindt spricht heute ab.

0: Abend von einem neuen Bedrohungsszenario und einer hohen Gefahrenlage.
1: Das ist eine neue Gefahrenqualität. Drohnensichtungen, Drohnenbedrohungen, auch im hybriden Zusammenhang, das kennen wir aus der Vergangenheit, dass eine Drohne bewaffnet mit Sprengstoff sich hier auf einem Flughafengelände befindet. Das ist ein neues Bedrohungsszenario.
0: Weitere ähnliche Anschläge seien nicht ausgeschlossen, so Dobrindt. Hybride Bedrohungen und der Umgang damit stehen demnach in der EU ganz oben auf der Agenda. Der Chef von ORF 3, Peter Schöber, ist heute mit sofortiger Wirkung abberufen und beurlaubt worden. Das hat Generaldirektorin Ingrid Thurnherr nach einer Untersuchung der ORF-Compliance-Stelle entschieden. Mehr von Rosanna Azara.
2: Details zu den Ergebnissen der Compliance-Untersuchung, bei der auch externe Expertinnen und Experten beteiligt waren, werden aus Gründen der Persönlichkeitsrechte nicht genannt. Aber bekannt ist, was Schöber seit Jahren von seinen eigenen Mitarbeiterinnen und Mitarbeitern vorgeworfen wurde. Mobbing, ein toxisches Arbeitsumfeld und redaktionelle Eingriffe. Zuletzt haben auch extern bezahlte Imagefilme, die auf ORF 3 gesendet wurden, ohne das auszuweisen, für heftige Kritik an Schöber gesorgt. Der ORF-Redaktionsrat und die Belegschaft von ORF 3 hatten deshalb von Thurnherr auch rasche Konsequenzen verlangt. Jetzt setzt Thurnherr Schöber mit sofortiger Wirkung ab. Gespräche über sein Ausscheiden aus dem ORF sollen folgen. Bei ORF 3 übernimmt bis auf Weiteres Co-Geschäftsführerin Katrin Zierhut-Kunz.
0: Und wir kommen noch zum Sport. Vor kurzem ist in der Qualifikation für die Fußball-Champions League das Hinspiel von Sturm Graz gegen Fenerbahce Istanbul zu Ende gegangen. Die Grazer verlieren in Istanbul 2:0. Das Weitere aus der Welt des Sports hat jetzt noch Wolfgang Eichinger.
3: Zwei Spiele, zwei Siege für Österreichs Frauenfußballteams in der zweiten Runde der Champions League Qualifikation. Meister Austria gewinnt gegen Hajduk Split nach 3:0 Führung knapp 3:2 und St. Pölten führt gegen Bern ebenfalls 3:0 und beendet dann das Spiel mit einem hart erkämpften 4:3 Erfolg. Der vierte Treffer durch Magdalena Ruckerwiener.
4: In der zweiten Hälfte immer mit den Gegentoren haben wir es wirklich unnötig spannend und anstrengend gemacht für uns, aber im Endeffekt in solchen Spielen zählt nur, dass man gewinnt.
3: Um den Aufstieg in die dritte Quali-Runde spielen die Frauen der Austria am Samstag gegen die rumänische Mannschaft Constanza und St. Pölten gegen Sporting Lissabon. Im alpinen Skisport beendet die Schweizerin Lara Gutbech-Rami ihre Karriere. Nach der schweren Knieverletzung letzten November zieht die 35-Jährige nach fast 19 Jahren Skiweltcup einen Schlussstrich. Gutbech-Rami ist Olympiasiegerin, zweifache Weltmeisterin und auch zweifache Gesamtweltcup-Siegerin. Das ist aber nur der wichtigste Teil ihrer langen Erfolgsliste. Und Tennisstar Carlos Alcaraz ist weiterhin am Handgelenk verletzt und muss für das Turnier in Cincinnati absagen. Auch sein Antreten bei den US Open ab Ende August ist in Gefahr.
0: Und damit zu den Wetteraussichten und Michael Mattern.
5: Die Nacht verläuft im Großteil Österreichs trocken und klar, nur stellenweise gehen Schauer oder Gewitter nieder, speziell von Vorarlberg bis Oberösterreich. Die Temperaturen sinken nicht unter 27 bis 17 Grad. Morgen Donnerstag gibt es im Osten und Süden noch einmal viel Sonne, nur einzelne Gewitter und extrem heiße 32 bis 38 Grad, aber keine Rekorde mehr. Von Vorarlberg bis ins westliche Niederösterreich hat es nur noch 23 bis 31 Grad und hier ziehen im Laufe des Tages verbreitet Regenschauer und Gewitter auf, die heftig sein können.
0: Das war das Nachtjournal. Noch einen schönen Abend wünscht Konstantin Hahn.
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1: Im Nachrichtenstudio ist Konstantin Hahn. Menschen mit Behinderung sind öfter armutsgefährdet und haben ein geringeres Einkommen als Menschen ohne Behinderung. Das geht aus einem aktuellen Bericht der Statistik Austria hervor. Mehr von Eva Haslinger.
2: Im Mittel verdient ein Mensch mit Behinderung an die 35.000 Euro jährlich. Das sind rund 5.000 Euro weniger als Menschen ohne Behinderung. Die meisten, nämlich an die 40%, haben als höchste abgeschlossene Ausbildung eine Lehre absolviert. Weitere 30% haben maximal die Pflichtschule abgeschlossen. Bei Personen ohne Behinderung liegt der Anteil von Pflichtschulabschlüssen bei 17%. Einen Hochschulabschluss haben rund 10% der behinderten Menschen. Bei Nichtbehinderten ist dieser Anteil in etwa doppelt so hoch. Insgesamt leben in Österreich rund 1,9 Millionen Menschen im Alter von 15 bis 89 Jahren mit Behinderung in Privathaushalten. Das entspricht in etwa einem Viertel der Bevölkerung. Diese Zahlen stammen ursprünglich aus dem Jänner. Der Bericht ist jetzt in leichter Sprache auf der Homepage der Statistik Austria abrufbar.
1: Der Iran und der Oman haben sich nach Angaben aus Teheran auf eine neue Route durch die Straße von Hormuz verständigt. Beide Seiten hätten sich auf die neue Route durch die Meerenge geeinigt, sagt ein Sprecher des iranischen Außenministeriums. Eine gemeinsame Erklärung werde derzeit fertiggestellt, heißt es weiter. Die Trockenheit sorgt mittlerweile für eine dramatische Situation bei den Rinderbauern. Es fehlt das Futter für die Tiere. Viele müssen schon ihre Wintervorräte verfüttern. Jetzt sehen sich erste Rinderbauern auch gezwungen, geplante Tierverkäufe vorzuverlegen. Michael Pendl berichtet.
3: Einige Rinderbauern in der Steiermark mussten ältere Kühe schon früher abgeben als geplant. Ochsen, die normalerweise mit einem Lebendgewicht von 800 Kilogramm verkauft werden sollten, müssen jetzt schon mit 750 Kilogramm verkauft werden. Also 2 Monate früher, teilt die Landwirtschaftskammer Steiermark auf Anfrage von Radio Steiermark mit. Das bedeutet für die Betriebe aber auch finanzielle Einbußen, weil sie für ein Tier mit weniger Gewicht auch weniger bezahlt bekommen. Um die Situation zu entschärfen, laufen parallel seit Wochen die Vorbereitungen für die Futtervermittlung. Nun haben Betriebe mit Futtermangel die ersten Lieferungen bekommen. Die Betriebe, die Rinder, Pferde, Schafe oder Ziegen halten, brauchen dieses Grundfutter dringend. Die Ernteeinbußen bei Futter wie Heu und Silagen liegen teilweise bei bis zu 80%.
1: Die US-Regierung hat große Belohnungen für die Anführer eines mexikanischen Drogenkartells ausgesetzt. Insgesamt sollen mehr als 100 Millionen US-Dollar für Hinweise gezahlt werden, die zur Festnahme oder Verurteilung von hochrangigen Mitgliedern des Kartell Jalisco Nueva Generación führen. Außerdem wurden Visabeschränkungen gegen mit dem Kartell verbundene Personen verhängt. Das waren die Nachrichten mit Konstantin Hahn. Zum Wetter.
4: Heute Nacht sind stellenweise teils kräftige Regenschauer und einige Gewitter durch, vor allem von Vorarlberg bis Oberösterreich. Meist bleibt es aber trocken und rekordverdächtig warm, Tiefstwerte 17 bis 27 Grad. Morgen Donnerstag gibt es von Vorarlberg bis ins westliche Niederösterreich deutlich weniger Sonne als zuletzt, immer mehr Regenschauer und teils schwere Gewitter, außerdem nur noch 23 bis 31 Grad. Weiter im Osten und Süden ist es zwar noch länger sonnig und nur vereinzelt gewitterig, mit maximal 32 bis 38 Grad wird es aber nicht mehr ganz so heiß wie heute. So viel zum Wetter von Michael Mattern.
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1: Es ist Donnerstag, der 6. August. Im Nachrichtenstudio ist Konstantin Hahn. Den zweiten Tag in Folge ist in Österreich ein neuer Allzeit-Hitzerekord gemessen worden. In Bad Deutsch-Altenburg ist die Temperatur am Nachmittag auf 41,2 Grad gestiegen. Damit wurde der nationale Hitzerekord vom Vortag von 41,0 Grad in Wien-Stammersdorf noch einmal knapp überboten. Mit der Hitze und der Trockenheit einhergehende Waldbrände breiten sich auch im Norden und Osten Europas immer weiter aus. In einem Naturschutzgebiet in den Niederlanden ist etwa vor zwei Tagen ein Brand ausgebrochen. Entwarnung gibt es bisher nicht. Alexander von Merci berichtet.
2: Warum der Großbrand in Limburg ausgebrochen ist, ist noch unklar. Von einem Campingplatz mussten hunderte Menschen in Sicherheit gebracht werden. Wir sehen, dass wir auf solche Brände nicht vorbereitet sind, sagt ein Vorsitzender der niederländischen Feuerwehr. Unsere Kapazitätsgrenzen sind erreicht. Das niederländische Limburg erlebt heuer bereits seine vierte Hitzewelle. In Polen wurde heute für Warschau und andere Regionen die höchste Hitzealarmstufe ausgerufen. In Serbien hat der niedrige Wasserstand der Donau Relikte aus dem Zweiten Weltkrieg zum Vorschein gebracht. Schiffswracks der Nazis, die diese auf ihrem Rückzug versenkt haben, um ihren Verfolgern den Weg zu versperren.
1: Die Neos drängen auf eine teilweise Sonntagsöffnung für den Handel. Zumindest sollen jene Geschäfte öffnen dürfen, die ein Eigentümer führt und wo keine Angestellten betroffen sind. Durch die rigiden Öffnungszeiten würden dem Handel Milliarden entgehen, so die Neos. Der Koalitionspartner SPÖ hält wenig von dem Vorstoß, berichtet Niklas Lercher.
3: Österreich habe eine der rigidesten Ladenöffnungszeiten in ganz Europa, kritisiert Markus Hofer von den Neos. Hierzulande seien am Sonntag prinzipiell die Geschäfte zu.
4: Das verstehen nicht nur unsere Touristen und Gäste, die bei uns sind, ganz schwer. Das verstehen auch Konsumentinnen und Konsumenten nicht mehr.
3: Dem Handel würden so Milliarden an Einnahmen entgehen. Die Neos fordern daher:
4: Eigentümergeführte Geschäfte sollen am Sonntag öffnen können. Immer dort und soweit keine Mitarbeiter, Mitarbeiterinnen betroffen sind.
3: In der Regierung gäbe es bisher nur den Plan, Automatenshops, also Geschäften ohne Personal, die Sonntagsöffnung zu erlauben. Eine weitere Ausweitung kommt für die SPÖ jedoch nicht in Frage. Ein freier Sonntag erhöhe die Lebensqualität, weil er Zeit für Erholung und gemeinsame Zeit mit der Familie ermögliche, erteilt die SPÖ dem Neos-Vorstoß eine Absage.
1: Im Iran sind in den letzten 5 Monaten mehr als 50 Menschen hingerichtet worden. Das hat der UNO-Menschenrechtsbeauftragte Volker Türk bekannt gegeben. Mehr als die Hälfte der Hinrichtungen stehen demnach in Zusammenhang mit den jüngsten regimekritischen Protesten. Katharina Wagner berichtet.
5: Die Todesstrafe würde im Iran weiter eingesetzt werden, um Angst in der Bevölkerung zu verbreiten und um Kritik zu unterdrücken. Das betont ein Sprecher des UNO-Hochkommissars für Menschenrechte. Laut UN-Angaben wurden mindestens 56 Menschen seit Mitte März aufgrund angeblicher Gefährdung der nationalen Sicherheit hingerichtet, so der UN-Sprecher.
6: Über 100 weitere Menschen sind wegen ähnlicher Anklagen von der Hinrichtung bedroht. Der anhaltende Mangel an fairem Prozess und Garantien für ein ordnungsgemäßes Verfahren ist äußerst besorgniserregend.
5: Berichten zufolge hätten einige Hinrichtungen gar öffentlich stattgefunden, so das UNO-Hochkommissariat für Menschenrechte.
1: Der Fund einer Drohne mit mutmaßlicher Sprengvorrichtung auf dem Leipziger Flughafen beschäftigt in Deutschland weiter die Behörden. Der deutsche Innenminister Alexander Dobrindt spricht von einer neuen Gefahrenqualität. Die Generalstaatsanwaltschaft in Dresden und das Terrorismus- und Extremismusabwehrzentrum haben die Ermittlungen übernommen. Sie schließen eine politische Motivation nicht aus. Nach dem Ausbruch des Feuervulkans in Guatemala nimmt die Aktivität des rund 3800 Meter hohen Berges allmählich ab. Nach 50 Stunden erhöhter Aktivität erklärt die Wetter- und Vulkanüberwachungsbehörde des mittelamerikanischen Landes die jüngste Eruptionsphase für beendet. Die meisten der knapp 1700 Anrainer haben bereits damit begonnen, in ihre Häuser zurückzukehren. Das waren die Nachrichten mit Konstantin Hahn. Zum Wetter.
7: Der Donnerstag bringt im Osten und Süden Österreichs noch einmal etliche Sonnenstunden, vorerst nur einzelne Gewitter und große Hitze mit maximal 32 bis 38 Grad, aber keine Rekorde mehr. Von Vorarlberg bis ins westliche Niederösterreich hat es heute nur noch 23 bis 31 Grad und hier ziehen im Laufe des Tages verbreitet Regenschauer und Gewitter auf, die heftig sein können mit Sturm, Hagel und Starkregen. Morgen Freitag unbeständig mit Schauern und Gewittern bei nur noch 24 bis 32 Grad. So viel zum Wetter von Michael Mattern.
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1: Im Studio Sebastian Rosenauer. Es ist 1 Uhr. So heiß war es in Österreich noch nie. Am Nachmittag sind in Bad Deutsch-Altenburg 41,2 Grad gemessen worden. Damit ist der nationale Hitzerekord vom Dienstag noch einmal knapp überboten worden. Da waren es 41,0 Grad in Wien-Stammersdorf. In Österreich gibt es immer mehr Rechtsstreitigkeiten. 400.000 Menschen haben im Vorjahr ihre Rechtsschutzversicherung in Anspruch genommen. Und weil solche Auseinandersetzungen vor Gericht teuer werden können, schließen auch immer mehr Menschen so eine Rechtsschutzversicherung ab. Wolfgang Böhmer.
2: Laut dem Verband der Versicherungsunternehmen Österreichs gehen die Zahlen seit Jahren im Schnitt um 2-3% nach oben und immer öfter werden dann auch tatsächlich Anwälte eingeschaltet. Entstehen Kosten, erzählt mir der Rechtsschutzexperte beim Marktführer der Unica-Versicherung Florian Schaffhauser.
3: Ja, einerseits ist die Streitbereitschaft allgemein gestiegen. Immer weniger Menschen akzeptieren, dass Unfälle auch passieren, ohne dass es einen Schuldigen gibt. Also insofern wird immer mehr versucht, die Ansprüche durchzusetzen. Ja.
2: Ähnliches berichten auch andere Versicherer, wie etwa die Nummer 2, die Generali. Oft geht es um Verträge, Nachbarschaftsstreitigkeiten oder Streit um fehlerhafte Produkte.
3: Ja, in den letzten Jahren ist auffallend, dass sich vor allem bei Auseinandersetzungen vor dem Arbeitsgericht und auch bei Vertragsstreitigkeiten die Schadenfälle zunehmen. Es geht oft um Kaufverträge, Online-Abschlüsse, es wird etwas nicht geliefert oder auch Gewährleistungssachen.
2: Prämienanpassungen aufgrund der steigenden Fälle sind aktuell bei den großen Versicherern aber nicht geplant.
1: French Open-Sieger Alexander Zverev ist beim Tennis Masters 1000-Turnier in Montreal schon in der zweiten Runde ausgeschieden. Zverev verliert gegen den Niederländer Talon Kriegsbohr in 3 Sätzen. Und Rücktritt im alpinen Skisport. Die Schweizer Olympiasiegerin Lara Gut-Bérami beendet ihre erfolgreiche Karriere. Wolfgang Eichinger.
4: Es ist ein Karriereende, mit dem zu rechnen war, vor allem nach der schweren Knieverletzung und der anschließenden Operation letzten November. Nach fast 19 Jahren im Skiweltcup ist für Lara Gut-Bérami jetzt Schluss. Die Schweizerin hat aber in ihrer Karriere zahlreiche Titel gewonnen. 2022 Olympiagold im Super-G, 2021 Doppelweltmeisterin Super-G und Riesentorlauf, dazu 2 Kristallkugeln für den Gesamtweltcup, 7 kleine Kristallkugeln, 6 davon im Super-G und Lara Gut-Bérami hat auch 48 Weltcuprennen gewonnen. Also eine große, eine ganz große Skikarriere ist zu Ende.
1: Und jetzt zum Wetter mit Michi Mattern.
5: Heute gibt es von Vorarlberg bis ins westliche Niederösterreich deutlich weniger Sonne als zuletzt, dafür immer mehr Regenschauer sowie teils heftige Gewitter und damit bei auffrischendem Nordwestwind nur noch 23 bis 31 Grad. Weit im Osten und Süden ist es zwar noch länger sonnig und vorerst nur vereinzelt gewittrig, mit maximal 32 bis 38 Grad wird es aber nicht mehr ganz so extrem heiß wie gestern. Morgen Freitag geht die Hitzewelle überall zu Ende. Bei einer Mischung aus Sonne, Wolkenschauern und Gewittern erreichen die Temperatur nur noch 24 bis 32 Grad.
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1: Am Mikrofon Sebastian Rosenauer. Es ist 2 Uhr. Die FIFA stellt sich hinter ihren Präsidenten Gianni Infantino. Nach ihrer Krisensitzung in Marokko sprechen die FIFA-Funktionäre Infantino ihr Vertrauen aus. Zuvor hatte es viel Kritik gegeben, weil Infantino geplant haben soll, Teile der WM-Vermarktungsrechte an Investoren zu verkaufen. Auch innerhalb der FIFA dürfte es unterschiedliche Meinungen zu diesen Plänen gegeben haben. Die Felder sind ausgetrocknet und auf den Weiden wächst kaum noch Gras. Das bringt jetzt auch die Milchbäuerinnen und Bauern unter Druck. Viele müssen schon jetzt den Futtervorrat für den Winter anzapfen. Einige Landwirte müssen auch Tiere verkaufen. Vanessa Gruber berichtet.
2: 70 Milchkühe stehen am Hof von Rudolf Buchner in Traisen in Niederösterreich im Stall, daneben noch einige Jungtiere. Normalerweise würden sie draußen auf der Weide grasen, aber die Wiese ist verdorrt. Es gibt zu wenig Futter, erzählt Landwirt Buchner.
3: Den Tieren verfüttern wir jetzt schon die Winterreserven eigentlich, weil sie draußen keine Weide mehr haben. Und das ist natürlich problematisch, ja.
2: Buchner will jetzt Mais zukaufen, Kostenpunkt rund 50.000 Euro. Aus Kostengründen würden viele Betriebe jetzt Tiere verkaufen oder zum Schlachthof bringen müssen.
3: Wir werden selber auch einige Tiere natürlich verkaufen müssen, aber es ist ja so, ich brauche einen gewissen Tierbestand, dass ich auch leben kann davon.
2: Die Landwirtschaftskammer fordert Unterstützung. ÖVP-Landwirtschaftsminister Norbert Totschnig hat Maßnahmen angekündigt. Details gibt es allerdings noch nicht.
1: Nach dem Drohnenvorfall in Leipzig beginnt jetzt die Aufarbeitung. Innenminister Alexander Dobrindt spricht von einer hohen Gefahrenlage. Gestern Vormittag war auf dem Flughafen Leipzig eine Drohne mit einem Sprengsatz entdeckt worden. Der Sprengstoff ist entschärft worden. In Berlin Regina Pöll.
4: Die Gefahr ist nicht mehr abstrakt, sondern konkret, so Innenminister Dobrindt.
5: Dass eine Drohne bewaffnet mit Sprengstoff sich hier auf einem Flughafengelände befindet, das ist ein neues Bedrohungsszenario.
4: Versuche weiterer ähnlicher hybrider Anschläge hält Dobrindt für wörtlich nicht ausgeschlossen. An der Drohne aufgefallen sei die professionelle Technik. Wer oder die Täter könnten die Abwehrtechnik bereits kennen.
5: Wir haben es hier mit einem Wettbewerb zu tun, der möglicherweise auch fremde Mächte mit einschließt. Das wird Teil der Ermittlung sein.
4: Noch seien viele Fragen offen.
1: Und jetzt zu den Wetteraussichten mit Michi Mattern.
6: Der Donnerstag bringt im Osten und Süden Österreichs noch einmal etliche Sonnenstunden, vorerst nur einzelne Gewitter und große Hitze mit maximal 32 bis 38 Grad, aber keine Rekorde mehr. Von Vorarlberg bis ins westliche Niederösterreich hat es heute nur noch 23 bis 31 Grad und hier ziehen im Laufe des Tages verbreitet Regenschauer und Gewitter auf, die heftig sein können mit Sturm, Hagel und Starkregen. Morgen Freitag unbeständig mit Schauern und Gewittern.